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1: Guten Morgen, liebe Hörer. Am Mikrofon begrüßt ihr Lilly Fellmann mit den aktuellen Aussichten für unsere Region. Heute ist es wechselnd bis stark bewölkt mit vereinzelten Regenschauern. Die Höchsttemperaturen liegen bei 23 bis 26 Grad. Im Harz bei 19 bis 23 Grad. Der Wind weht mäßig, teils in starken Böen aus südwestlicher Richtung. In der Nacht zum Mittwoch gibt es viele Wolken. Gebietsweise ist Regen möglich, sowie vereinzelt kleine Gewitter. Die Tiefsttemperaturen liegen dabei zwischen 13 und 9 Grad. Wer in den kommenden Tagen in Nordhausen und Umgebung noch etwas unternehmen möchte, der hat durchaus die Möglichkeit dazu. Noch bis zum 13. September ist auf dem August-Bebel-Platz der Nordhäuser Herbstjahrmarkt zu erleben. Los geht es täglich ab 14 Uhr. Dort warten, wie man das von einem richtigen Jahrmarkt kennt, zahlreiche Fahrgeschäfte und Karussells. Dazu Markt und Schaubuden. Ob gemütlich über den Platz schlendern, eine Runde mit den Fahrgeschäften drehen oder einfach die besondere Atmosphäre genießen. Für die Besucher gibt es einiges zu entdecken. Gerade am Nachmittag und in den Abendstunden lädt er zum Bummeln, Schauen und natürlich auch zum Verweilen ein. Zudem ist in Sondershausen der Wochenmarkt wieder an seiner gewohnten Stelle auf dem Marktplatz und hofft auf viele interessierte Besucher von 8 bis 13 Uhr. Und wer sich lieber mit der Geschichte unserer Region beschäftigt, für den gibt es einen besonderen Termin. Der Nordhäuser Geschichts- und Altertumsverein lädt zu einem Vortrag über den Kyffhäuser ein. Unter dem Titel »Der Kyffhäuser mit seiner Burg, dem Denkmal und Umfeld, einst und heute« geht es um einen Ort, der weit über Thüringen hinaus bekannt ist und auf eine besondere Geschichte zurückblicken kann. Beginn des Vortrags ist um 18 Uhr im Museum Tabakspeicher in Nordhausen. Als Referent ist Falk Getschmann aus Roßlau zu Gast. Er möchte den Besuchern das geschichtsreiche Kyffhäuser-Areal näher bringen und dabei den Blick so auf die Vergangenheit als auch auf die heutige Bedeutung des Kyffhäusers richten. Dabei geht es also nicht nur um die bekannten Bauwerke, sondern auch um das Umfeld und darum, wie sich der Kyffhäuser im Laufe der Zeit verändert hat. Für alle, die sich für Regionalgeschichte und historische Bauwerke interessieren, dürfte der Vortrag deshalb einige spannende Einblicke bereithalten. Und damit wünscht Radio Enno einen guten Start in den Dienstag.

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3: Guten Morgen, liebe Hörer. Am Mikrofon begrüßt ihr Lilly Fellmann mit den aktuellen Aussichten für unsere Region. Heute ist es wechselnd bis stark bewölkt mit vereinzelten Regenschauern. Die Höchsttemperaturen liegen bei 23 bis 26 Grad. Im Harz bei 19 bis 23 Grad. Der Wind weht mäßig, teils in starken Böen aus südwestlicher Richtung. In der Nacht zum Mittwoch gibt es viele Wolken. Gebietsweise ist Regen möglich, sowie vereinzelt kleine Gewitter. Die Tiefsttemperaturen liegen dabei zwischen 13 und 9 Grad. Wer in den kommenden Tagen in Nordhausen und Umgebung noch etwas unternehmen möchte, der hat durchaus die Möglichkeit dazu. Noch bis zum 13. September ist auf dem August-Bebel-Platz der Nordhäuser Herbstjahrmarkt zu erleben. Los geht es täglich ab 14 Uhr. Dort warten, wie man das von einem richtigen Jahrmarkt kennt, zahlreiche Fahrgeschäfte und Karussells. Dazu Markt und Schaubuden. Ob gemütlich über den Platz schlendern, eine Runde mit den Fahrgeschäften drehen oder einfach die besondere Atmosphäre genießen. Für die Besucher gibt es einiges zu entdecken. Gerade am Nachmittag und in den Abendstunden lädt er zum Bummeln, Schauen und natürlich auch zum Verweilen ein. Zudem ist in Sondershausen der Wochenmarkt wieder an seiner gewohnten Stelle auf dem Marktplatz und hofft auf viele interessierte Besucher von 8 bis 13 Uhr. Und wer sich lieber mit der Geschichte unserer Region beschäftigt, für den gibt es einen besonderen Termin. Der Nordhäuser Geschichts- und Altertumsverein lädt zu einem Vortrag über den Kyffhäuser ein. Unter dem Titel Der Kyffhäuser mit seiner Burg, dem Denkmal und Umfeld einst und heute geht es um einen Ort, der weit über Thüringen hinaus bekannt ist und auf eine besondere Geschichte zurückblicken kann. Beginn des Vortrags ist um 18 Uhr im Museum Tabakspeicher in Nordhausen. Als Referent ist Falk Getschmann aus Roßlau zu Gast. Er möchte den Besuchern das geschichtsreiche Kyffhäuser-Areal näher bringen und dabei den Blick sowohl auf die Vergangenheit als auch auf die heutige Bedeutung des Kyffhäusers richten. Dabei geht es also nicht nur um die bekannten Bauwerke, sondern auch um das Umfeld und darum, wie sich der Kyffhäuser im Laufe der Zeit verändert hat. Für alle, die sich für Regionalgeschichte und historische Bauwerke interessieren, dürfte der Vortrag deshalb einige spannende Einblicke bereithalten. Und damit wünscht Radio Enno einen guten Start in den Dienstag.
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1: Ich befinde mich heute im Kapitel J, dem Buchcafé in der Nordhäuser Altstadt. Seit einem Jahr gibt es das. Was geht dir, liebe Johanna, als Eigentümerin da durch den Kopf, wenn du auf das eine Jahr zurückblickst?
2: Ich gucke auf ein wirklich verrücktes Jahr mit vielen Höhen, Tiefen, Herausforderungen. Und es ist so, man denkt dann, okay, dieses erste Jahr ist vorbei, das lassen wir erstmal sacken. Aber Zeit zum Sacken lassen ist eigentlich nicht, weil es so weitergeht. Aber es ist schon ein großer Meilenstein, doch zu sagen, okay, wir haben dieses erste Jahr auch gut geschafft. Ja.
1: War es manchmal auch schwer, den richtigen Spagat zu finden zwischen Geschäft und Familie?
2: Ja, auf jeden Fall. Wir hatten ja, als wir letztes Jahr gestartet haben, auch noch das Studio Johanna in der Barfüßer Straße. Und ich würde sagen, von September bis Dezember waren wirklich super herausfordernde Monate. Ich war auf jeden Fall mehr woanders, als ich zu Hause war. Bin weit über Grenzen hinausgegangen, was auch so ein bisschen dazu geführt hat, dass wir dann Anfang des Jahres überlegt haben, was können wir verändern. Und uns dann irgendwann dazu entschieden haben, das Studio Johanna abzugeben und einen Nachfolger zu suchen. Und das erleichtert unseren Alltag so als Familie irgendwie doch sehr. Wir haben jetzt 2 Schulkinder und dann ist doch auch schön, wenn ich auch hin und wieder mal zu Hause sein kann. Aber der Spagat war wirklich groß. Also es war eine ganz schöne Herausforderung und ohne familiäre Unterstützung wäre das unmöglich gewesen.
1: Genau, das wäre meine nächste Frage gewesen. War das von Anfang an klar, als du dir dieses Projekt überlegt hast, ich mache einen Kaffee auf mit Büchern und Wolle, war das von Anfang an klar, dass die Familie da als Unterstützung gebraucht wird?
2: Auf jeden Fall. Also ohne den Rückhalt hätte ich es gar nicht gemacht. Es gab Situationen, da habe ich vorher gedacht, wollen wir das wirklich machen, zum Studio noch irgendwie ein Projekt starten? Und es war dann oft auch mein Mann und meine Familie, die gesagt haben, ja doch, du hast, ist eine gute Idee, wir unterstützen dich da. Und es ist ja tatsächlich so, dass seit September letzten Jahres auch meine Mama fest angestellte Mitarbeiterin hier ist, was ja schon allein dafür spricht, wie sehr die Familie da dahinter steht.
1: Toll. Wird die Idee Bücher und Wolle und auch Kaffee von den Nordhäusern angenommen?
2: Die kurze Antwort ist ja. Die lange Antwort ist, es braucht viel Aufklärungsarbeit, besonders, also es ist auch so ein bisschen eine Altersstrukturgeschichte, das kann man schon sagen. Die jungen Leute, die vielleicht auch oft in Großstädten unterwegs sind oder vielleicht auch schon mal weg waren oder zum Studieren woanders sind und immer nur mal so hier sind, die verstehen das Konzept sofort. Die älteren Nordhäuserinnen und Nordhäuser, die sind schon erstmal ein bisschen skeptisch, die sehen im Vordergrund irgendwie Kaffee und Kuchen. Auch da ist es so, dass wir natürlich nicht dieses klassische Tortenangebot haben. Auch da muss man ein bisschen erklären, dass wir es irgendwie alternativer, ein bisschen moderner und jünger machen. Und gerade das mit den Büchern ist doch oft auch jetzt noch, ne? Man denkt ja, okay, wir machen das jetzt schon, ja, eigentlich müssen das doch jetzt alle wissen. Aber wir sind immer wieder überrascht, dass wir doch noch viel erklären müssen, dass wir keine Bibliothek sind, dass die Bücher hier nicht nur als Deko stehen und am Tisch zu lesen, sondern dass wir wirklich eine richtige, echte Buchhandlung sind. Aber das ist ja auch vielen Ausprobieren und Verändern so über die Zeit, was wir so gelernt haben. Und als du vor einem Jahr hier warst, vielleicht ist dir aufgefallen, gab es doch ja auch noch deutlich mehr Sitzplätze drin. Jetzt ist gerade schönes Wetter, wir können auch draußen das mit nutzen. Wir haben aber schon gemerkt, oder ich habe gemerkt, ich möchte Buchhandlung sein und Kaffee soll irgendwie, ist das Nette, was es noch dazu gibt. Und so haben wir jetzt die Einrichtung auch doch immer weiter angepasst und noch mehr Büchertische gemacht, einfach um das Buch in den Fokus zu stellen.
1: Genau, das ist mir aufgefallen, dass es mehr Bücher gibt, dass die quasi gewachsen sind. Und jetzt muss man ja sagen, also ihr verkauft Bücher, das Buchhaus Rose hat zugemacht, ihr verkauft Wolle, Fadentricks hat zugemacht, das Café Luna am Bibliotheksplatz hat zugemacht. Also es ist ja für euch auch, sage ich mal, also nicht für euch, aber für die Nordhäuser eine Bereicherung, dass es noch einen Kaffee gibt, dass es noch Wolle gibt, dass es noch Bücher gibt.
2: Ja, das auf jeden Fall. Das ist ja auch immer irgendwie so ein bisschen bei den Ideen, die ich so habe, mein Anspruch, dass ich mal gedacht habe, okay, ich möchte ja auch diesen Ort hier lebenswert machen. Man wird auch immer mal wieder ein bisschen ernüchtert, so sage ich jetzt mal, weil man doch auch immer mal wieder sich mit Menschen auseinandersetzt, die da vielleicht ganz anderer Meinung sind oder weil einem Steine in den Weg gelegt werden. Aber der Anspruch ist es natürlich trotzdem, die Stadt zu bereichern. Wir denken auch immer noch darüber nach, wie wir noch mehr Werbung machen können außerhalb der sozialen Medien, weil ich glaube, viele wissen es tatsächlich noch nicht, was wir hier alles so anbieten, also auch so mit der Wolle. Wenn man so hört, okay, es gibt Buchhaus Rose nicht mehr, es gibt das Wollgeschäft nicht mehr, dann müsste man denken, wir kommen hier vor Lachen nicht in den Schlaf. Und so ist es halt nicht. Es ist so, ja, die Menschen sind, glaube ich, auch oft ein bisschen skeptisch. Wenn was Neues ist, dann bin ich eine junge Frau. Man muss sich auch, glaube ich, erstmal ein bisschen beweisen, dass man das auch gut macht, dass man die Expertise hat. Aber wir haben uns wirklich auch einen guten Kundenstamm schon aufgebaut, würde ich sagen, wo ich wirklich stolz drauf bin, weil es auch Menschen sind, die jetzt nicht aus unserem privaten Umfeld irgendwie sind, die natürlich auch. Aber wir müssen super viel Aufklärungsarbeit auch leisten, wie wichtig es ist, den Einzelhandel vor Ort zu unterstützen. Und da begegnen uns täglich sowohl hier als auch im städtischen Kontext, Netzwerk, keine Ahnung, als auch im privaten Umfeld so viele, in meinen Augen, falsche Meinungen irgendwie, dass wir da halt auch wirklich viel reden müssen, warum es wichtig ist, den stationären Einzelhandel zu unterstützen, weil das halt das ist, was die Stadt ausmacht. Wir können nicht alle meckern, dass es nichts gibt. Und dann bestellen wir aber die Bücher doch lieber im Internet, weil es einfach unkomplizierter ist. Und das ist halt was, das hat mich das letzte Jahr doch doll geprägt. Und ja, aber da geben wir natürlich nicht auf und klären immer weiter auf und ja, sagen, dass das für uns einfach wirklich wichtig ist. Und ich sehe es auch ein bisschen als Pflicht der Nordhäuserinnen und Nordhäuser, wenn ich möchte, dass es eine schöne Stadt gibt, dann muss ich die Menschen, die vor Ort was bewegen wollen, auch einfach unterstützen. Also ich finde, das müsste den Menschen noch mehr so eine Herzensangelegenheit sein. Und ich glaube, da fehlt das Verständnis manchmal noch ein bisschen.
1: Ja, Corona-Zeiten haben uns alle geprägt. Da wurden wir darauf trainiert, im Internet zu bestellen. Und jetzt ist natürlich die Frage, welche Zukunft hat das Buch, das physische Buch, was wir in der Hand halten? Wie siehst du das?
2: Also ich stelle hier so eine Entwicklung fest oder auch in den Online-Bubbles, in denen ich mich so bewege, sage ich mal, dass, glaube ich, viele Menschen doch auch wieder gerne zum echten Buch greifen, einfach weil diese Überladung mit Bildschirmzeit einfach so enorm ist. Also so geht es mir zum Beispiel auch. Ich kann mir gar nicht vorstellen, ein Buch auf einem Bildschirm zu lesen, weil ich möchte das Papier in der Hand haben, ich möchte das Buch riechen. Also mir gefallen Bücher auch einfach unglaublich gut. Wir haben zu Hause überall Bücher rumliegen, weil es auch einfach schön aussieht. Und ich glaube, dieses Verständnis ist schon da, gerade in der auch wieder jüngeren Generation, wo ich denke, dass das Buch tatsächlich ausstirbt, habe ich nicht so große Angst. Ich glaube, es ist ja immer so, ne, dass das so schwankende Kurven irgendwie sind. Und ich glaube, wir entwickeln uns da auch ein Stück wieder zum gedruckten Buch hin, was ich sehr hoffe. Es gibt natürlich auch Entwicklungen, die besorgniserregend sind, wenn man hört, dass große Konzerne massenweise Bücher vom Büchermarkt wegkaufen, um die künstliche Intelligenz damit zu trainieren, zu speisen und diese Bücher danach vernichtet werden, das ist natürlich absolut besorgniserregend. Das beobachten wir natürlich auch, aber wir hier für uns im Kleinen sehen schon irgendwie die Menschen, die sagen, ich mache das wirklich mit Herzblut, dass ich dieses Buch, dass ich hier die Bücher anfassen kann, dass ich da reinlesen kann, dass ich das dann mit nach Hause nehme und wirklich was Besonderes auch habe.
1: Welche Themenbereiche decken deine Bücher ab?
2: Also das hat sich natürlich so im letzten Jahr auch ein bisschen entwickelt, weil man ja ein Gespür dafür bekommt, was mögen die Menschen oder wo ist auch so unser Steckenpferd. Und es ist schon so, dass wir sehr viel Literatur von Frauen geschrieben haben. Da bin ich auch sehr stolz drauf. Und es gibt viele Menschen, die herkommen, denen das auffällt, die das wahrnehmen als was Besonderes. Das ist aber gar nichts, was ich ganz bewusst entschieden habe. Also ich gucke nicht gezielt nach Autorinnen, sondern ich gucke eher, was passt irgendwie thematisch, was spricht mich an. Und es sind halt oft Autorinnen, ne? Aber wir haben natürlich auch, also Autoren, das ist jetzt nicht, wir schließen die nicht aus sozusagen. Es ist eher so eine Entwicklung, die einfach irgendwie passiert ist. Wir haben sehr viel gesellschaftskritisches und zeitgenössisches, würde ich sagen. Natürlich dann auch feministische Literatur, einfach weil ich finde, dass es super wichtige Themen sind, sich damit weiterhin auseinanderzusetzen. Schon auch viel, wo es um starke Frauen geht, um Gewalt geht. Gegen Frauen, weil auch das immer wieder noch Themen in unserer Gesellschaft sind, die wir einfach nicht weg rationalisieren können. Wir haben aber auch so die klassischen Sommerromane, wir haben Krimis, wir haben so Coffee-Table-Books, ne, was man gut verschenken kann, was so Bildbände sind, was einfach irgendwie schön aussieht auch. Auch bei Kochbüchern ist es schon so, dass ich da großen Wert drauf lege, dass das halt hochwerte, richtig schöne Bücher sind. Nicht, wo es jetzt darum geht, da habe ich jetzt wirklich irgendwie 50 Rezepte, die ich jeden Tag koche, sondern irgendwie was, das kaufe ich mir ganz bewusst oder das verschenke ich ganz bewusst zum auch Stöbern und Inspiration sammeln. Und das kann dann auch einfach auf dem Küchentisch liegen, weil es nett aussieht so. Wir haben so ein paar Reiseführer, aber auch da immer so ein bisschen besonders irgendwie. Und auch bei den Kinderbüchern geht es uns viel um Diversität, um Demokratie, um Miteinander, um Gefühle, dass Kinder irgendwie kleine, starke Menschen sein können, die all ihre Gefühle zeigen können, die so sein dürfen, wie sie wollen, dass Familie alles Mögliche sein kann, aber auch in Bezug auf Nachhaltigkeit, Demokratie. Also da gucken wir schon, dass wir irgendwie auch Themen vermitteln. Das ist mir ganz wichtig. Wir haben jetzt zum Beispiel auch einen Tisch ganz hinten. Ich habe es jetzt so ein bisschen auch nach Themen sortiert und ein Tisch heißt halt gegen das Vergessen für Erinnerungen und für unseren Planeten und unsere Zukunft. Und da geht es halt wirklich auch um politische Dinge, um den Nationalsozialismus. In dem Bereich haben wir auch relativ viele Romane, die sich einfach mit Erinnern beschäftigen, weil ich es gerade in der aktuellen Zeit einfach super wichtig finde, dass wir uns als Buchhandlung, und das kann ich auch in diesem Rahmen so sagen, also ich schäme mich da nicht dafür oder habe da irgendwie Angst davor, dass wir uns wirklich sehr klar gegen die rechte Politik einfach positionieren. Genau, das Wort hat mir jetzt gefehlt. Und ich glaube, das merkt man uns an. Wir sind wirklich weltoffen und tolerant und möchten einfach für ein gutes Miteinander stehen.
1: Das klingt total herzerwärmend. Was sind denn die Bücher, die jetzt besonders beliebt sind im Moment?
2: Also wir haben so einen Tisch mit unsere Kapitel J-Lieblinge. Das sind wirklich so die Bücher, die mindestens ich auch selber schon gelesen habe, wo ich auch wirklich gut zu beraten kann, weil es ist natürlich so, ich weiß nicht, wie viele Bücher hier jetzt am Ende stehen, aber wahrscheinlich 300 oder so. Die kann ich nicht alle gelesen haben, noch nicht. Und es kommen ja immer wieder neue dazu. Beschäftige mich mit jedem Buch, was ich bestelle, aber es ist natürlich nicht möglich, da alle gelesen zu haben. Aber die verkaufen sich schon gut und das ist wirklich eine bunte Mischung. Aber es sind halt auch einfach die Bücher, wo es um starke Frauen geht. Egal in welcher Konstellation. Ob das eine Freundinnengeschichte ist, ob das eine Familiengeschichte ist, wo es auch um Generationen geht, wo es auch um Familientraumata geht. In den letzten Wochen haben wir natürlich auch noch viele Sommerbücher verkauft, Sommerromane. Ja, und das ist wirklich aber ganz unterschiedlich. Und es ist ja auch so, dass wir tatsächlich auch alles, was wir nicht da haben, bestellen können. Also wirklich wie eine richtig echte Buchhandlung, was wir ja auch sind, können wir auch fast alle Bücher bestellen und die sind dann auch in der Regel am nächsten Tag da, sodass ich auch da immer noch mal darauf aufmerksam mache, dass es eigentlich keinen Vorteil, also dass der Onlinehandel auch nicht schneller ist. Außer, dass man vielleicht halt nicht noch ein zweites Mal hin muss. Man kann die Bestellungen auch telefonisch einfach bei uns im Laden anrufen. Ihr könnt uns eine Nachricht schreiben. Ihr könnt uns über die sozialen Medien erreichen, sodass wir da auch wirklich viele Bereiche irgendwie abdecken, über die wir erreichbar sind und man gar nicht, zumindest zur Bestellung gar nicht vor Ort kommen, vor Ort sein muss sozusagen.
1: Und das Schöne ist, wenn man den Weg hat und das Buch abholen muss oder möchte, dann kann man das noch mit einem Kaffee und einem Stück Kuchen verbinden.
2: Genau. Das empfehle ich auf jeden Fall so zu machen. Wir müssen vielleicht auch ein bisschen weg davon und gerade bei einem Buch ist es ja irgendwie, ein Buch hat ja auch was mit sich bewusst Zeit nehmen zu tun. Und ich finde, wenn man damit beim Konsumieren schon anfängt, also wie komme ich an das Buch, dann hat das ja auch vielleicht irgendwie schon eine besondere Stimmung sozusagen. Okay, ich gehe stöbern, ich trinke einen Kaffee, ich nehme mir wirklich gezielt eine Auszeit von meinem stressigen Alltag, vielleicht irgendwie zwischen Feierabend und ich muss Kinder noch zu 100 Millionen Veranstaltungen fahren, ne? Oder was uns im Leben halt so beschäftigt. Und das ist ja auch so ein bisschen dieser Sinn an dem Ort, den wir hier geschaffen haben.

0: Über eine Lesung gesprochen?
1: Genau, gestern hatten wir eine Lesung von Annika Landsteiner, die aus ihrem Roman Träume aus Salz gelesen hat. Das heißt genau, wir haben Lesungen. Wir hatten auch eine Lesung, wo die Autorin vorher so einen Journaling-Workshop gegeben hat. Das war total schön auch zu sehen, wie das angenommen wurde. Wir haben jetzt schon zweimal einen Kreativworkshop gehabt mit der Künstlerin Christina Ulrich aus Nordhausen, die verschiedene kreative Projekte dann hier sozusagen anbietet. Da planen wir auch gerade den dritten Workshop. Wir haben regelmäßig hier das Stricktreffen. Wir haben regelmäßigen Buchclub. Also Sachen, die auch so außerhalb der Öffnungszeiten sich so nach und nach irgendwie etablieren, wo wir auch den Abendbereich noch ein bisschen beleben. Und da gibt es auch noch ganz viele Ideen. Wir planen sicherlich Ende des Jahres auch noch mit einer Nordhäuser Künstlerin, die nicht mehr hier ist, einen musikalischen Abend, sodass wir Menschen immer wieder auch so unter anderen Kontexten irgendwie hier herbringen. Weil mein Ansatz war ja eigentlich schon immer, sowohl mit dem Studio als auch hier, Menschen zusammenzubringen auf eine gute Art und Weise und vielleicht mal weg von diesen ganzen schweren Themen, die irgendwie auf uns lasten, Dinge für sich zu tun, bewusst auch. Ja, wenn hier jemand mit einem guten Gefühl nach Hause geht und sagt, doch, das war ein schöner Abend, ich habe mal 2 Stunden lang nicht an irgendwelche verrückten Dinge, die um uns drumherum passieren, gedacht, dann habe ich schon viel gewonnen.
0: Dann bist du sozusagen glücklich.
1: Ja, genau.
0: Wo siehst du das Kapitel J in 10 Jahren?
1: Also die Zeiten sind ja tatsächlich so wild, dass ich gar nicht weiß, ob es dieses Kapitel J in 10 Jahren noch gibt oder ob es was anderes gibt. Ich weiß ehrlich gesagt nicht mal so genau, was nächstes Jahr um die Zeit ist, weil es wirklich einfach sehr herausfordernde Zeiten sind, sowohl ja für Familien privat als halt auch wirtschaftlich. Das kann man ja nicht wegdiskutieren, dass wir auch wirklich kämpfen, dass das auch am Ende alles wirtschaftlich funktioniert, dass das mit dem Team so funktioniert. Ich hoffe natürlich, dass es noch sehr lange funktioniert, weil ich auch sehr stolz auf mein Team bin. Die machen hier wirklich ganz großartige Arbeit. Ohne die würde das auch so nicht funktionieren. Aber ja, ich gehe mal davon aus, dass es uns hier schon noch eine Weile gibt, aber ich habe keine Ahnung, ob es uns, vielleicht werden wir mal eine Institution und es gibt uns auch in 20 Jahren noch, vielleicht übernehmen das ja mal meine Kinder, aber ich weiß es nicht, ich habe keine Ahnung.
0: Ja, wir Nordhäuserinnen und Nordhäuser würden uns natürlich wünschen, dass es dich noch in 10 Jahren gibt. Zum Abschluss noch eine Frage, welchen Autor hättest du gern mal zu Gast im Buchcafé?
1: Also, es ist schon so, dass ich, habe ja vorhin gesagt, sind doch viele Frauen, aber das sind auch Autorinnen, die irgendwie auf Social Media sehr nahbar sind und so. Also da kommt man auch gut mal in den Austausch, deswegen hat sich das auch gut ergeben. Es gibt aber tatsächlich 2 Menschen, die ich wirklich gerne mal hier hätte. Das ist einmal Caroline Wahl, einfach weil ich ihre Bücher bis jetzt alle richtig gut finde. Ich hoffe, hier steht so eine Bücherkiste. So werden meine Bücher immer geliefert und das neue Buch erscheint eigentlich morgen. Manchmal kommt das aber schon so 1-2 Tage eher. Ich hoffe, dass das da jetzt, also ich warte schon jeden Tag darauf, dass ihr neuer Roman hier endlich ankommt und ich den mir angucken kann und in den Händen halten kann. Und ich hätte aber auch sehr gerne Ewald Ahrens mal hier, weil das ist eigentlich der Autor, der mich so richtig wieder zu den Büchern gebracht hat. Aber das sind 2, die sind so groß, dass ich mich natürlich frage, keine Ahnung, kann man sich das überhaupt leisten, so jemanden herzuholen? Also Caroline Wahl geht ja auf richtig große Touren und füllt sehr, sehr große Hallen. Da kommen wir hier mit unseren 30 Leuten natürlich nicht so weit. Und ja, Ewald Ahrens ist auch nochmal eine ganz andere Größe so im Literaturbereich. Aber das wären schon die 2 sehr unterschiedlich, die ich doch gerne irgendwie mal hier hätte und kennenlernen würde.
0: Ja, das waren alle meine Fragen. Ich danke dir, Johanna, fürs Gespräch. Es hat mir ganz viel Freude gemacht und ich sage einfach mal bis zum nächsten Mal.
1: Ja, sehr gerne. Dankeschön.
0: Tschüss.
1: Tschüssi.

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1: Guten Morgen, liebe Hörer. Am Mikrofon begrüßt ihr Lili Fellmann mit den aktuellen Aussichten für unsere Region. Heute ist es wechselnd bis stark bewölkt mit vereinzelten Regenschauern. Die Höchsttemperaturen liegen bei 23 bis 26 Grad. Im Harz bei 19 bis 23 Grad. Der Wind weht mäßig, teils in starken Böen aus südwestlicher Richtung. In der Nacht zum Mittwoch gibt es viele Wolken. Gebietsweise ist Regen möglich, sowie vereinzelt kleine Gewitter. Die Tiefsttemperaturen liegen dabei zwischen 13 und 9 Grad. Wer in den kommenden Tagen in Nordhausen und Umgebung noch etwas unternehmen möchte, der hat durchaus die Möglichkeit dazu. Noch bis zum 13. September ist auf dem August-Bebel-Platz der Nordhäuser Herbstjahrmarkt zu erleben. Los geht es täglich ab 14 Uhr. Dort warten, wie man das von einem richtigen Jahrmarkt kennt, zahlreiche Fahrgeschäfte und Karussells. Dazu Markt und Schaubuden. Ob gemütlich über den Platz schlendern, eine Runde mit den Fahrgeschäften drehen oder einfach die besondere Atmosphäre genießen. Für die Besucher gibt es einiges zu entdecken. Gerade am Nachmittag und in den Abendstunden lädt er zum Bummeln, Schauen und natürlich auch zum Verweilen ein. Zudem ist in Sondershausen der Wochenmarkt wieder an seiner gewohnten Stelle auf dem Marktplatz und hofft auf viele interessierte Besucher von 8 bis 13 Uhr. Und wer sich lieber mit der Geschichte unserer Region beschäftigt, für den gibt es einen besonderen Termin. Der Nordhäuser Geschichts- und Altertumsverein lädt zu einem Vortrag über den Kyffhäuser ein. Unter dem Titel Der Kyffhäuser mit seiner Burg, dem Denkmal und Umfeld einst und heute geht es um einen Ort, der weit über Thüringen hinaus bekannt ist und auf eine besondere Geschichte zurückblicken kann. Beginn des Vortrags ist um 18 Uhr im Museum Tabakspeicher in Nordhausen. Als Referent ist Falk Getschmann aus Roßla zu Gast. Er möchte den Besuchern das geschichtsreiche Kyffhäuser-Areal näher bringen und dabei den Blick sowohl auf die Vergangenheit als auch auf die heutige Bedeutung des Kyffhäusers richten. Dabei geht es also nicht nur um die bekannten Bauwerke, sondern auch um das Umfeld und darum, wie sich der Kyffhäuser im Laufe der Zeit verändert hat. Für alle, die sich für Regionalgeschichte und historische Bauwerke interessieren, dürfte der Vortrag deshalb einige spannende Einblicke bereithalten. Und damit wünscht Radio Enno einen guten Start in den Dienstag.

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3: Guten Morgen, liebe Hörer. Am Mikrofon begrüßt Sie Lili Fellmann mit den aktuellen Aussichten für unsere Region. Heute ist es wechselnd bis stark bewölkt mit vereinzelten Regenschauern. Die Höchsttemperaturen liegen bei 23 bis 26 Grad, im Harz bei 19 bis 23 Grad. Der Wind weht mäßig, teils in starken Böen aus südwestlicher Richtung. In der Nacht zum Mittwoch gibt es viele Wolken. Gebietsweise ist Regen möglich, sowie vereinzelt kleine Gewitter. Die Tiefsttemperaturen liegen dabei zwischen 13 und 9 Grad. Wer in den kommenden Tagen in Nordhausen und Umgebung noch etwas unternehmen möchte, der hat durchaus die Möglichkeit dazu. Noch bis zum 13. September ist auf dem August-Bebel-Platz der Nordhäuser Herbstjahrmarkt zu erleben. Los geht es täglich ab 14 Uhr. Dort warten, wie man das von einem richtigen Jahrmarkt kennt, zahlreiche Fahrgeschäfte und Karussells. Dazu Markt und Schaubuden. Ob gemütlich über den Platz schlendern, eine Runde mit den Fahrgeschäften drehen oder einfach die besondere Atmosphäre genießen. Für die Besucher gibt es einiges zu entdecken. Gerade am Nachmittag und in den Abendstunden lädt er zum Bummeln, Schauen und natürlich auch zum Verweilen ein. Zudem ist in Sondershausen der Wochenmarkt wieder an seiner gewohnten Stelle auf dem Marktplatz und hofft auf viele interessierte Besucher von 8 bis 13 Uhr. Und wer sich lieber mit der Geschichte unserer Region beschäftigt, für den gibt es einen besonderen Termin. Der Nordhäuser Geschichts- und Altertumsverein lädt zu einem Vortrag über den Kyffhäuser ein. Unter dem Titel Der Kyffhäuser mit seiner Burg, dem Denkmal und Umfeld einst und heute geht es um einen Ort, der weit über Thüringen hinaus bekannt ist und auf eine besondere Geschichte zurückblicken kann. Beginn des Vortrags ist um 18 Uhr im Museum Tabakspeicher in Nordhausen. Als Referent ist Falk Getschmann aus Roßlau zu Gast. Er möchte den Besuchern das geschichtsreiche Kyffhäuser-Areal näher bringen und dabei den Blick so auf die Vergangenheit als auch auf die heutige Bedeutung des Kyffhäusers richten. Dabei geht es also nicht nur um die bekannten Bauwerke, sondern auch um das Umfeld und darum, wie sich der Kyffhäuser im Laufe der Zeit verändert hat. Für alle, die sich für Regionalgeschichte und historische Bauwerke interessieren, dürfte der Vortrag deshalb einige spannende Einblicke bereithalten. Und damit wünscht Radio Enno einen guten Start in den Dienstag.

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2: Mit einem Buchtipp von Rico Fromm, gesprochen von Anja Jeschik. Hanna Fecht, was für Ghetto-Schule. Nicht für die Lehrer, für die Straße lernen wir. Hanna Fecht ist Deutsche, fühlt sich als Deutsche, spricht perfekt Deutsch und ist heute Journalistin. Und sie hat ein Buch geschrieben. Was für Ghetto-Schule. Die meisten von euch denken jetzt sicher wieder so eine aus so einer Großstadtschule mit mehr Ausländern als Deutschen in der Messerstechereien und Drogenhandel der normale Alltag ist. Wenn ihr das denkt, ist das Buch genau das Richtige für euch. Nur werdet ihr nur unzureichend auf eure Kosten kommen. Nur ein Vorurteil stimmt. Ausländer und Deutsche halten sich die Waage. Nur wer ist wer? Das hat da keinen sprachlichen oder politischen Hintergrund. Es hat einen kulturellen. Die Schule teilt sich in Almans und Panaks. Doch gibt es bei den Almans, also den Deutschen, auch Türken und Araber? Genauso wie es bei den Kanaks Deutsche gibt? Die Schüler in Hannas Schule haben sich unabhängig von der Herkunft organisiert. Offiziell ist ihre Schule eine Problemschule in Bielefeld. Aber das Problem existiert nur auf dem Papier, um Stimmung zu machen und Vorurteile zu bedienen. Die Realität sieht ganz anders aus. Hanna Fecht beschreibt ihren Alltag an der Schule ohne die pädagogische Brille einer Lehrerin, sondern mit den Augen einer Schülerin und auch mit der Sprache einer solchen. Auf den 238 Seiten stellt sie den Zusammenhalt der Klasse in schwierigen Situationen dar. Oder wenn sie mal wieder alle zusammen oder auch nur einzelne Bockmist gebaut haben. Die Autorin gibt auch viel von ihren Ansichten und Gefühlen in ihrer Schulzeit preis, so dass diese Welt der Teenager für Gleichaltrige, aber auch für Eltern und Großeltern interessant sein dürfte. Man erhält einen tollen und umfangreichen Einblick hinter die Kulissen von Arabern, Türken, Balkanstämmigen und anderen Kulturen, deren Ansichten, deren Denkweisen und deren Probleme und deren Wünsche. Und es sind nicht die, die man glaubt zu kennen. Zudem wird die Frage geklärt, was ein Moslem von einem Islamisten unterscheidet und warum Moslems die Islamisten selbst fürchten. Es wird aber auch die Frage gestellt, warum es weder die erwachsenen Deutschen als auch die erwachsenen Zuwanderer es nicht schaffen, aufeinander zuzugehen. Das ist gerade aus der Sicht eines Kindes sehr interessant. Was für Ghetto-Schule wurde im Ullstein Verlag veröffentlicht und sollte von jedem der 8. Klasse gelesen werden. Denn es gibt viele Antworten und widerlegt viele Vorurteile und Ansichten, die in unserer deutschen Kultur halten. Übrigens, die Autorin Hanna Fecht gehört nicht zu den Almans. Sie ist halb Palästinenserin und ein stolzer Hanna. Hanna Fecht, was für Ghetto-Schule. Nicht für die Lehrer, für die Straße lernen wir. Ein echter Buchtipp von Rico Fromm und am Mikrofon Anja Jeschik. Hier bei Radio Enno.
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1: Guten Morgen, liebe Hörer. Am Mikrofon begrüßt ihr Lilly Filmer mit den aktuellen Aussichten für unsere Region. Heute ist es wechselnd bis stark bewölkt mit vereinzelten Regenschauern. Die Höchsttemperaturen liegen bei 23 bis 26 Grad. Im Harz bei 19 bis 23 Grad. Der Wind weht mäßig, teils in starken Böen aus südwestlicher Richtung. In der Nacht zum Mittwoch gibt es viele Wolken. Gebietsweise ist Regen möglich, sowie vereinzelt kleine Gewitter. Die Tiefsttemperaturen liegen dabei zwischen 13 und 9 Grad. Wer in den kommenden Tagen in Nordhausen und Umgebung noch etwas unternehmen möchte, der hat durchaus die Möglichkeit dazu. Noch bis zum 13. September ist auf dem August-Bebel-Platz der Nordhäuser Herbstjahrmarkt zu erleben. Los geht es täglich ab 14 Uhr. Dort warten, wie man das von einem richtigen Jahrmarkt kennt, zahlreiche Fahrgeschäfte und Karussells. Dazu Markt und Schaubuden. Ob gemütlich über den Platz schlendern, eine Runde mit den Fahrgeschäften drehen

oder einfach die besondere Atmosphäre genießen. Für die Besucher gibt es einiges zu entdecken. Gerade am Nachmittag und in den Abendstunden lädt er zum Bummeln, Schauen und natürlich auch zum Verweilen ein. Zudem ist in Sondershausen der Wochenmarkt wieder an seiner gewohnten Stelle auf dem Marktplatz und hofft auf viele interessierte Besucher von 8 bis 13 Uhr. Und wer sich lieber mit der Geschichte unserer Region beschäftigt, für den gibt es einen besonderen Termin. Der Nordhäuser Geschichts- und Altertumsverein lädt zu einem Vortrag über den Kyffhäuser ein. Unter dem Titel »Der Kyffhäuser mit seiner Burg, dem Denkmal und Umfeld, einst und heute« geht es um einen Ort, der weit über Thüringen hinaus bekannt ist und auf eine besondere Geschichte zurückblicken kann. Beginn des Vortrags ist um 18 Uhr im Museum Tabakspeicher in Nordhausen. Als Referent ist Falk Getschmann aus Roßla zu Gast. Er möchte den Besuchern das geschichtsreiche Kyffhäuser-Areal näher bringen und dabei den Blick sowohl auf die Vergangenheit als auch auf die heutige Bedeutung des Kyffhäusers richten. Dabei geht es also nicht nur um die bekannten Bauwerke, sondern auch um das Umfeld und darum, wie sich der Kyffhäuser im Laufe der Zeit verändert hat. Für alle, die sich für Regionalgeschichte und historische Bauwerke interessieren, dürfte der Vortrag deshalb einige spannende Einblicke bereithalten. Und damit wünscht Radio Enno einen guten Start in den Dienstag.

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3: Guten Morgen, liebe Hörer. Am Mikrofon begrüßt ihr Lilly Filmer mit den aktuellen Aussichten für unsere Region. Heute ist es wechselnd bis stark bewölkt mit vereinzelten Regenschauern. Die Höchsttemperaturen liegen bei 23 bis 26 Grad. Im Harz bei 19 bis 23 Grad. Der Wind weht mäßig, teils in starken Böen aus südwestlicher Richtung. In der Nacht zum Mittwoch gibt es viele Wolken. Gebietsweise ist Regen möglich, sowie vereinzelt kleine Gewitter. Die Tiefsttemperaturen liegen dabei zwischen 13 und 9 Grad. Wer in den kommenden Tagen in Nordhausen und Umgebung noch etwas unternehmen möchte, der hat durchaus die Möglichkeit dazu. Noch bis zum 13. September ist auf dem August-Bebel-Platz der Nordhäuser Herbstjahrmarkt zu erleben. Los geht es täglich ab 14 Uhr. Dort warten, wie man das von einem richtigen Jahrmarkt kennt, zahlreiche Fahrgeschäfte und Karussells. Dazu Markt und Schaubuden. Ob gemütlich über den Platz schlendern, eine Runde mit den Fahrgeschäften drehen oder einfach die besondere Atmosphäre genießen. Für die Besucher gibt es einiges zu entdecken. Gerade am Nachmittag und in den Abendstunden lädt er zum Bummeln, Schauen und natürlich auch zum Verweilen ein. Zudem ist in Sondershausen der Wochenmarkt wieder an seiner gewohnten Stelle auf dem Marktplatz und hofft auf viele interessierte Besucher von 8 bis 13 Uhr. Und wer sich lieber mit der Geschichte unserer Region beschäftigt, für den gibt es einen besonderen Termin. Der Nordhäuser Geschichts- und Altertumsverein lädt zu einem Vortrag über den Kyffhäuser ein. Unter dem Titel Der Kyffhäuser mit seiner Burg, dem Denkmal und Umfeld einst und heute geht es um einen Ort, der weit über Thüringen hinaus bekannt ist und auf eine besondere Geschichte zurückblicken kann. Beginn des Vortrags ist um 18 Uhr im Museum Tabakspeicher in Nordhausen. Als Referent ist Falk Getschmann aus Roßla zu Gast. Er möchte den Besuchern das geschichtsreiche Kyffhäuser-Areal näher bringen und dabei den Blick sowohl auf die Vergangenheit als auch auf die heutige Bedeutung des Kyffhäusers richten. Dabei geht es also nicht nur um die bekannten Bauwerke, sondern auch um das Umfeld und darum, wie sich der Kyffhäuser im Laufe der Zeit verändert hat. Für alle, die sich für Regionalgeschichte und historische Bauwerke interessieren, dürfte der Vortrag deshalb einige spannende Einblicke bereithalten. Und damit wünscht Radio Enno einen guten Start in den Dienstag.
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1: So, hallo, Auguste Sandner hier. Ich habe mich, ganz intuitiv, automatisch, nein, hat es der Zufall so gewollt, ich weiß es nicht. Heute früh hatte ich ein Gespräch mit meiner Tochter, die dieses Jahr 16 Jahre alt wird, und sie erzählte davon, sie freut sich schon darauf, wenn sie später mal ein Kind hat, mich dann nach ganz vielen Tipps zu fragen, wie man denn einen guten Menschen da draus macht. Und da musste ich sehr lachen, fühlte mich sehr geschmeichelt und hatte nur die Antwort für sie: Da musst du gar nicht viel machen und ich muss gar nicht so viel Tipps geben, denn sei einfach der Mensch, der du sein möchtest, und dann wird sich dein Kind schon ein Vorbild daran nehmen. Und diese Begebenheit hat mich irgendwie heute beeindruckt, sodass ich diese, liebe Hörer und Hörerinnen, mit Ihnen teilen möchte, und zwar nicht alleine, sondern ganz zufällig ist heute auch der richtige Gast in unser Studio gekommen, Marianne Baum. Herzlich willkommen.
2: Ja, herzlich willkommen ebenfalls. Vielen Dank, dass ich hier sein darf.
1: Kannst du dir denken, warum ich sage, dass der richtige Gast zu diesem Thema oder auch zu diesem Impuls sozusagen hier in den Sender gekommen ist? Weißt du, was ich meine?
2: Ja, ich weiß, was du meinst, aber vor allen Dingen möchte ich noch eine Sache sagen. Ich glaube nicht an Zufälle. Ich glaube schon, dass das alles irgendwie Sinn hat, und auf jeden Fall fällt mir was dazu ein, zu dem Generationsthema. Mhm. Ja. Wenn ich mich kurz vorstellen darf.
1: Bitte, sehr gerne.
2: Ja, ich bin, wie gesagt, Marianne, und ich habe vor 5 Jahren im Prinzip eine Chance bekommen, in meinem Leben richtig hinzusehen. Also ich habe eine zweite Chance zum Leben bekommen und habe diese Chance auch intensiv genutzt und habe, mich selbst geheilt. Und auf so einer Selbstheilungsreise, schaut man natürlich in seine eigenen Themen hinein, in die Generationen, in die Vorfahren, was da alles so vorher passiert ist. Und vieles von dem, wie ich früher dachte, war eigentlich nicht ich selbst, sondern es waren viele Dinge, die mir beigebracht worden sind. Mhm. Und auf dieser Selbstheilungsreise durfte ich all diese Dinge hinterfragen und herausfinden, was sind denn wirklich meine Werte, was sind meine Glaubenssätze, und das war sehr heilsam. Mhm. Und von daher ist es so. Ja. Es ist mir eine Ehre, dass ich mit dir darüber reden darf.
1: Ja, ich freue mich auch sehr, denn alle Hörer und Hörerinnen hier bei Radio Enno, die wissen, dass ich sowas liebe, so ein bisschen auch sich gedanklich auch ein bisschen freier zu machen und vielleicht nicht in einer vorgeschriebenen Denkweise zu bleiben, sondern auch ein bisschen den Blickwinkel, den Horizont zu erweitern, sich eben auch mal zu überlegen, okay, war das jetzt Zufall, war das ein Impuls, was hat mir das gebracht, hat es mich vielleicht auch in irgendeine Richtung geschubst, die zu guten Sachen führt, und wie du so schön sagst, die einen vielleicht auch heilt. Also ich finde, Heilung ist ein riesiges Wort, da versteht auch jeder was anderes darunter, aber Heilung hat für dich auf deiner Reise, der sozusagen mit dem Blick auch in die Vergangenheit oder in deine Familie, in die Themen, die da so sind. Aber du hast dich auch, du hast beschrieben, du stützt dich auf 3 Säulen.
2: Genau.
1: Und da spielt der Körper zum Beispiel auch eine wichtige Rolle. Vielleicht kannst du da nochmal kurz rein lunzen lassen.
2: Ja, also ich war, wie gesagt, vor 5 Jahren körperlich wirklich komplett am Ende. Also um nur einen ganz kleinen kurzen Trigger zu setzen, ich hatte eigentlich nur eine Blinddarmentzündung, die nicht entdeckt worden ist und die dann wirklich sich zu einem Riesenabszess in meinem Unterleib gebildet hat und es sehr hoch entzündet war. Und natürlich habe ich sehr, sehr viele Antibiotika bekommen und mein Körper war wirklich richtig, richtig ruiniert und durfte dann natürlich den auch wieder stärken und aufbauen. Und ich sage immer, heute meine eigentliche Arbeit, die baut halt, wie gesagt, auf Entgiftung auf, weil in der heutigen Welt haben wir viele Gifte. Das ist auch nicht schlimm. Ich will keine Angst damit machen, aber das ist unsere Welt, die sich einfach weiterentwickelt hat, Nur, das ist die zweite Säule. Es hat was mit Bewusstsein zu tun, sich den Dingen bewusst werden, dass halt wir Umweltgifte haben und wie auch immer. Und die dritte Säule ist Selbstwert. Und das ist etwas, was meiner Meinung nach mit der Generation zu tun hat, Ich bin aufgewachsen und habe eigentlich nicht vermittelt bekommen, was ein gesunder Selbstwert bedeutet. Mhm. Und ich denke nicht, dass ich alleine damit bin, sondern ich weiß es mittlerweile aus meiner Arbeit, dass es ein großes Thema ist und was Selbstwert, also ein verminderter oder mangelnder Selbstwert tatsächlich bedeutet, welche Auswirkungen das auf unser tägliches Leben, auf unsere Entscheidungen hat. Ja, das durfte ich und darf ich weiterhin täglich aufarbeiten und realisieren und ändern.
1: Und zu deiner, also weil du gerade sagst, du darfst das täglich machen und du beschäftigst dich damit, das ist aber nicht nur ein Hobby oder irgendwie so, sondern du hast dein Leben danach jetzt irgendwie ausgerichtet. Kannst du kurz mal so deinen weltlichen Strang sozusagen beschreiben? Also du hast früher was gelernt, was beruflich gemacht und was machst du jetzt?
2: Ja, also ich habe Wirtschaftswissenschaften und Anglistik studiert, also ich habe 2 Bachelorabschlüsse und habe dann die Chance bekommen, 11 Jahre lang bei einem Großkonzern zu arbeiten. Dort war ich in der Beschaffung und tatsächlich, als das vor 5 Jahren passiert ist, war ich auch Assistentin bei einer Bereichsleiterin. Also ich war scheinbar sehr, sehr erfolgreich und meine Eltern waren auch sehr stolz auf mich. Aber ich war innerlich halt total unglücklich, weil es halt nicht das war, was meine Seele, das hört sich jetzt ein bisschen spirituell an, aber was eigentlich mein Innerstes sozusagen am meisten wonach es gestrebt hat. Und das ist halt einfach eigentlich mit Menschen verbunden zu sein und etwas zu tun, dass auch die Menschen sich wohlfühlen. Ja, und heute ist es natürlich so, nach meiner eigenen Heilungsreise habe ich für mich selbst halt gesagt, ich möchte beruflich was anderes machen, was aber auch wirklich der Gesellschaft dient, was es noch in der Form nicht gibt. Und gerade explizit, nachdem wir auch Corona erlebt haben, wo viele Menschen, sag ich mal, auseinandergetriftet sind, möchte ich Menschen wieder zusammenbringen. Also ich habe auf meiner eigenen Heilungsreise realisiert, wie wichtig es ist. Klar, man geht einen Teil alleine, um halt sich vieler Dinge bewusst zu machen, aber inwieweit Heilung noch Bedarf hat, also weitere Heilung, realisiert man nur, indem man wieder in Verbindung, also in soziale Kontakte tritt. Und deswegen organisiere ich halt heute Gesundheits- und Gemeinschaftsreisen und aber wirke genauso mit, auch einzelne Tagesevents zu organisieren. Und genau, und in diesen Verbindungen realisiere ich natürlich viel über mich selbst nach wie vor, aber auch generell über die Gesellschaft, ja, was wir für Themen haben, weil dort öffnen sich Menschen natürlich und zeigen sich ebenfalls verletzlich.
1: Ja. Genau, es ist, da kriegen wir jetzt den Bogen sozusagen zu meiner Einleitung auch wieder. Du machst es vor, indem du es selber tust und nicht sagst, ihr sollt das mal so und so machen, sondern du lebst es vor und andere dürfen sich davon inspirieren lassen. Und das ist eine freie Entscheidung. So, genau. Und wie kann man denn, also liebe Hörer und Hörerinnen, falls Sie, wir haben jetzt nur einen kurzen Beitrag, wir haben nur die Möglichkeit, ganz kurz da dich nur wie so ein Schlaglicht sozusagen kennenzulernen. Da war jetzt schon richtig viel Interessantes dabei. Also ich glaube, dass es den einen oder die andere gibt, die gerne mehr über dich erfahren möchten. Wie kann man das machen und wie kann man eventuell eben auch etwas mehr über diese Heilungsreisen herausfinden.
2: Ja. Also ich habe zum einen ganz frischen neuen Podcast aufgenommen, der heißt, wenn ich ihn verraten darf, Gift raus, du rein. Okay. Und Gift war natürlich im ersten Moment, weil ich heute Entgiftungscoach bin. Aber Gift ist für mich viel mehr als das wirklich physische, körperliche, sondern es sind halt Glaubenssätze. Es sind Dinge, die wir irgendwann mal gelernt haben in uns hinein, ja. Und dass wir das loslassen, rauslassen und dann uns selbst wiederfinden. Und das meine ich mit dem Du rein. Mhm. Und man findet den bei Spotify und bei Apple Podcasts, vielleicht auch irgendwann noch bei YouTube. Aber da ist er auf jeden Fall schon platziert. Er ist ganz frisch draußen seit einer Woche. Und ansonsten bin ich bei Social Media zu finden und ich habe auch eine eigene Webseite und auf der Webseite findet man natürlich dann auch die Formate von den Gesundheits- und Gemeinschaftsreisen, die ich organisiere.
1: Marianne Baum, den Namen sollten Sie auf jeden Fall mal eingeben und dann herausfinden, wer diese junge Frau ist, die in Sonnershausen lebt. So viel darf ich vielleicht verraten. Und ich hoffe, du kommst uns ab und zu mal besuchen und erzählst ein bisschen, welcher Impuls in deinem Podcast vielleicht gerade gegeben wird und welche Reaktionen du vielleicht auch schon darauf bekommen hast. Und eventuell ja, vielleicht finden wir ja auch mal die Gelegenheit, so einen Aktionstag zusammen zu gestalten. Denn, liebe Hörer und Hörerinnen, bei Radio Enno, wir sind ein Bürgerradio, hier kann sich jeder und jede kann sich beteiligen. Ich freue mich auf Austausch, auch auf dieser Ebene, liebe Marianne. Und dann würde ich sagen, belassen wir es dabei und gucken mal, was draus wird. Und freuen uns, wenn du demnächst wiederkommst.
2: Ja, vielen Dank.
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1: Guten Morgen, liebe Hörer. Am Mikrofon begrüßt ihr Lilly Fellmann mit den aktuellen Aussichten für unsere Region. Heute ist es wechselnd bis stark bewölkt mit vereinzelten Regenschauern. Die Höchsttemperaturen liegen bei 23 bis 26 Grad. Im Harz bei 19 bis 23 Grad. Der Wind weht mäßig, teils in starken Böen aus südwestlicher Richtung. In der Nacht zum Mittwoch gibt es viele Wolken. Gebietsweise ist Regen möglich, sowie vereinzelt kleine Gewitter. Die Tiefsttemperaturen liegen dabei zwischen 13 und 9 Grad. Wer in den kommenden Tagen in Nordhausen und Umgebung noch etwas unternehmen möchte, der hat durchaus die Möglichkeit dazu. Noch bis zum 13. September ist auf dem August-Bebel-Platz der Nordhäuser Herbstjahrmarkt zu erleben. Los geht es täglich ab 14 Uhr. Dort warten, wie man das von einem richtigen Jahrmarkt kennt, zahlreiche Fahrgeschäfte und Karussells. Dazu Markt und Schaubuden. Ob gemütlich über den Platz schlendern, eine Runde mit den Fahrgeschäften drehen oder einfach die besondere Atmosphäre genießen. Für die Besucher gibt es einiges zu entdecken. Gerade am Nachmittag und in den Abendstunden lädt er zum Bummeln, Schauen und natürlich auch zum Verweilen ein. Zudem ist in Sondershausen der Wochenmarkt wieder an seiner gewohnten Stelle auf dem Marktplatz und hofft auf viele interessierte Besucher von 8 bis 13 Uhr. Und wer sich lieber mit der Geschichte unserer Region beschäftigt, für den gibt es einen besonderen Termin. Der Nordhäuser Geschichts- und Altertumsverein lädt zu einem Vortrag über den Kyffhäuser ein. Unter dem Titel »Der Kyffhäuser mit seiner Burg, dem Denkmal und Umfeld, einst und heute« geht es um einen Ort, der weit über Thüringen hinaus bekannt ist und auf eine besondere Geschichte zurückblicken kann. Beginn des Vortrags ist um 18 Uhr im Museum Tabakspeicher in Nordhausen. Als Referent ist Falk Getschmann aus Roßlau zu Gast. Er möchte den Besuchern das geschichtsreiche Kyffhäuser-Areal näher bringen und dabei den Blick so auf die Vergangenheit als auch auf die heutige Bedeutung des Kyffhäusers richten. Dabei geht es also nicht nur um die bekannten Bauwerke, sondern auch um das Umfeld und darum, wie sich der Kyffhäuser im Laufe der Zeit verändert hat. Für alle, die sich für Regionalgeschichte und historische Bauwerke interessieren, dürfte der Vortrag deshalb einige spannende Einblicke bereithalten. Und damit wünscht Radio Enno einen guten Start in den Dienstag.

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2: 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Sie hören die Radioreise mit Alexander Tauscher. Ich grüße Sie. Diesmal heißt es Berliner Geschichten, Gespräche und Begegnungen in Spree-Athen. Es geht von Kreuzberg über die Mitte bis nach Marzahn. Wir treffen Menschen zum Beispiel am Cottbusser Tor, aber auch an der Bernauer Straße. Uns begleitet zum Beispiel ein Hausbesetzer, ein Fluchthelfer und ein Mauertänzer. Und das sind Sie, die Berliner und Wahlberliner dieser Sendung.
3: Hier spricht Andrea Winter aus Friedrichshain, gerade in Kreuzberg in der Eckkneipe am Mariannenplatz.
4: Hi, ich bin Janis, ich bin im Kotti groß geworden.
5: İyi akşamlar, öyle zannediyorum ki çoğunuz beni hatırlayacaktır. Size iyi akşamlar diliyorum, hayırlı günler diliyorum.
6: Hallo, ich bin Reiko. Ich werde euch heute ein bisschen Marzahn näher bringen.
7: Michael Mattis von der Stiftung Humboldt Forum Berliner Schloss.
8: Friedrich Karl Wachs. Ich hatte spannende Erlebnisse am 9. November.
9: Burkhard Feigl. War noch früh in Jugend, habe ich Fluchthilfe betrieben.
10: Ich bin Lee. Ich begleite heute Alex von Ostberlin nach Westberlin.
2: Zeitgeschichte, Kulinarik und einfach besondere Typen in dieser Show aus dem dicken B. Gleich geht's los. Viel Spaß.
11: 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Denn was Sie hier nicht sehen, das ist das eigentliche Berlin. Der Kudamm und der Grunewald mit allem drum und dran. Das ist im Grunde

Ost-Berlin und durch geht's bis zum Alexanderplatz. Da haben sie mächtig aufgebaut und alles umfrisiert. Drum steht ja auch der Telespargel da und renommiert. 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

Das ist die Radioreise, die Sie zu neuen Horizonten bringt und damit Reiselust wecken soll. Im Studio Alexander Tauscher. Herzlich willkommen hier bei uns in dieser Show. Ich erzähle heute Berliner Geschichten und lasse dabei vor allem die Menschen erzählen. Wir sind in einer Stadt, die so bunt ist, dass selbst der bunteste Vogel hier nicht auffällt. Und wir beginnen diesen Stadtrundgang im wohl buntesten Bezirk, in Kreuzberg. Im geteilten Berlin lag dieser Stadtbezirk am Rand, jetzt ist Kreuzberg mittendrin. Markante Orte, die auch Touristen anziehen, sind zum Beispiel der Görlitzer Park, der Viktoriapark oder auch die Ufer des Landwehrkanals. Vom 66 Meter hohen Kreuzberg im Viktoriapark hat der Stadtteil übrigens seinen Namen erhalten, Kreuzberg. Und auch der Marianenplatz ist Berlinern und Gästen sehr bekannt. Hier liegt der Bethaniendamm an der Grenze nach Mitte, hier verlief früher einmal die Mauer. Von diesen Mauerzeiten und diesen wilden Jahren danach erzählt uns eine echte Type aus Berlin, Andrea Winter. Wir trafen uns in der ziemlich verruchten Eckkneipe dieses Platzes.

0: Andrea, sind wir in einer Eckkneipe, die berlinerischer gar nicht sein könnte. Erstens raucht man hier und zweitens sind es Berliner Typen. Was ist das für eine Kneipe hier?
1: Aus der Zeit gefallen. Also ich bin hier 1987 eingesickert nach SO36. Da gab es sie natürlich auch schon. Und die ist einfach übrig geblieben. Das ist unbeschreiblich. Also du könntest sofort hier einen Film drehen und jeder würde glauben, dass wir in den 80er Jahren des letzten Jahrhunderts sind.
0: Absolut, das wäre was für drei Damen vom Grill. Nicht nur der Rauch, das ganze Interieur, die Theke. Wir sehen hier nach Asbach-Uralt-Reklame die Typen, die hier sitzen und ständig in Rohrhummer.
1: Also wenn man hier schon seit über 35 Jahren lebt, wie ich, dann ist das zum Beispiel so ein Ort, wo ich mich wieder an früher erinnere oder wo da einfach noch das Alte da ist. Was eigentlich so, wenn Leute neu hierher kommen, die sehen das nicht mehr, weil die es auch erstens nicht wissen und zweitens auch keinen Bezug dazu haben. Also ich liebe es, dass mittlerweile meine Jungs, die sind jetzt alle so um die 30, das ist deren Stammkneipe. Samstagabend gehen die hier einsaufen. Saufen.

0: Sind die alle Raucher oder gibt es da auch Nichtraucher?
1: Tatsächlich bin ich da mit schlechtem Beispiel vorangegangen. Meine Jungs sind vorwiegend Raucher.
0: Als Nichtraucher ist es nicht ganz so einfach, aber wiederum ein Geruch, den man schon ewig nicht mehr hatte.
1: Das wird so sein, wie wir uns darüber lächeln, dass Sigmund Freud meinte, dass Heroin und Kokain gute Wirkmittel gegen Depressionen wären. In 50 Jahren werden die jungen Leute da sitzen und sagen, wie konnte man nur in Kneipen rauchen? Also, dass man überhaupt geraucht hat, geht da gar nicht.
0: Ist aber möglich, dank Vorgaben, wenn du eine Kneipe mit nur einem Raum hast, dann kannst du rauchen hier?
1: Jetzt kommt der Jurist in mir durch. Das ist eine Verordnung. Das kann jede Gemeinde, zum Beispiel die Gemeinde Berlin, für sich selbst entscheiden, wie sie das handhabt. Es gibt halt einfach hier in Berlin die Regelung, du kannst einfach ansagen, diese Kneipe darf nur von Menschen betreten werden, die über 18 sind. Und dann darfst du hier rauchen.
0: Die Gardine ist auch schon schön gegilbt hier.
1: Ja, natürlich.
0: Zumindest wird man hier vielleicht auch immun gegen irgendwelche Viren, weil es so viel Rauch.
1: Naja, schön wär's.
0: Was trinkt man übrigens, wenn man hier wirklich berlinerisch reingeht?
1: Berliner Kindl. Also das ist so ein Running Gag zwischen meinem Ältesten und mir. Er ist leidenschaftlicher Kreuzberger, ich bin leidenschaftlicher Friedrichshainer und wir trinken immer das falsche Bier. Also wenn er mich besuchen kommt, muss er Berliner Pilsener trinken, das ist Ostberliner Bier. Und wenn ich bei ihm in Kreuzberg bin, müssen wir Berliner Kindl trinken, das ist Westberliner Bier.
0: Wie sieht es aus mit Berliner Weise mit Schuss? Ist es nur was für die Touris?
1: Ja, das ist tatsächlich eine Touri-Erfindung. Also seitdem ich nach Westberlin, da war das schon für die Touris, hat hier keiner getrunken.
0: Obwohl es ja mal die Serie gab mit Fitzmann, ne? Berliner Weise.
1: Ja, natürlich. Im Fernsehen kann man alles Mögliche machen.

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1: Andrea, wir wollen auch noch reden über das, was wir unterwegs teilweise beim Vorbeigehen en passant erlebt hatten. Eine ganz wilde Gegend. Vielleicht beginnen wir mal mit einem Club auf der Westseite der Spree an der Warschauer Straße, nahe an der Oberbaumbrücke, von wo du damals in die dunkle DDR reingeschaut hast.
2: Die kleine Busche an der Warschauer Straße, die wilden 90er Jahre. Nach dem Mauerfall gab es große Pläne, was man jetzt mit der neuen Reichshauptstadt machen will. Aber es dauerte halt Jahre, bis überhaupt was passiert ist. Und es lag unter anderem ganz wichtig daran, dass der damalige Bundeskanzler Helmut Kohl die Ansage gemacht hat, Rückgabe vor Entschädigung. Das heißt, es musste erstmal das ganze Eigentum rückabgewickelt werden, und zwar aufgrund von 3 Enteignungswellen. Die erste Enteignungswelle war während der Nazizeit. Die ganzen Juden sind enteignet worden. Die zweite Enteignungswelle war ungefähr 1948, wie die Russen alles Mögliche enteignet haben. Und dann gab es noch mal eine Enteignungswelle in den 70er Jahren von der DDR-Regierung. Da sind nochmal so Reste von Privateigentum sind noch mal enteignet worden. Und das musste alles rückabgewickelt werden. Also ich habe in einem besetzten Haus gewohnt bis 2000. Bis 2000 war unklar, wem dieses Haus gehört. Bis zum Jahr 2000, muss ich mal reintun.
3: Lass uns das Ding drehen. Lass uns über losgehen.
4: Lass uns das Ding drehen. Über ein richtig heftiges Ding, über das Kiffen an der Berliner Mauer, erzählt uns gleich dieser einstige Hausbesetzer. Heute also ganz besondere Berliner Geschichten.
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2: Also das Auffälligste war 1988 das Kubat-Dreieck. Da gab es ein Dreieck, das sogenannte Lené-Dreieck in Kreuzberg. Da hatte die DDR eigentlich noch so ein Dreieck, was ihr gehörte, hat aber die Mauer einfach gerade durchgezogen, sodass irgendwie eine richtig große Fläche DDR-Gebiet war. Und das haben wir 88 besetzt und da durfte keine Westpolizei drauf, weil es zur DDR gehörte. So war das aber grundsätzlich entlang der Mauer. Die Mauer wurde grundsätzlich, je nach Möglichkeit, 10 Meter, 15 Meter, 20 Meter hinter der Grenze gebaut, damit die DDR-Grenzer noch Platz nach vorne hatten. Also die hätten im Zweifelsfall hätten die auch noch auf Mauerflüchtlinge, wenn die Mauer übersprungen haben, auf die schießen dürfen, weil es ja immer noch DDR war. Die Merkwürdigkeiten dieser Mauer war eben zum Beispiel, dass hier am Bethanien gab es einen Club, also damals hieß das Kiez-Disco. Gelegentlich gab es halt eine Razzia, tauchten Bullen auf. Auf jeden Fall konnte man einfach dann sich an die Mauer stellen und die Bullen wussten, da dürfen wir jetzt nichts tun, weil das ist DDR-Gebiet. Also konnten wir da in Ruhe vor uns hinkiffen, die Bullen beleidigen, wir mussten halt nur so lange warten, bis die einfach keinen Bock mehr hatten, jetzt noch länger da rumzustehen, weil sie durften nichts tun.
1: War es auch wirklich sicher, dass euch die DDR nicht festnehmen könnte, weil Betreten des Staatsgebietes unbefugt ist ja auch ein Straftatbestand?
2: Naja, da gelten auch die Regeln vom Sandkasten. Natürlich haben sich die DDR-Bullen darüber amüsiert, dass die Westbullen nichts tun durften. Also die haben das natürlich gestattet.
1: Oder ausgestattet nach dem Motto, jetzt flüchten schon die BRD-Bürger auf DDR-Gebiet, um nicht von der Polizei belangt zu werden.
2: Also das Kubat-Dreieck ist, glaube ich, am 1. Juli 1988 geräumt worden. Das sind 150 Leute, sind über die Mauer in den Osten geflüchtet. Es gab ein Abkommen zwischen der DDR und West-Berlin, dass sie den Grenzstreifen bereinigen. Man tauscht gegenseitig Gebiete aus. Und eben das Gebiet am Lené-Dreieck ist dann also an West-Berlin gefallen. West-Berlin hat ja einen eigenen Rechtsstatus. Und an diesem 1. Juli war das dann plötzlich West-Berlin. Und die ganzen Besetzer und Besetzerinnen sind dann über die Mauer, also Leiter angelehnt, hochgeklettert. Und auf der anderen Seite waren DDR-Grenzer mit LKWs. Und die haben dann die ganzen Besetzer zur nächsten U-Bahn gefahren und sie wieder in den Westen fahren lassen.
1: Die sind nicht geblieben im Osten?
2: Nein, natürlich nicht. Wir wollten ja Bananen essen.
1: Ihr wart natürlich kritisch, ihr wart links, ihr wart Dutschke und Reiser, aber die DDR war für euch jetzt wirklich nicht das gelobte Land.
2: Naja, das kommt drauf an, welcher Gruppe man angehörte. Also ich war schon immer Anarchist. Ich erinnere mich an eine Autobahnfahrt von München nach West-Berlin und dann gab es Ärger zwischen der bayerischen Grenze und der DDR-Grenze, weil irgendwelche Papiere nicht da waren. Und dann mussten wir mit dem Auto dreimal hin und her fahren, also zu den bayerischen Grenzern irgendein Papier holen, dann wieder zurück zu den DDR-Grenzern, das stempeln lassen, dann wieder zurück. Und dann habe ich den blöden Satz gesagt, jetzt fahren wir zwischen zwei so unterschiedlichen und doch so gleichen Systemen hin und her. Darauf hatte ich eine dreistündige Diskussion im Auto in der ganzen DDR bis West-Berlin, weil das waren alles Marxisten und die waren alle tödlich begeistert von der DDR. Ich nicht.
1: Als die Mauer fiel und bevor Deutschland so richtig wiedervereint war, waren die wilden Monate natürlich gute wie schlechte, aber hatte auch einen rechtsfreien Raum für die Hausbesetzer, die dann plötzlich einiges tun konnten. Du ja auch.
2: Kann man sich heute nicht mehr vorstellen. In West-Berlin gab es Ende der 80er Jahre eine ungeheure Wohnungsnot, weil die Stadt war eingemauert. Es gab nur eine begrenzte Anzahl von Wohnungen. Wenn du eine Wohnung bekommen hast, war es gar kein Thema. Die kostete so gut wie gar nichts. Und du hast einfach keine bekommen. Und dann ist die Mauer gefallen. Tausende sind in Ossen. Also vom ganz einfachen Studenten, der einfach nur ein Dach über dem Kopf haben wollte, bis hin zum schwarzen Block. Also dem habe ich in den 80er Jahren angehört. Wir haben dann einen ganzen Straßenzug besetzt, die Mainzer Straße, 10 Häuser am Stück. Und da war niemand da, der uns aufgehalten hat. Also da kamen dann Fopos, also Volkspolizisten, und haben festgestellt, dass wir am Wochenende von 150 rechtsradikalen Hooligans überfallen werden. Wusste die Volkspolizei, und sie meinte, wir sind ja aus dem Westen und wir könnten das ja selber regeln. Wir hatten nicht nur den rechtsfreien Raum, dass wir tun und lassen konnten, was wir wollten. Wir mussten uns auch selber polizeiliche Aufgaben übernehmen. Wenn bei uns jemand in die Kasse gegriffen hat, konnte man nicht zu den Bullen gehen und sagen, da hat uns jemand in die Kasse gegriffen. Oder wenn nachts um 3:50 Nazis vor der Tür standen, konnte man auch nicht die Polizei rufen. An Ostberlinern, an Friedrichshainern, die in West-Berlin gewohnt haben, in Kreuzberg. Und dann ist die Mauer gefallen und dann haben die beschlossen, hey, die Mauer ist weg. Wir kommen ja eigentlich aus Friedrichshain, da sind wir aufgewachsen, da gehen wir jetzt wieder zurück. Und dann wurde im April 1990 die Kreuziger Straße besetzt. Ungefähr 5 Häuser. Und die haben dann festgestellt, dass daneben noch eine Straße ist, die Mainzer Straße, die steht auch komplett leer. Also die polizeiliche Hoheit ist schon am 1. Oktober auf Ostberlin übergegangen. Mit dem Hintergedanken, die Feierlichkeiten der Wiedervereinigung muss man ja auch irgendwie schützen. Die polizeiliche Gewalt ist ungefähr 36 Stunden früher auf die DDR übergegangen. Da gab es die DDR noch.
1: Gibt es auch nur einmal in der Geschichte sowas, ja?
2: Ich denke, ja.
3: Ist abgebrannt und brennt noch irgendwo.
4: Rio Reiser, untrennbar verbunden mit diesen wilden Jahren in Kreuzberg. Nach ihm ist sogar ein Platz benannt, südlich dieses eben besuchten Mariannenplatzes. Kotti, so nennen eben die Berliner das Cottbusser Tor. Es hat nicht den allerbesten Ruf, denn was es nicht alles für Synonyme gibt dafür. Hausbesetzer-Kiez, Klein-Istanbul, Drogenstrich. Aber hier in der Mitte Kreuzbergs ist viel mehr los, zum Beispiel auch kulinarisch. Der Platz erbietet Bars, Restaurants, Kultur und Geschichte. Zur Geschichte gehört eben das auch, was uns gleich unser Guide Lee erzählen wird. Eingeleitet von diesen Erzählungen über eben den Kotti. Hier ist Willi Karma.
0: Ich lauf die Adelbert entlang, bieg in die O Street rein. Im Lucia tanzen Hipster und wollen eigentlich nur Berliner sein. Ich seh einen alten Freund vom Roses und nick ihm freundlich zu. Das sind so ungefähr die Dinge, die ich hier so tu. Am Kotti, am Kotti.
6: Das hat ja angefangen hier alles als verlassenes Niemandsland im Endeffekt, als ein letzter Ausläufer West-Berlins, für den sich die Politik auch lange Zeit nicht interessiert hat, beziehungsweise nicht für die Menschen hier, höchstens für die Pläne hier, die verwirklicht werden sollten seitens des Senates, die Stadtplanung, die eben gegen die Wünsche und Bedürfnisse der Menschen hier ging. Und heute ist es ein sehr beliebter Ort, unter anderem genau deswegen, ne? Eben weil hier so viel los war, hier so viel protestiert wurde, hier so viel alles auch versucht wurde, verwirklicht zu werden, ne? Was wiederum eine große Strahlkraft einfach hat im internationalen Sinne, ne? Auf viele Menschen außerhalb Deutschlands, die einfach sehen wollten, ne? Wo kommt denn das subkulturelle Leben in Deutschland her, auf viele Leute in Westdeutschland, die Kreuzberg einfach noch als wilden Protestort aus den 70ern, 80ern in Erinnerung hatten. Und mittlerweile muss man auch dazu sagen, dass die ganzen Cafés, die ganzen Kneipen, diese ganze Lebensart hier einfach berühmt geworden ist für ihren Charakter, dafür, dass man hier sein kann, wer man ist, wer man sein möchte und dass man einander einfach leben lässt, so wie andere Menschen gerne sind.
1: Und wir sind hier durch ein sehr markantes Gebäude hindurchgelaufen, ein großer Bau, den ich oft mit dem Auto durchfahren habe, aber noch nicht bewusst war, was das ist, Lee.
6: Ah, das ist das Zentrum Kreuzberg, wurde ursprünglich eröffnet unter dem Namen Neues Kreuzberger Zentrum. Aber als solches wurde es nur NKZ genannt und es war sehr bezeichnend, denn es ist ein sehr großer Bau. Man kann den mit bloßem Auge, wenn man davor steht, gar nicht in seiner vollen Größe erfassen. Nämlich über 300 Wohnungen sind da drin. Es sind knapp 900 Menschen, die darin leben. Und das Ganze überspannt die Straße, weil es gedacht war als menschliches Schutzschild. Die Autobahn, die am Westberliner Rand geplant war, die hätte direkt dahinter verlaufen sollen. Das heißt, man wollte alles, was eher stadteinwärts lebt, in Richtung Landwehrkanal, wo es noch mehr Grünflächen gibt, wo einfach die höherwertigeren Wohnungen erhalten waren nach dem Krieg. Die wollte man schützen vor dem ganzen Ruß, dem ganzen Lärm, den man sich von der Autobahn her schon gedacht hat, dass er dann kommen wird. Und dafür sollte eben dieses Haus gebaut werden. Und es wurde angepriesen als Ersatz für die ganzen abgerissenen Häuser. Nur, dass man sagen kann, dass ist nicht nur so, dass wir euch etwas wegnehmen, wir bauen euch auch neue Wohnungen, aber mit der Perspektive wollte dann natürlich keiner anziehen. Man wusste ja schon, wenn man da wohnen wird, wird man im Ruß, im Dreck, im Lärm wohnen, hatte kein Mensch Lust darauf. Und deswegen stand es auch seit seiner Eröffnung 1974 leer, bis man 76 diese Autobahnplanung an ACTA gelegt hat, wollte da einfach niemand einziehen, außer einer ganz bestimmten Szene, nämlich der Westberliner Heroinszene. Die hatte ja vorher so um die Bahnhöfe, vor allem am Bahnhof Zoo ist ja ganz berühmt, ihre Hauptquartiere, sage ich jetzt mal, gehabt, bis endlich eine große, mit öffentlichen Verkehrsmitteln leicht erreichbare Struktur, Freistand, Leerstand, wo sich auch niemand dafür interessiert hat, was passiert denn jetzt da drin? Was machen die Leute da drin, die sich da reinschleichen? Man konnte da auch ein bisschen machen, was man wollte, und daher kommt auch dieser zweifelhafte Ruf, den die Gegend leider bis heute noch hat, dass es so ein Hotspot der Drogenszene ist, und da wird seitens des Senates immer ganz gerne so getan, als sei das ein purer Zufall, dass sich genau hier sowas entwickeln konnte, aber nee, so ist es eben nicht. Es ist sehr genau auf diese Stadtplanung von damals zurückzuführen.
1: Am Cottbuser Tor, wie ihr sagt, am Kotti. Ich fühle mich sicher, weil es gab ja auch Menschen, die haben mir gesagt, Mensch, hier musst du aufpassen. Aber es ist nicht so. Nein, hier kann man als Tourist auch ganz unbeschadet entlanglaufen.
6: Tatsächlich ist es so, dass hier doch eine sehr hohe soziale Kontrolle beobachtet werden kann. Es leben ja viele türkische Familien hier seit den 60er, 70er Jahren, und die möchten natürlich, dass es ein sicherer Ort ist. Deswegen ist auch das Gecinkondo, steht ja auch dafür, dass man hier gerne zusammenbleiben möchte, weil man hier diesen sozialen Zusammenhalt sich hier aufgebaut hat über die Jahrzehnte.
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4: 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Berlin ist schräg und bunt, auch hier am Kotti. So ist zum Beispiel das Möbel Olfe, eine beliebte queere Bar in einer ehemaligen Möbelhalle gelegen. Oder auch die Monarchbar direkt neben der U-Bahn-Station Cottbusser Tor. Hier legen immer wieder auch DJs auf, und aus den großen Fenstern kann man das gesamte Getümmel am Kotti sehr schön beobachten. Wir sind in dieser Etappe im türkischen Berlin und besuchen nun das Gecinkondo. Das ist nämlich ein türkisches Wort und bedeutet in der Türkei so viel wie ein über Nacht hingestelltes Haus. In der Türkei ist dies möglich, ein paar Bretter schnell verschlagen zu einem Haus, zu einer Hütte. Wenn es einmal auf öffentlichem Grund und Boden errichtet wurde, darf es eigentlich nicht mehr abgerissen werden. So geschah es auch Ende Mai 2012 am Cottbusser Tor. Damals hatten Mieter aus diesen umliegenden Hochhäusern ein Straßenfest auf die Beine gestellt für den sozialen Wohnungsbau in Berlin. Und seitdem treffen sich in dieser, man kann schon sagen, Protesthütte regelmäßig Menschen dieses Platzes, um sich gegen Mieterhöhungen oder auch die Vertreibung aus ihrem Kiez zu organisieren. Janis und Niriman unterstützen die Mieter dabei. Ich traf sie in ihrer Holzhütte.
8: Wir sitzen gerade im Gecinkondo auf der südlichen Seite des Cottbusser Tor, am Anfang der Admiralstraße hier. Wir nehmen uns jetzt hier den Raum, weil das Anliegen war ja etwas, was auch heute noch eigentlich sehr drängend ist, nämlich dass der soziale Wohnungsbau in Deutschland eigentlich dysfunktional ist. Ein Förderprogramm.

0: haben. Hinter dir, Alex, auf der Wand ist ja so eine Fototapete, wo man auch sieht, wie viele Menschen sozusagen dann hierher gekommen sind.
1: Großen Plakaten, we love Kotti.
0: We hate Miete. Wir sind immer noch hier, wir machen Mietrecht und Sozialberatung. Auch andere Gruppen treffen sich, die halt die Mietenproblematik zu ihrem Thema gemacht haben.
1: Janis, du klingst ja schon politisch. Bist du aus der Politik oder bist du ehrenamtlich in Vereinen tätig? Wo kann man dich verorten?
0: Wir sind mit noch anderen Mitstreiterinnen Teil der Kerngruppe von Kotti & Co.
2: Die Kotti & Co. ist nicht so auf einmal entstehen. Wir haben 2011 dreimal Mieterhöhung bekommen. Und dann haben wir dann alle Mietern zusammengekommen. Dann war dann die Nase voll, was können wir machen. Und dann hier sonntags haben wir uns getroffen beim Café Südblock. Wir hatten ja keinen Platz, damit wir dann Wochenende zusammenkommen. Dann dafür müssen wir was tun. Wir müssen einen Platz finden, da ein Zelt bauen, dann, wir können nicht mehr Miete bezahlen, dann leben wir im Zelt.
1: Dieses Holzhaus, in dem wir uns treffen, ist ein Begegnungszentrum und Beratungszentrum, ist jetzt keine Imbissbude. Also hier kann nicht ein Wildfremder von euch ein Börek bekommen, das ist wirklich nur im Rahmen von Beratungen, Hilfsangeboten, ja?
0: Und halt von Treffen, was natürlich auch stattfindet, wenn jetzt zum Beispiel Ahmed, auch jemand aus der Kerngruppe, dann mit Verwandten oder Freunden hier sitzt, so, das gehört für uns alles zum Teil der nachbarschaftlichen Solidarität.
3: Vis-à-vis dieses Getchen Kondo lädt uns Lee nun zu einem türkischen Imbiss ein, zu etwas, was nicht direkt Döner ist, aber mit ihm verwandt ist.
4: Das ist ein Iskender und das ist das Gericht, aus dem der Döner hervorgegangen ist, wobei es nach wie vor umstritten ist, wo genau der Döner eigentlich erfunden worden ist. Manche sagen im Rheinland, andere sagen in Berlin. Der Hintergrund ist ja, dass die türkischen Gastarbeitenden nach Deutschland kamen und einen völlig anderen Alltag vorgefunden haben, als den sie gewohnt waren. Man geht zur Fabrik, man isst in einer Kantine und da war ein bisschen die Frage, ja, wie bringen wir dann unsere kulinarische Tradition in diesem Alltag unter? Und als die türkischen Leute beobachtet haben, dass die deutschen Menschen ja schlau sind und kein Geld in der Kantine lassen, sondern sich ihre Schnittchen einfach belegt selber mitbringen in den Betrieb, haben sie sich gedacht, oh, das sind ja Dinge drauf, die würden wir als Muslime gar nicht essen. Ein Speck zum Beispiel, eine Salami. Also hat man sich gefragt, wie könnten wir das belegte Brötchen des Deutschen sozusagen nachbilden mit unseren Zutaten. Und dann ist das entstanden, was wir als Döner-Kebab kennen. Das Fladenbrot hat man dann aufgeschnitten und einfach mit dem Fleisch befüllt, das sonst zum Iskender dazukommt. Und die Joghurt oder die Knoblauchsoße, die man dazu isst, die kommen dann einfach mit rein, damit das Ganze ein bisschen frischer schmeckt, dann eben ein bisschen Salat.
5: Pass auf, ich nehme mal Fladenbrot und so, ich mache auf und so weiter, dann kommt Salat rein und so weiter, ja?
4: Ist bestimmt schon aufgefallen, unterwegs durch Deutschland, dass der regional immer ein bisschen verschieden angeboten wird. In Bayern zum Beispiel habe ich beobachtet, dass der Rotkohl gar nicht so oft dazukommt. Hier in Berlin ist es zum Beispiel Standard.
6: Döner mit alles mit Zwiebeln und so, Döner mit alles mit Salat und Kohl.
4: Hat man immer so ein bisschen den Eindruck, dass der Döner im Prinzip ein Spiegelbild ist der Auslegung der multikulturellen Gesellschaft vor Ort.
1: Und die Location, in der wir uns befinden, ist auch eine richtig multikulti-türkische. Das Interieur, die Wände teilweise. Also wenn man hier ist, kann man sicher sein, man ist wirklich in Türkisch-Berlin.
4: Ziemlich genau. Es ist ja auch der Ort, wo sehr viele türkische Hochzeiten stattfinden. Und das Schöne ist, die Hochzeiten, die hier in der Gegend stattfinden, die werden oft öffentlich gefeiert. Nach Tradition trifft man sich dann auf dem Vorplatz, trommelt ein bisschen, macht Musik, macht vielleicht einen kleinen Autokorso, hupt auch ganz viel. Direkt gegenüber dieser Kneipe, da finden regelmäßig Events der schwulen und lesbischen Szene statt zum Beispiel. Und das wird hier nicht als ein Widerspruch betrachtet, sondern man lebt einfach harmonisch miteinander, weil man letztendlich die gleichen Interessen hat. Ne? Ein schönes, angenehmes, gemeinsames Leben in der Stadt.
3: Das kam von Herzen. Mit einem Börek in der Hand steigen wir nun in die U-Bahn und dann in die S-Bahn und erkunden einen weiteren, nicht ganz einfachen Bezirk, Marzahn, mit vielen tollen Berliner Geschichten heute hier in der Radioreise. Wie immer an dieser Stelle, auf Weiterhören.
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1: Und das weiß ich bitte.
2: Das stinkt da ja nach
3: Knoblauch. Richtet auf eure Lauscher, denn hier spricht der Tauscher. Der Alexander grüßt sie alle miteinander und wünscht auf diese Weise eine schöne Radioreise. Heute Berliner Geschichten aus einst Ost und West. Von Kreuzberg jetzt nach Marzahn-Hellersdorf, also von ehemals West jetzt nach ehemals Ost. Es ist ein Stadtbezirk mit vielen, auch sehr vielen falschen Vorurteilen. Alles sieht gleich aus, hier gibt es kein Grün. Das alles kann gleich Reiko Hannemann aus dem Weg räumen. Er ist Historiker und Sozialwissenschaftler und Reiko beschäftigt sich mit der DDR ebenso wie mit der Wende- und auch Nachwendezeit. Und diese Einladung, die sprechen wir posthum aus.

0: war zum Mauerfall 9,5 Jahre alt. Ich kann mich an ein paar Jahre noch davor erinnern und vor allem an die sehr, sehr aufgeregten Jahre in den 90er Jahren, wo diese ganze Gesellschaft sich verändert hat, in einem Umbruch war, der ganz gewaltig war und den wir als Kinder und Jugendliche erlebt haben. Unter dem Stichwort Baseballschlägerjahre, aber auch meine Eltern zum Beispiel, die dann immer Angst um den Job hatten und so weiter. Diese 90er Jahre waren für mich sehr prägend sozusagen.
1: Hast du in diesen 90er Jahren auch schon gewisse Zukunftsängste gehabt oder war das noch die naive Jugend, Kinderzeit, wo man dachte, alles wird schon wieder gut werden?
0: Eher das Zweite. Also ich war jung und naiv. Ich bin auch in einem Plattenbauviertel groß geworden, in Cottbus.
1: Nun wollen wir nicht das Klischee über Marzahn-Hellersdorf hinweggießen, zumal auch Marzahn ein Vorzeige-Neubaugebiet war zu DDR-Zeiten. Also wer da eine Wohnung bekam, war ja ein Glücklicher.
0: Und Marzahn-Hellersdorf ist Ende der 70er, Anfang der 80er Jahre erstmal Marzahn aufgebaut worden, Stück für Stück. Und das war damals für die SED-Regierung das Prestige-Wohnungsbauprojekt überhaupt. Wenn man heute durch Marzahn läuft, sieht man das auch noch, diese Dimensionen und so weiter, wie groß das angelegt war. Und in den 80er Jahren, da gab es dann die sogenannte Gummistiefel-Generation. Das heißt, das war gerade frisch aufgebaut, aber die Straßen standen noch aus Schlamm sozusagen. Die ersten kleinen Bäumchen standen, die sind heute alle 40 Meter hoch. Diese Generation lebt dort zum Teil bis heute noch und hat ja, wenn man so will, die ganze Geschichte dieses Bezirkes geprägt und das erlebt. Ja, wenn man zum Beispiel aus Prenzlauer Berg kam, wo es Toilette auf halber Treppe gab und Kohleofen. Gerade die jungen Familien mit Kindern waren froh, dass sie eine Plattenbauwohnung bekommen haben in Marzahn. Und es gibt auch bis heute noch so einen gewissen Stolz. Ich glaube aber, der kommt nicht aus dieser Zeit, wo man froh war, dass man den Kohleofen nicht mehr brauchte, sondern das ist eher in der Nachwendezeit, glaube ich, entstanden.
1: Ist der Trotz dann aber so zu spüren im Sinne, wir sind die Ostberliner oder ist das anders zu verstehen?
0: Ich glaube, da kommt vieles zusammen. Also es gibt einerseits, wie es im gesamten Ostdeutschland der Fall ist, dass viele Menschen in den frühen 90er Jahren ihr Leben völlig umkrempeln mussten. Die haben dann so einen Stolz entwickelt einfach. Also einerseits als bewusste Ossis, andererseits aber auch tatsächlich als Marzahner.
1: Das Klischee, die wählen da nur ganz links oder ganz rechts, ist das ein Klischee?
0: Ich würde es mir auch manchmal wünschen in der Medienberichterstattung, dass das ein bisschen differenzierter gezeigt wird. Und ich glaube, das wünschen sich viele Menschen in Marzahn-Hellersdorf auch.
1: Die Radioreise ist ja die freie Stimme der freien Reisewelt. Deswegen ist bei uns jedes freie Wort erlaubt. Und deswegen darfst du ja auch sagen, dass Berlin-Marzahn-Hellersdorf eine Reise wert ist. Auch ein Tourist sollte da hinfahren und hingehen und durchlaufen. Was sollte er da erleben?
0: Also ich finde schon überhaupt dieses große zusammenhängende Plattenbaugebiet, vieles ist davon jetzt ja auch inzwischen saniert, ist einfach mal interessant zu sehen. Kunst im öffentlichen Raum. Es gibt zum Beispiel so große Mosaiken, die sind doch unter Denkmalschutz. Also wenn man die Marzahner Promenade langläuft, das ist so ein bisschen so das Zentrum des Gebiets. Da gibt es dann so von einem Künstler groß dargestellt, so Weltraum, Futurismus und so weiter. Oder eben so ein bisschen die sozialistische Welt wird so ein bisschen dargestellt. Oder man sieht auch zum Beispiel so kleine Skulpturen, die überall im Raum herumstehen.
1: Ich könnte mir vorstellen, dass es auch kulinarisch interessant ist, im Sinne von, wer mal eine gute Sojanka essen will und wer mal wirklich eine gute Bockwurst haben will. Eine Ur-Berliner Küche, gibt es da Möglichkeiten, den Touristen diesbezüglich anzulocken?
0: Also da könnte sich Marzahn noch ein bisschen weiterentwickeln. Marzahn-Hellersdorf ist immer noch sehr stark ein Schlafbezirk, also wo die Menschen halt übernachten und dann in der Innenstadt arbeiten oder im Umland arbeiten. Wenn man es mal schafft, eingeladen zu werden von jemandem aus der Gummistiefel-Generation, bei jemand zu Hause, hart, aber herzlich sind die Leute da ja auch so ein bisschen. Ja, dann kann man sehr leckere Sachen dort essen, auf jeden Fall.
1: Wäre ja auch eine Idee für die Entwicklung des Tourismus, dass man so etwas anbietet, aber da müssten auch viele andere Partner mitspielen. Wie siehst du es?
0: Nach meiner Erfahrung, ich habe 30 biografische Interviews geführt in Marzahn-Hellersdorf und da haben mich sehr häufig die Leute zu sich nach Hause eingeladen und wir sind immer fürstlich bewirtet worden und sehr, sehr gastfreundlich. Da habe ich manchmal so gedacht, also wenn das jeder so sehen könnte, ja, wie die Leute sich also auch schön einrichten in ihren Wohnungen, zum Teil da auch seit 40 Jahren leben, das wäre schön. Meine Erfahrung ist auch, dass die Leute gar nicht verschlossen sind, sondern ganz großes Erzählbedürfnis haben. Also sie freuen sich, wenn jemand kommt.
1: Ist sicher etwas für den Berlin-Besucher, der zum zweiten Mal hierher kommt.
0: Also sag mal, für das erste Berlin-Erlebnis würde ich auf jeden Fall die Gärten der Welt empfehlen in Marzahn. Aber ich finde auch tatsächlich, wenn man da eh schon ist, weil das ist ja innerhalb des Plattenbaugebiets, einfach mal sozusagen mit offenen Augen dann da durchlaufen, wenn man dann zur S-Bahn wieder zurückläuft oder zur U-Bahn.
1: Vor allem hat Marzahn etwas, was nicht mal der Kriegschwitzer Hang in Plauen hat, nämlich eine Seilbahn, die zum Kienberg hinaufgeht, eine Seilbahn nach österreichischer Bauart.
0: Man muss sagen, Hellersdorf in dem Fall, also die Hellersdorfer würden darauf bestehen.
1: Es gibt nochmal einen Unterschied zwischen Marzahn und Hellersdorf.
0: Die Hellersdorfer sind immer noch die Hellersdorfer und die Marzahner die Marzahner. Da gibt es ja auch noch denn die Dörfer Kaulsdorf, Biesdorf und Mahlsdorf. Das ist noch viel komplizierter. Alles ein großer Bezirk. Man fährt mit der U-Bahn tatsächlich bis zum Kienberg und kann da direkt aussteigen und da ist dann schon die Seilbahn. Und man fährt dann praktisch über den Kienberg rüber und ist in den Gärten der Welt. Also sehr, sehr schön.
2: Eine Tüte Luft aus Berlin müsste mir mal wieder durch die Nase ziehen.
3: Diese Prise Luft gibt's hier in Marzahn-Hellersdorf nicht nur mit Berliner Luft, denn die ganze Welt ist hier in einem Bezirk. Gartenkunst aus vielen Ländern auf 100 Hektar. da kiekste. Dass am 13. August 1961 mitten durch Berlin die Mauer gezogen wurde, erfuhr Burkhard Feigl aus der Zeitung, da er zu dem Zeitpunkt nicht in Berlin war. Dass die Bürger in der DDR ab diesem Moment eingesperrt waren, das ließ ihn nicht kalt. Der in Schwaben Geborene engagierte sich sofort als Fluchthelfer und organisierte eine entsprechende Gruppe von Helfern im Westen. Sie bauten verschiedene Fahrzeuge zu Fluchtautos um und bauten anfangs auch Tunnel. Doch am effektivsten war die Fluchthilfe für DDR-Bürger mit gefälschten Pässen. Den Pass zu fälschen, den gefälschten Pass in den Osten zu bringen, das war die eine Herausforderung. Aber entscheidend war auch, wie sich der DDR-Flüchtling an der Grenze von Ost nach West-Berlin verhält.
4: Die meisten Flüchtlinge habe ich ja über den Bahnhof Friedrichstraße gebracht. Wir haben viel mit Ausländerpässen gearbeitet. Da durften ja Ausländer und Westdeutsche durch. An den anderen Grenzpunkten durften ja nur Ausländer und Diplomaten oder Westdeutsche durch, aber nicht gemeinsam. Ich konnte sehr genau beobachten, wie die kontrolliert werden. Muss ich morgen auf was anderes aufpassen? Nachdem ich heute gesehen habe, wie die kontrolliert werden, wird einem jemand zur Leibesvisitation abgeführt, in irgendeine Zelle oder irgendwas. Also das war für mich die Möglichkeit, es genau zu beobachten. Wo die Frau sagte, ja, im Grunde genommen musste außer uns Flüchtlingen ja niemand Angst haben von den normal Ausreisenden. Und trotzdem war die Stimmung total gedrückt. Es hat kein Lachen, kein Lächeln. Man hat so gelangweilt tatsächlich getan und in die Gegend geguckt, als ob einem das ganz nichts angeht, um möglichst kein Aufsehen zu erregen. Denn wenn man natürlich in irgendeiner Weise ein Aufsehen erregt hat, dann war man natürlich immer gefährdet, noch genauer befragt zu werden. Und jetzt habe ich einen schwedischen Pass und der fragt mich, aber wenn ich auf Berlinerisch antworte und einen schwedischen Pass habe, wie ist denn das? Aber um Himmels Willen nicht reden, dann muss ich eben so tun, als ob mich das Ganze nicht interessiert und den irgendwie abweisen, aber nicht böse. Wenn ich das Böse mache, dann kann ich natürlich auch wieder geschnappt werden. Also es war schon eine Situation, wo man wusste, jetzt kommt es drauf an. Jetzt sind die entscheidenden Sekunden in meinem Leben, ob ich jetzt im Knast ende oder ob ich frei weiterleben kann.
5: Wie viele Minuten hat so eine Personenkontrolle gedauert? Ich kenne das von Einreisen nach Russland auch. Das kann mal eine halbe Minute sein, aber auch zwei Minuten einfach, weil die nachschlagen, Stempel machen. Wie lange war das so?
4: Es waren schon vielleicht 10 Minuten, 15 Minuten.
5: Pro Person?
4: Ja, wenn der Pass musste durch einen Schlitz in eine verdunkelte Kabine geschoben werden. Das war ein Riesenblock und dann haben die eben den Pass kontrolliert. Es gab ja noch keine Computer. Die mussten in verschiedenen Listen nachgucken, ob der gesucht wird, ob der fahnenflüchtig ist bei der NVA.
5: Die mussten warten, diese 10, 15 Minuten und da hieß es dann ja auch, ganz ruhig bleiben.
4: Ob er einen durchlässt oder wie auch immer.
5: Was war das letzte Wort des Grenzers? Bitteschön, ja, gute Reise?
4: Tschüss. Oder zum Beispiel einfach auf Wiedersehen. Und da weiß ich noch, hat einer gesagt, ja, nie wieder will ich dich sehen. Aber hat er natürlich nicht gesagt, hat er gedacht für sich. Noch mal eine letzte Aufforderung, jetzt noch mal die Kraft zusammenzunehmen. Man musste dann immer noch zwei Treppen hoch zur S-Bahn und konnte dann in die S-Bahn einsteigen. Wenn man dann im Westen angekommen war, dann war die Sache gelaufen.
5: Also der Grenzer sagt, okay, dann geht ein erster kleiner Schlagbaum auf, so eine winzige Türe und dann ist man auch auf DDR-Gebiet.
4: Ja, total. Ist im Bahnhof Friedrichstraße, also wenn der Grenzer fertig ist, muss man noch zum Zoll, muss sein Geld abzählen und noch vielleicht zurücktauschen oder irgendwas und dann muss man noch die Fahrkarte kaufen. Am Anfang für 20 Ostpfennige. Also man musste noch ein bisschen Ostgeld auch dabei haben. Nicht nur das Geld aus dem Land, aus dem der Pass dann gestammt hat. Man musste das natürlich schon alles sehr ausgeklügelt sein. Wir mussten darauf achten, dass die Flüchtlinge die Etiketten aus der Unterwäsche trennen. Wenn da VEB sonst irgendwas drin steht, wäre das natürlich sehr tödlich gewesen, wenn die in eine Leibesvisitation gekommen wären.
5: Auch eine Kleinigkeit.
4: Ja. Eben, man musste auf viele Dinge achten, aber das war natürlich dann irgendwie auch Routine. Wir haben einfach gewusst, auf was es ankommt. Wir mussten wissen, die werden gefragt, ja, was haben Sie den ganzen Tag in Ost-Berlin gemacht? Das und gemacht und so. Ich war im Theater, was ist gespielt worden? Was ist auf die Handlung gewesen oder was? Oder wie sind Sie denn überhaupt nach Berlin gekommen? Warum sind Sie nach Berlin gekommen? In welchem Hotel schlafen Sie in West-Berlin? Also das waren natürlich Fragen, auf die musste man einfach vorbereitet sein. Und es war unsere Aufgabe als Fluchthelfer, den Flüchtlingen entsprechendes zu instruieren.
5: Dann steigt man die S-Bahn, ist man da schon im Westen gewesen? Immer noch DDR-Boden quasi, auch die S-Bahn in dem Moment.
4: Die erste Station war dann der heutige Hauptbahnhof, damals leerter Stadtbahnhof. Wenn man da angekommen ist, dann waren wir im Westen. Man durfte sich aber immer noch nicht zu erkennen geben, denn in den Zügen sind ja immer Transportpolizisten, Trapos, mitgefahren. Und die waren mit scharfen Munition bewaffnet. Das heißt, die hätten jederzeit noch jemanden festnehmen können. Das heißt also, wenn man ausgestiegen ist und runtergegangen ist zur Straße und dann bin ich immer vorausgegangen, ohne dass wir uns kannten. Ich bin sehr häufig an Tiergarten ausgestiegen und da gehe ich nach links in den Park rein. Wenn ich dann im Park drin war und wir durch die Bäume gedeckt waren, dann konnte ich jetzt sagen, prima, habt ihr es gemacht und habe sie ihnen gratuliert, sondern in Westbürgerschaft und haben mir die Pässe dann wieder geben lassen. Auch da ist uns eben aufgefallen, der Überschwang der Gefühle, der war einfach nicht da.
5: In dem Moment waren die ganz gefasst noch, dass man durchatmet, aber noch immer zittert.
4: Ich habe alles zurückgelassen, meine Freunde, die Landschaften, in der ich gelebt habe und noch einen Neuanfang machen, der hat schon so eingewirkt, dass die Menschen Monate gebraucht haben, um wieder zu ihren ursprünglichen Gefühlen zurückzukommen.
3: Als ich fortging aus der musikalischen Feder von Dirk Michaelis. Und dieses Fortgehen, das haben die meisten DDR-Flüchtlinge eben erst im Laufe der Zeit realisieren können. Irgendwann war das Fortgehen nicht mehr gefährlich, als die Mauer fiel. Wie der Fluchthelfer diesen historischen Moment erlebte, erzählt er uns in unseren Berliner Geschichten.
4: Pflichtbewusstsein hat eine ganz große Rolle gespielt. Nicht unbedingt jetzt so meine eigenen Gefühle.
5: Sie lebten zunächst ja hier in West-Berlin. Wenn Sie dann aber in die Bundesrepublik wollten, konnten Sie ja nicht mit dem Auto auf den Transitwegen fahren. Weder über die Hofer-München-Autobahn noch über nach Hannover, nach Hamburg. Das ging ja nur mit dem Flugzeug.
4: Richtig.
5: Mit der Pan Am damals wahrscheinlich, ja?
4: Ja, Pan Am und PA, das durften ja nur die alliierten Fluggesellschaften fliegen. So die Blub, Blub, Blub und später mit Turboprop-Maschinen.
5: Was war das für ein Gefühl über die DDR? Zu fliegen, Sie mussten ja über die DDR fliegen.
4: Ja, habe ich jetzt da keine so große Sorge gehabt. Ich habe irgendwie genügend Vertrauen gehabt in mein Glück.
5: Nun sprechen wir über Sie als Fluchthelfer, das ist ja mehr als ein Hobby. Das heißt, irgendjemand muss ja auch bezahlt haben in der Zeit.
4: Das war ein ganz großes, eigentlich alle Fluchthelfer der ersten Stunde waren sich eigentlich sicher, ein Flüchtling darf für seine Flucht nie etwas bezahlen. Der hat in der Planwirtschaft ja nichts aufbauen können schon mal. Und dann hat er bei der Flucht das, was er auf dem Leib trägt und nichts sonst. Wir können die Not eines anderen Menschen nicht ausnutzen.
5: Es gab doch das Ministerium für innerdeutsche Beziehungen. Gab es da etwas für Sie?
4: Nein, es gab letztlich gar nichts. Das hat praktisch kein anderer Fluchthelfer erreicht, außer einem vielleicht. Aber die anderen sind nie auf 97% gekommen.
5: Das war ihre Erfolgsquote, 97%.
4: Ja, genau. Und wenn Sie denken, die Fluchten über die Mauer selbst, die sich selbst organisierten, da war vielleicht 10% Erfolgsquote. Über die Ostsee vielleicht 5%, aber ich hatte 97%. Das heißt, es war natürlich wichtig, dass ich auch weitermache. Das heißt, also ich hätte nicht sagen können, ja, ich habe jetzt keine Lust mehr oder ich bin müde oder ich muss jetzt auch mal wieder studieren oder irgendwas, sondern es war völlig klar, wenn ich eine Möglichkeit habe, Menschen zu helfen, muss ich das auch tun.
5: Bis zu welchem Jahr haben Sie es aktiv getan?
4: 70.
5: Bis 1970.
4: Also 1969 sind wir raus aus Berlin und ich habe dann meinen Job als Organisator der ganzen Geschichte, habe ich so sukzessive an meine Strohleute abgegeben, die ich hatte. Ich hatte zwei Strohmänner aufgebaut, konnte ich dann ausscheiden und dann eben in ein normales bürgerliches Leben zurückkehren.
5: Und dann im bürgerlichen Leben haben Sie ja sicher auch weiterhin Nachrichten verfolgt. Wie haben Sie diesen Wendeherbst erlebt? Hatten Sie da etwas geahnt, speziell
4: Nein.
5: auch in Richtung November?
4: Ich habe gar nichts. Überhaupt nichts geahnt. Ich war tatsächlich jeden Tag bis 12, 1 nachts in der Praxis und da hatte ich meine Frau angerufen. Du komm nach Hause, da am Fernseher passiert was ganz Verrücktes, die Mauer geht auf oder sowas. Und dann habe ich gesagt, ja, komm, du spinnst, guckst dir irgendein Krimi an oder irgendwas. Aber ich bin dann trotzdem nach Hause und habe ich den Rest der Nacht noch geheult. Natürlich. Weil es so, das war ja genau das, was ich wollte. Ich wollte ja, dass die Menschen frei sind. Genau. Und da sind sie frei geworden. Das war für mich die Erfüllung meines Traums. Ne?
5: Genau, auch wenn man in dem Moment seinen Job verliert, den ideellen, aber den verliert man gerne, weil es nicht mehr nötig ist.
4: Ja,
5: ne?
4: Genau.
5: Und also mir geht es auch so, ich sehe bei Ihnen Tränen, ich bin DDR-Bürger. Ich glaube, ich weiß nicht, wie es Ihnen geht, wenn Sie diese Schabowski-Worte sehen, dann die Bilder eben hier von der Bernauer Straße, Bornholmer Straße, ja, unverzüglich, kriegt man Gänsehaut.
4: Ja.
5: Und auch
4: ja.
5: dieses Bild des Grenzers, der dann ja, teilnahmslos zuschaut.
4: Ich finde den tollen Ausdruck, wir fluten, hat er die Grenze aufgemacht. Und so, jetzt fluten wir, also das ist schon eine wahnsinnige Situation. Die es da gegeben hat. Ich bin relativ kurz darauf mit meinen Kindern nach Berlin gefahren und habe ihnen so mal ein bisschen erklärt, was ich gemacht habe.
5: Sind Sie damals auch rüber in die DDR?
4: Ja, ja,
5: noch im DDR-Regime, aber nein. Sie hatten keine Angst dann mehr, dass dann irgendetwas ist.
4: Ich habe ja 30 Jahre in einem großen Orchester mitgespielt und Geige und Bratsche. Und wir waren das erste Orchester, was ein ost-westdeutsches Konzert gemacht hat. Wir sind sehr schnell nach Dresden gefahren, haben von der Semperoper die Leute geholt. Also Emmerlich sagt Ihnen sicher noch was.
5: Und Emmerlich natürlich. Mit einer Schokolade.
4: Ja, genau. Ich kenne die Sendungen sehr gut, weil ich damals natürlich das auch mir angeguckt habe.
5: Und vor allem die erste Nacht im Mauerfall war eine legendäre. Ja.
4: Wobei das natürlich dann bei ihm ziemlich bergab ging. Ich habe dann bei ihm auch gewohnt in der Wohnung. Wir waren zu dritt da und haben uns die Sänger ausgesucht. Im März 90 haben wir schon ein Opernkonzert mit ostdeutschen Sängern gemacht, mit sehr schönen Sopranisten. Die Moderation sollte Gunter Emmerlich machen, der hat uns im letzten Moment abgesagt. Dann haben wir einen anderen genommen, der aber sehr weinerlich war, den musste ich erstmal ein bisschen aufbauen und sagen, also als Moderator kann man nicht hier sagen, mir geht es sehr schlecht und ich durfte nicht nach Paris fahren, jetzt darf ich es vielleicht oder so, sondern da muss man ein bisschen Dampf reinbringen. Also den musste ich immer erst ein bisschen die Kandare bringen, dass er einen richtigen Moderator machen kann. Insofern bin ich da durchaus stolz, dass wir mit unserem Orchester eben auch ost-westdeutsche Geschichte geschrieben haben.
5: Sie, damit haben Sie Ihre Arbeit fortgesetzt. Eine viel angenehmere und auch sehr wirksame Art und Weise. Jetzt leben Sie ja wieder in Berlin, hier im vereinten Berlin.
4: Ja.
5: Was für ein Gefühl ist das?
4: Also ich bin so weit Berliner, dass ich ja sage, dass ich eben als Wahlberliner sehr glücklich bin. Meine Tochter hat mir schon mal gefragt, ja, wann kommst du zurück? Ich sage, ja, nie. Also ich bin Berliner, also ich gehöre nach Berlin.
3: Genau, denn in Berlin kann er sich jeden Tag darüber freuen, dass diese Insel im Roten Meer endlich wieder Festland hat. Als die Mauer in Berlin am 9. November 1989 die ersten Löcher bekam, da tanzte er auf der Mauer am Brandenburger Tor. Friedrich Karl Wachs, damals mit blonder Poppertolle und heute als gediegener Mann im besten Alter arbeitet er als Anwalt in Berlin. Beruflich waren wir beide fast mal Kollegen gewesen, denn Friedrich Karl begann in Berlin-Schöneberg bei diesen vier so legendären Buchstaben.
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5: Du hast ja auch die Freude, in dem von mir so wahnsinnig geliebten Rias zu arbeiten, ja?
7: Absolut. Als Rechtsreferendar machte ich meine Verwaltungsstation beim Rias in der Rechtsabteilung und war fasziniert von diesem Medium in der Stadt Berlin, Westteil sitzend, aber für Ostteil und ja auch weit darüber hinaus sendend. Und zu der Zeit baute Rias gerade neben dem Radioprogramm, was es betrieb, einen Fernsehsender aus, Rias TV damals. Da hatte ich ein Angebot, da mitzuarbeiten. Das hätte aber bedeutet, dass ich meinen Referendariat und damit sozusagen mein Volljuristentum hinhänge. Und das habe ich dann am Ende nicht gemacht.
5: Du hörst die Rias-Stimme, wenn ich dich so höre. Klingt bei mir der Rias in den Ohren durch.
7: Also es wäre auch sozusagen meine Überzeugung gewesen.
5: Sehr schön.
7: Aber ich war da doch zu wenig mutig, um mal das Wort feige zu vermeiden.
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5: Du hast diese wahnsinnig spannende Zeit, den Rias zu begleiten, in der Zeit auch hin zum Mauerfall dann, ja?
7: Ich war beim Rias 87, 88, direkt davor.
5: Und hast auch schon gemerkt, wie viel da Hörerpost eingeht über Deckadressen damals noch?
7: Im Rias Funkhaus an der Kufsteiner Straße war uns klar, dass die Mauer fürs Radio nicht gilt, dass wir weit auch nach Polen rein senden und dass der Rias so etwas war wie Voice of America.
5: Fehlt ja auch der Rias in der heutigen Zeit?
7: Aber kolossal, natürlich.
5: Und es ist eben mehr als nur die Freiheitsglocke, die noch zu hören ist und ein schlecht gemachtes Sonntagsrätsel.
7: Für mich war der Rias auch immer als Theaterfan Friedrich Luft. Friedrich Luft mit seiner einzigartigen Art zu sprechen, zu betonen, Pausen zu setzen und mit seiner unglaublich scharfen Klinge, mit der er Theaterkritiken gefochten hat. So, das habe ich geliebt.
9: Und damit auf Wiederhören, wie immer dann in einer Woche, gleiche Zeit, gleiche Welle, gleiche Stelle.
10: Sie hörten die Stimme der Kritik. Es sprach Friedrich Luft.
5: Im Nachhinein wiederum solltest du recht behalten, weil du weißt, Rias TV ist dann zu Deutsche Welle TV gegangen. Deutsche Welle wird abgebaut. Rias ist Teil des Nationalen Hörfunks geworden. Wie ich jetzt höre, wird auch das Berliner Funkhaus zur Disposition gestellt. Leider, ja.
7: Das sind schmerzliche Entwicklungen, finde ich auch. Und wir haben doch jetzt gerade wieder gesehen, wie ungeheuer wichtig ein funktionierender öffentlich-rechtlicher Rundfunk ist, Qualitätsjournalismus.
5: Natürlich auch die Radioreise, die für das private Rundfunksystem streitet, aber auch eine gute Sendung ist.
7: Damit will ich ja das duale System nur stärken. Es ist ja heutzutage so, dass das duale System so gut funktioniert, dass die Kritiker sagen, es braucht den öffentlich-rechtlichen Rundfunk ja gar nicht mehr. Das habe ich ja in meiner Karriere für den privaten Rundfunk, für Bertelsmann gearbeitet und da Radiosender aufgebaut mit und so weiter. Ich komme also sozusagen klar aus der anderen Ecke. Radio!
5: Jetzt treffen wir uns ja viele Jahrzehnte nach dem Mauerfall. Wenn du zum ehemaligen Grenzstreifen gehst, hast du immer noch Gänsehaut und weißt du noch, wo sie verläuft?
7: Ich weiß es ganz genau und ich bin dem Berliner Senat so dankbar, dass er trotzdem für alle, die nachgeboren sind, für alle, die Berlin als Touristen besuchen, die Doppel-Cobblestone-Streifen in die Stadtstraßen gebaut hat, sodass man den Mauerverlauf auch heute noch, wenn man völlig unbeleckt ist, erkennen kann. Ich wohne in Hackeschen Höfen in der Nähe. Es ist immer noch jeden Tag irgendwie ein Wunder. Und wenn ich in Potsdam über die Glienicker Brücke fahre, das war immer das Symbol, wenn man in West-Berlin wohnte, war da eben die Welt sozusagen so sichtbar zu Ende hinter dem schönen Schloss Glienicke. Wenn ich da heute rüberfahre, dann habe ich jedes Mal wieder ein Glücksgefühl ungekannter Art.
5: Wenn du jetzt hier, wir sitzen auf dem Humboldt-Forum, rüberschaust und gar nicht mehr ganz genau erkennen kannst, wo war Ost und West, weil jetzt inzwischen so viele auch hohe Häuser hier auf der Ostseite entstanden sind. Und früher war es ja so, vom Fernsehturm Ost sah man immer, wo es dunkel ist, war Ost-Berlin und da drüben, wo es hell ist, war West-Berlin.
7: Das hast jetzt du gesagt, aber ich sage,
5: lichtmäßig war es.
7: Ja, lichtmäßig war es. Aber wenn ich hier sitze mit dir immer und ich sehe die Hochhäuser an der Leipziger Straße, die für den neuen sozialistischen Menschen gebaut wurden, und ich sehe danach den Gendarmenmarkt mit dem französischen und dem deutschen Dom, das markiert auch architektonisch und weltanschaulich ja die Breite. Das war Ost-Berlin und wenn ich dahinter dann die Hochhäuser vom Potsdamer Platz sehe, dann ist das eben West-Berlin gewesen und heute ist das alles Gott sei Dank eins und ich gucke hier ins weite Rund, sehe die Kuppel des Reichstages, ich sehe City West und kann mich beruhigt zurücklehnen und sagen, das ist Berlin in einem, so wie es muss.
5: Ab und zu ganz Berlin ist eine Wolke und wenn du heute an der Warschauer Straße stehst und die Mauer siehst, hast du noch Kribbeln in den Händen, da will ich jetzt mal hochklettern?
7: Nein, habe ich nicht, aber ich will dir sagen, ich habe mein Büro in der Swinemünder Straße, Ecke Bernauer. Okay, du weißt, die Mauer verlief an der Bernauer Straße, die Swinemünder war sozusagen als Sackgasse dann in einem Haus, was erst nach der Wiedervereinigung gebaut worden ist, ist mein Büro im Erdgeschoss, das ist auch im Bürgersteig da gekennzeichnet. Auf der Hinterlandmauer sitze ich jeden Tag in meinem Büro und ich fahre durch die Ackerstraße, wo jetzt immer noch das Mauermuseum ist, zu meinem Büro und insofern, für mich ist das keinesfalls Geschichte und für mich ist das tägliche Realität und tägliches Glück.
3: Tägliches Glück, das sollte man trotz aller Sorgen, auch in Berlin, nie vergessen. Eine Reise durch das dicke B ist auch immer eine Reise der Kontraste, gerade wenn wir von Marzahn über den Wedding jetzt nach Charlottenburg fahren. Es geht von der riesigen Plattenbausiedlung im Osten der Stadt über die einstige Trennlinie im Herzen jetzt zum Kurfürstendamm im Herz des einstigen Westens der Stadt. Da, wo die Rankestraße auf den Los Angeles Platz trifft, da befindet sich ein Hotel mit sehr langer Tradition. Es wird jetzt unter dem Namen Doubletree by Hilton Berlin Kudamm von Hannes Dreher geführt und die Hilde war sicher früher auch hier schon mal zu Gast.

0: in Gestell.
1: Das Haus hat eine sehr lange Tradition, war auch vor allen Dingen in den 90er Jahren the place to be in Berlin und hat auch den geschichtlichen Hintergrund, dass damals das Haus von Ignaz Bubitz gebaut wurde, der ja auch schon eine sehr große Strahlkraft hat. Und das hat natürlich auch dann entsprechende Stars angezogen. Tina Turner, Marlon Brando, Alice Cooper, die gerne hier gewohnt haben, weil einfach auch der Standort so toll ist. In der Nähe der Gedächtniskirche, in der Nähe Bahnhof Zoo, Kudamm. Das ist schon beeindruckend und ich denke, dass wir auch diese Tradition weiterführen können.
2: Irgendwo ist immer noch was offen in Berlin. Irgendwo ist immer was zu hoffen in Berlin. Irgendwo ist immer was an Stoffen in Berlin. Es kann auch mitten in der Nacht sein. Irgendwo ist immer was zu sehen in Berlin.
1: Um die Ecke ist Charlottenburg. Da gibt es sehr viele schöne Seitenstraßen mit ganz tollen Restaurants. Hier gibt es die unterschiedlichsten Konzepte. Der Restaurants. Es gibt die Kantstraße, wo sehr viele asiatische Restaurants sind.
3: Berlin, Berlin.
1: Der Ort ist sehr spannend und die Aufgabe ist auch nicht nur eine spannende Aufgabe, sondern eine riesengroße Aufgabe. Denn die Herausforderungen sind, wie immer, die richtigen Mitarbeiter zu finden, die richtigen Menschen zu finden, die hier Lust und Leidenschaft mit einbringen und dann natürlich auch diese Menschen zusammenzuführen, dass sie alle Hand in Hand arbeiten und gemeinschaftlich Lust darauf haben.

Wahnsinn, seid willkommen in Berlin. Ja, so haben wir uns gefühlt und fühlen uns immer wieder wohl an der Spree. Unsere Berliner Geschichten, die sind endlos. Wir hätten weitere spannende Kapitel in der Sendung Ost-West-Berlin. Geschichten aus der Zeit der Teilung erzählt unsere Mauerreise. Die Sendung Alt-Berlin, sie erzählt Geschichten aus der Zeit des frühen 20. Jahrhunderts. Und die Ausgabe Babylon-Berlin, die lässt die Musik der 20er und 30er Jahre in der Hauptstadt erklingen. Geschichten aus dem grünen Berlin sind an einer weiteren Radioreise zu hören. Und aus dem Umland haben wir etliche Sendungen aus Potsdam, aus dem Ruppiner Seenland oder auch rund um Bad Saarow im Angebot. Außerdem gibt es eine Sendung auf den Spuren des Bauhauses von Rotterdam nach Berlin. www.radioreise.de mit all den Bildern und Textinfos auch zu unseren Berliner Geschichten. 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Ich grüße zum Abschied unser großes Radioreise-Universum. Goodbye, au revoir, adios, ciao, ayowomba, das bedanya, marhaba und shalom. Und ich füge hinzu, wie hier einer Spreemann so schön sagt, macht's gut, Nachbarn.

0: Pascal Wachs, ein in Hamburg geborener Neuberliner, ganz Berliner.
1: Also hier ist Reiko und ich sage euch eins, glaubt bloß nicht, das sind ja aus Marzahn, wa?
2: Ich bin Neriman Tuncer, iyi akşamlar.
3: Dann entlassen wir euch hiermit aus dem Gecikondo in Cottbuser Tor und hoffen, ihr konntet ein paar spannende Einblicke in die Geschichte des Ortes von Kreuzberg, aber auch in die Geschichte der Mieterinnenproteste in Berlin bekommen.
4: Hier spricht Andrea Winter. Wir sind hier am Mariannenplatz in einer Kneipe. Das werde ich garantiert nicht als Tipp weitergeben, weil das bleibt geheim.
5: Hier hat Burkhard Feigl gesprochen. Ich habe mich sehr gefreut. Jetzt machen wir so weiter.
6: Ich habe noch einen Koffer in Berlin. Deswegen muss ich nächstens wieder hin.
7: Mensch, ich hab schon wieder so Heimweh nach Berlin und bald zurück, hoffentlich geht's für mich nach Spree-Athen. Bleiben auch Sie schön reisefreudig, meine Damen und Herren, denn es gibt noch mindestens 1000 Orte in dieser Welt zu entdecken. In diesem Sinn, wie immer, bis bald.

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3: 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Sie hören die Radioreise mit Alexander Tauscher. Ich grüße Sie. Diesmal geht es nach Kokoboduhiti. Klingt schon sehr exotisch, ist es auch. Wir sind auf einem kleinen Stück mitten im großen Indischen Ozean. Eine der vielen Inseln der Malediven ist heute unser Ziel. Eine kleine Insel mit großen Geschichten. Freuen Sie sich unter anderem auf die erste und bisher einzige Frau aus Saudi-Arabien, die auf den Malediven im Hotel arbeitet. Hören Sie spannende Geschichten eines Weltenbummlers, der überall da war, wo irgendetwas Schreckliches passiert ist. Nun ist er zum Glück hier im irdischen Paradies. Und treffen Sie eine Frau, deren Vater den Grundstein für den Tourismus auf den Malediven legte, eine Frau der berühmten Coco Ladies.
4: Hi, my name is Sarah Hilmi from Coco Collection and I'm here on the radio show with Alex. Algonig Namaki Sarah and Algonami Harumihiri Radio Show ga Alex Aiki.
5: Hello, my name is Martin in the Maldives. You are with Radio Riser with Alex, so enjoy.
6: السلام عليكم معكم سارة المرغلاني وهذا برنامج السياحي مع أليكس.
3: Badesachen, leichte Shirts, Shorts für den Abend, legere Kleidung, das brauchen wir hier auf dieser Reise. Wir haben alles für Sie gepackt und starten jetzt gleich den Langstreckenflug. Viel Spaß und bis gleich.

0: Das ist die Radioreise, die Sie zu neuen Horizonten bringt und damit Reiselust wecken soll. Im Studio Alexander Tauscher, herzlich willkommen hier bei uns in dieser Show. Diesmal geht es auf ein Archipel, das für all das steht, was Traumurlaub ausmacht. Weißer Strand, blaues Meer, Korallen, Palmen, exotische Fische und ein Haus am Meer. Der Traumurlaub auf den Malediven ist für Sie reserviert. Wir steuern heute die kleine Ressortinsel Koko Bodohiti an. Sie liegt im Nord-Male-Atoll und mit dem Schnellboot in nur 40 Minuten vom Flughafen Male aus zu erreichen. Die ersten Minuten, die fahren wir aus dem Hafen heraus und sehen rund um die Hauptstadt Male diese ganze Bauwut. Hier schießen kleine Wolkenkratzer nach oben, aber sehr schnell ändert sich das Bild. Der Horizont wird weit und die Inseln klein. Da sie von Korallenriffen geschützt sind und nur einen Meter aus dem Wasser herausragen, verschwinden sie schnell am Horizont. So bleibt es für den Urlauber meist verborgen, dass jedes Jahr neue Hotelprojekte aus dem Boden gestampft werden. Die weltweit großen Marken, die haben längst ihre Ressorts eröffnet oder planen neue. Deswegen schauen wir heute hier mal auf den Ursprung des modernen Tourismus auf den Malediven. Die Koko Collection steht für vier maledivische Gründer, die schon Ende der 90er Jahre den Fokus auf nachhaltigen Tourismus gelegt haben. Deren Töchter, die sogenannten Koko Ladies, die leben diese Philosophie heute nun weiter. Und eine dieser sehr charmanten Koko Ladies, Sarah Hilmi, traf ich auf Bodohiti.
1: Tourism in the Maldives really began around the late 1970s, 1980s. But what's interesting is that these days people really see the Maldives as a luxury destination.
0: Der Tourismus begann auf den Malediven in den späten 1970er Jahren bis in die 80er Jahre. Damals sahen die Menschen die Malediven schon als Luxusziel an, aber die ersten Touristen, die waren damals dann doch mehr die Backpacker. Die Urlauber wollten damals maximal 20 bis 30 Dollar pro Nacht ausgeben. Also verrückt, wenn man es mit den heutigen Malediven vergleicht.
1: $20-$30 at the most a night, which is really crazy when you think about the destination now. The Germans of course really do love the Maldives, but somehow...
0: Ja, die Italiener waren die Ersten, die die Malediven so geliebt haben. Auch die Deutschen kamen, aber die Italiener waren als Backpacker nun mal die Ersten gewesen, denn viele Italiener hatten schon Indien entdeckt und waren nun neugierig auf die Malediven. Und heute, ja, da reisen ja weltweit mehr chinesische Touristen und sie kommen auch zu uns hier in Bodohiti. Aber wir haben eine große Mischung an Gästen. Wir haben viele europäische Kunden, aber auch viele asiatische aus China, Japan oder Südkorea, genauso wie auch aus Australien.
1: China, Japan, South Korea, as well as from Australia.
0: Ost und West trifft sich hier auf diesem kleinen Eiland mitten im Indischen Ozean. Und auch ein Weltenbummler ist hier gestrandet. Gleich erzählt er uns mal sein spannendes Reisebuch. Das Meer rauscht, die Vögel zwitschern und die Sonne scheint. Hier bei uns in der Radioreise, heute auf Koko Bodohiti im Indischen Ozean. Der Traumurlaub auf den Malediven mit Alexander Tauscher. Grüße Sie. Auf diesem kleinen Eiland ist vor einigen Jahren ein Mann gelandet, der mit seinen Lebensgeschichten ganze Bücher füllen könnte. Martin Lowndes. Sein Vater wollte, dass er ihm folgt und auch Maschinenbauer wird, aber Martin wollte Koch werden und bekam ganz ohne Vorkenntnisse einen Platz an der Fachhochschule. Mit dem Diplom in der Tasche zog es ihn zunächst nach London. Dort klopfte er ungeniert bei den besten Köchen an die Tür und fragte einfach mal so nach Jobs. Und dann eroberte Martin die halbe Welt und fast überall, wo er war, war gerade irgendeine Krise, irgendeine Katastrophe. Als er seinen ersten großen Job in Dhahran in Saudi-Arabien begann, brach kurz darauf der erste Golfkrieg aus um dieses benachbarte Kuwait, also Anfang der 90er Jahre. Und vom ersten Golfkrieg aus ging es für ihn dann irgendwann nach ganz, ganz vielen Stationen hierher ins Touristenparadies. Ein Gespräch über Kulturschocks, Krisen und ewiges Davonrennen. Vom Kochen nah bei den Raketeneinschlägen damals in Saudi-Arabien, in der Wüste also, bis heute zum Hotelchef auf den Malediven. Hier ist die Geschichte, die kleine, von Martin Lowndes.
2: Well, travelers, I've been around the world. I've been now overseas since 1991, where I left London as a professional chef and I traveled to Saudi Arabia during the first Gulf War and I was in Dhahran.
0: Ja, ich bin ein Weltenbummler. In der Ferne schon seit 1991, als ich London damals als gelernter Koch verließ, nach Saudi-Arabien kam, hier mitten im ersten Golfkrieg, das war im Dara International Hotel, da hatte ich als Koch gearbeitet. Unter anderem habe ich hier für den damaligen Vorsitzenden des Generalstabs der US-Armee, für General Colin Powell, gekocht und ja, das war eine spannende Zeit gewesen. Ein halbes Jahr lang habe ich hier gearbeitet. Übrigens stand ich ja oft in der Küche in dieser chemischen Schutzkleidung wegen der befürchteten Chemieangriffe aus dem Irak. Da kochte ich damals für tausende US-Bürger, denn unser Hotel war ja die Kommandozentrale der Alliierten, das heißt, General Norman Schwarzkopf war da gewesen, viele wichtige Leute des Krieges, und wir bereiteten damals tausende von Mahlzeiten zu, hunderte von Hamburgern, dreimal am Tag für die Soldaten, für CNN, für die Medien weltweit, alle bekannten Leute waren hier gewesen. Und damals, als die Iraker die Ölanlagen anzündeten, sie zerstörten ja auch im Prinzip und dann diese schwarzen Wolken aufzogen, da war es ja hier mitten im Sommer tagsüber oft dunkelschwarz.
2: Oil pumping stations, and then we at the middle of summer it was night. It literally was so dark, it was black. From there I went overseas. I've been overseas now until today. I've been around the world. I've been to Syria, I've been to Dubai, Abu Dhabi, Usbekistan, Kazakhstan, where I've...
0: Ja, und von Saudi-Arabien aus bin ich dann durch die Welt gezogen, bis heute. Ich war in Syrien, in Dubai, in Abu Dhabi, in Usbekistan. Ich war in Kasachstan, habe da den kältesten Tag erlebt, minus 52 Grad. Kasachstan, ein tolles Land, tolle Menschen, auch Usbekistan, tolles Land, tolle Menschen. Ich meine, ich hatte ein Leben voller Abenteuer. Ich war in Indonesien während der Anschläge in Jakarta. Ich arbeitete in Usbekistan, als direkt neben meinem Hotel 24 Bomben explodierten. Ich war schockiert gewesen. Es war immer ein Schock. Immer war ich schockiert, dass man eben all das erleben musste.
2: It was a shock. It was a shock all the time. It was a shock that we would go through that kind of events. It was a time where the world was changing and the world was still a great place to travel and a great place to work. And now I've just finished 4 years in Turkey, where I opened a new hotel in Ankara in Turkey.
0: Aber es war ja auch eine Zeit, in der sich die Welt veränderte, in der man überall hinreisen konnte, überall arbeiten konnte. Ich habe zum Beispiel 4 Jahre in der Türkei gearbeitet, habe in Ankara ein neues Hotel eröffnet und dann war ich 2 Jahre in Saudi-Arabien. Das Land hatte sich damals massiv verändert seit meinem ersten Aufenthalt, ein großartiges Land, fantastische Menschen, ein großartiges Ambiente, eine offenere Stimmung. Inzwischen dürfen ja die Frauen hier auch am Steuer sitzen, arbeiten. Also ein interessantes Land. Ja, und nun bin ich seit ein paar Jahren hier.
2: So even the ladies now are able to drive and work, and it's an interesting country. Then I've now been here for the last past year working here. I've seen the Islamic parts. I mean, we say that Islamophobia, but I've worked now for nearly 27 years. My home is in Istanbul now.
0: Ich habe eben die islamische Welt erlebt, auch im Blickwinkel der Islamophobie bei uns. Seit 27 Jahren ist mein Zuhause Istanbul. Ich sehe große Veränderungen und auch den Unterschied, den wir im Islam jetzt sehen. Denn die meisten Muslime sind friedliche Menschen, die ihr Leben friedlich leben wollen. Wir sollten sie nicht pauschal als Extremisten brandmarken. Nur ein paar von ihnen sind Extremisten.
2: Brand them as extremists. There's only a few people who are extremists. I think I went where the jobs were. I mean, I've worked in the Emirates Palace in Abu Dhabi. I worked in Dubai for the Radisson Sas. I worked for Intercontinental in East Europe.
0: Ich habe immer da gearbeitet, wo die Arbeit war. Ich war im Emirates Palace in Abu Dhabi, ich war in Dubai im Radisson SAS, ich war im Intercontinental in Osteuropa, für Le Meridien in der Türkei. Viele, viele andere Jobs hatte ich. Immer da, wo sich Gelegenheiten ergaben. Und glücklicherweise habe ich eine hübsche türkische Frau geheiratet. Und ich habe zwei wunderbare, halb türkisch, halb englische Töchter. Großartig.
2: I have two beautiful half Turkish, half English daughters. And yeah, they're great. Living in the Maldives is completely different to anywhere else I've lived in the world. I mean, imagine it, you're living in a small town.
0: Das Leben hier auf den Malediven ist komplett anders als in all den anderen Ländern der Welt, in denen ich gearbeitet habe. Sie leben ja im Prinzip hier in einer kleinen Stadt. Sie sind der Bürgermeister, denn ich muss mich hier um den Strom kümmern, um die Wasseraufbereitung, um den Müll, um all das, ja? Und nicht zuletzt muss ich mich um die 600 Menschen kümmern, die hier auf der Insel leben.
2: And on top of that, then I have up to nearly 600 people living on the island at any one time, which I have to take care of when I'm responsible for.
0: Martin Lund. Er fühlt sich als der Bürgermeister einer Kleinstadt und so sah ich ihn auch, immer in Kontakt mit seinen Bewohnern, nur eben, dass die Bewohner hier sehr, sehr oft ein- und ausziehen. Schön, dass Sie bei uns sind, im Luxusurlaub auf den Malediven, garantiert ohne Inselkoller, denn wir haben sehr viel zu erleben, hier in der Radioreise mit Alexander Tauscher. Die Ressorts der Malediven sind ein Schmelztiegel der Kulturen, was die Urlauber betrifft. Also hier trifft Asien auf Europa und das Gleiche trifft auch auf die Angestellten zu. Junge Leute aus aller Welt, die haben hier ihre Jobs in der Hotellerie gefunden. Als der Chef von Bodo Hiti damals in Saudi-Arabien arbeitete, wurde er auf eine junge Frau aufmerksam, Sara Al-Marjali. Er nahm sie quasi mit auf die Malediven und sie ist heute, Sara, die erste nach wie vor einzige Hotelangestellte aus Saudi-Arabien in diesem Inselstaat. Ich hätte sie überhaupt nicht als Frau aus Saudi-Arabien wahrgenommen. Kurze, blond gefärbte Haare, westlich gestylte Frisur, also eher so ein burschikoser Typ, wisst sie. In der kleinen Rezeption, die fast unter freiem Himmel ist, steht Sara heute jeden Tag ihren Mann.
3: I studied university in Istanbul. Actually, I studied linguistics. So I was hoping to be a linguist to stay academic career and everything. But the Turkey economy wasn't very good.
0: Ich hatte an der Universität Istanbul Linguistik studiert und wollte mit diesem Abschluss in der Türkei arbeiten. Aber die konjunkturelle Lage in der Türkei war damals nicht so gut und so dachte ich, okay, ich gehe zurück nach Saudi-Arabien und schaue mal, welche Jobs es hier gibt. Und da gab es einen Job im Hotel und ich dachte, okay, probierst du es aus. Und da traf ich eben Martin Lund. Und er sagte, das hier ist der Beginn deines Karriereweges. Ich sagte, Hotel ist doch nichts für mich. Aber er sagte, doch, es ist was für dich. Ich habe Menschenkenntnis und ja, so begann meine Karriere da. Im Bankettservice im Hotel. Ich habe also Kongresse, Veranstaltungen organisiert. Und dann rief er mich, Sara, komm auf die Malediven. Es ist eine große Chance für dich hier.
3: He called me up, he said, Sara, come to Maldives. It's a great opportunity for you here.
0: Ja, das Angebot, auf die Malediven zu kommen, ich hatte da eher Zweifel. Malediven, da gibt es ja keine Menschen aus Saudi-Arabien und ich auch noch als Frau. Aber Martin sagte, komm, sprech mit deinen Eltern. Und ich sprach mit meinen Eltern. Mein Vater sagte, klar, ja, wenn du das willst, dann geh, mach das. Aber der andere Teil der Familie, die Tanten, die Onkels, die sagten, nein, du kannst doch hier nicht weg aus Saudi-Arabien. Weil eine Frau in Saudi-Arabien kann nicht einfach so alleine ausreisen. Sie braucht immer einen Mann als Begleitung, aber mein Vater hat sich durchgesetzt, hatte allen in der Familie gesagt, es ist meine Tochter, ich lasse sie gehen.
3: Everyone in the family said, no, she's my daughter and she's going. So it was like a bit of a rough. They were saying like, no, ladies don't go alone.
0: Ja, der andere Teil der Familie wollte mir eine Art Halskrause anlegen, aber neben meinem Vater hat mich ja auch noch meine Mutter unterstützt und so kam ich hierher und war die erste Frau aus Saudi-Arabien, die auf den Malediven arbeitet.
3: I came here, so I became the first Saudi hotelier who works in Maldives. It was Saudi Arabia was progressing really well, so it was a bit hard. What I know now that I will gain all the experience that I can and I will go back to my country and.
0: Ja, es war ein wenig hart am Anfang, aber Saudi Arabien hat sich ja auch verändert und so will ich jetzt alle Erfahrungen, die ich gewinne, zurückgeben, wenn ich in mein Land zurückkomme. Und ich muss sagen, das Leben in Saudi Arabien ist ja inzwischen auch anders. Sie sehen mich ja hier, ich bin nicht verschleiert. Wir haben ja zum Teil in Europa, aber auch anderswo in der Welt eine gewisse Islamophobie, wo es heißt, die Muslime sind so und so, ja, aber wir können auch offen sein, tolerant sein und Saudi-Arabien hat sich voranentwickelt und seit Juni 2018 dürfen Frauen am Steuer sitzen. Das ist eine große, große Sache. Frauen können den Führerschein ablegen. Toll.
3: June 2018 we started driving cars. It's a big, big thing. Women can have driving license and everything, so it's been amazing. My mother is Turkish, my dad is Saudi, so I've lived in both countries.
0: Meine Mutter ist Türkin, mein Vater ist Saudi und ich habe in beiden Ländern gelebt. Und wenn man mich früher gefragt hätte, wo würdest du leben, dann hätte ich gesagt, klar, in der Türkei. Aber jetzt würde ich zu 100% sagen, in Saudi-Arabien. Es ist ein lebenswerter Ort, ja.
3: It's a livable place, yeah. In Saudi-Arabia you have to still cover, but that will also be like.
0: Dennoch müssen sich Frauen in Saudi-Arabien voll verschleiern, aber das wird sich ändern, wie auch auf den Malediven. Ein muslimisches Land ja hier, das heißt, hier kann man sich verschleiern, aber es ist keine Pflicht. Und so wird es hoffentlich auch in Saudi-Arabien sein.
3: Can cover if they don't want to cover, they will not cover. So Saudi-Arabia hopefully will be that also.
0: Die Gäste aus Saudi-Arabien, die hierher kommen, die erkennen mich vom Akzent her. Ich meine, wir sprechen ja alle Arabisch, aber mit verschiedenen Akzenten, so wie im Englischen, ja. Es gibt das Britische, das Irische, das US-Amerikanische. Und dann passiert es eben, dass die Gäste sagen, darf ich Sie was fragen? Ich sage, ja bitte. Und Sie, kommen Sie aus Saudi-Arabien? Ich sage, ja. Und die Gäste, nein, kann doch nicht sein. Und ich sage, ja doch, ja. Manche Gäste haben ja auch schon über mich gelesen in Saudi-Arabien und ja, ich bin wegen meines Lebensweges auch schon ein wenig berühmt geworden in Saudi-Arabien und manche Gäste kommen sogar extra zu uns, weil ich die einzige Frau aus Saudi-Arabien bin. Ich bin mir sicher, dass sich Saudi-Arabien weiter verändern wird. Die Menschen sind offen und wenn Sie es mit der Zeit vor 20 Jahren vergleichen, als die Frauen in keinen Branchen arbeiten konnten. Heute arbeiten Frauen als Automechaniker, sie arbeiten in der Regierung, überall. Ja, es heißt, Frauen verändern die Welt und sie beginnen, Saudi-Arabien zu verändern. Sie will ein Vorbild sein für die Frauen in Saudi-Arabien, sagt Sarah. Und sie hat mehrfach im Interview betont, wie sehr sich das Land inzwischen geöffnet habe, wie frei es inzwischen sei. Naja, da sind berechtigte Zweifel angebracht. Aber über Politik, da wollen wir uns heute nicht streiten, erst recht nicht hier im Paradies der Malediven. Gleich ein Inselrundgang über Koko Bodohiti. Wir sind überall unterwegs, im ewigen Eis oder in Tropenzonen, wo noch Menschen wohnen. Die Radioreise mit Alexander Tauscher, heute von der Malediveninsel Koko Bodohiti. Eine Insel der Fusion. Chinesen treffen auf Franzosen, Russen vergnügen sich neben den Italienern und Deutsche freuen sich, wenn sie hier auch noch auf Deutsch sprechende treffen. International ist auch die Küche auf diesem Island, von asiatisch inspiriertem Seafood, einer Sushi-Bar bis hin zum Barbecue-Dinner oder auch Fusion-Cuisine reicht das Angebot hier. Übrigens auch beim Thema Wellness. Traditionelle Behandlungen aus Indonesien, Thailand oder Indien werden angeboten, direkt über dem Wasser, denn auch das Spa ist in einer Lagunenvilla untergebracht. Der Hammer war für mich das Fitnessstudio, direkt über dem azurblauen Wasser. Man steht auf dem Crosstrainer und schaut auf den Ozean. Hätte man nur mehr trainiert, dann würde man sich im Luxuskörper oberkörperfrei auch noch ungenierter zeigen können. Martin Laut, der Chef dieses Traumresorts. Alles wächst hier natürlich. Wir haben Wildnis, Tiere, exotische Vögel, wir haben Krähen, Lizards, wir haben Geckos und den nationalen Wasservogel. Wir haben den indischen Hausraben. Wir sind umgeben von einem schönen Riff mit einer eigenen Population an Wasserschildkröten. Wir haben Haie, die kleinen Silberhaie, aber das Riff ist sehr eng an der Insel. In Donikolo ist es etwas weiter draußen, da geht es flacher rein.
2: Wir haben unsere eigene Turtle-Population und wir haben ein sehr gesundes Riff around us. Which is very close to actually swimming off island. Our sister hotel, the reef, is a little bit further out because it's a little bit more of a flat area. Koko Privé is our little island, is our private island which we have. It's only exclusive, it's very expensive. We only will give it over to selected people, we will have celebrities.
0: Nun, Koko Privé ist unsere kleine Insel vis-à-vis, eine private Insel, sehr teuer, sehr exklusiv. Da kommen nur ausgewählte Gäste hin. Dort erholen sich Promis, Weltführer, Politiker. Es gibt da nur 6 Villas, eine kleine Insel, auf der 35 Angestellte für die Gäste arbeiten. Wir hatten dort Promis aus Hollywood, internationale Musiker, wir hatten große Wirtschaftslenker. Aber Sie verstehen, die Menschen wollen ihre Privatsphäre, wenn sie auf die Malediven kommen. Sie wollen ihre eigene Crew zum Tauchen und die Menschen, die sich um sie kümmern.
2: And they will have the full facilities of their own resort and their own dive crew and their own people that actually take care of.

0: I always encourage the guests when they come here with their own children and they ask, do we have a kids club? I said no, so we don't.
1: Wenn Familien zu uns kommen und die Eltern fragen, ob wir einen Kinderclub haben, dann sage ich, nein, nein, mein Herr, nein, meine Dame, wir haben keinen Kinderclub, denn jetzt ist die Zeit, wo Sie sich mit Ihrer Familie, Ihren Kindern verknüpfen können. Denn das ganze Jahr über arbeiten die Menschen hart, ob in Europa oder Amerika oder Australien oder irgendwo auf der Welt, und da ist oft keine Zeit für die Familie. Und hier ist die Zeit, am Strand gemeinsam zu spielen, Sandburgen zu bauen oder mit den Kindern zu schwimmen.
0: Build sandcastles and swim with the kids and spend quality time with them. I've been around the world, but many of the places I've been are actually major cities around the world.
1: Wissen Sie, ich war in vielen großen Städten dieser Welt, da gab es keinen Strand. Und auch in Dubai der Strand, also kein Vergleich zu hier. Hier 20, 50 Mal besser. Der Sand ist gelb. Ich denke, wir haben den besten Sand der Welt.
0: And it's far more prettier here than in major cities. No, I think we got the best sand in the world. It's been an interesting year living as an island GM. It's something completely different to what I've been working before.
1: Es ist ein interessantes Leben als General Manager einer Insel, aber eine ganz andere Arbeit als davor in den Hotels, in denen ich war. Sie wachen ja hier mit dem Sonnenaufgang auf und enden mit der Arbeit bei Sonnenuntergang oder ein, zwei Stunden später. Aber es ist eine harte Arbeit, kein einfacher Job. Klar, ich bin Londoner, ich vermisse London. Ich vermisse nicht den Regen von London, aber den Verkehr, die schwarzen Taxis, das Shoppen, die Restaurants. Aber nach ein paar Tagen in London denke ich, ich sollte nach Hause zurückkehren.
0: Yes, you do miss it. But then after two or three or four days there, you start thinking, maybe I should go home.
1: Martin Laut, er sagte, er könne mehrere Bücher mit seinen Lebensgeschichten füllen. Wir saßen einen langen Abend am Strand und da war noch längst nicht alles erzählt. Aber es gibt ja noch mehr Geschichten hier aus Koko Bodohiti. Wie immer an dieser Stelle, auf Weiterhören.

0: Richtet auf eure Lauscher, denn hier spricht der Tauscher, der Alexander, grüßt sie alle miteinander und wünscht auf diese Weise eine schöne Radioreise. Heute ein Urlaubsziel, da sagt jeder, wow, die Malediven. Und jeder denkt dabei sofort an die Ressorts. Dabei gibt es ja auch noch die Insulaner hier selbst, die auf den Touristeninseln als Personal arbeiten. Übrigens, seit dem Jahr 2009 dürfen Touristen auch auf den Inseln der Einheimischen Urlaub machen. Sie leben dann meistens in Gästehäusern, aber eben ohne diesen Luxus, den sie auf den Ressorts ja gewohnt sind und sich auch vorstellen. Während die Damen sich in den Ressorts ohne Probleme nur im knappen Bikini am Strand räkeln können, ist das auf den Inseln nicht ganz so einfach möglich, denn die Inseln sind ja natürlich Inseln der Einheimischen und der Islam ist die alleinige Staatsreligion hier in den Malediven und Religionsfreiheit wird ausdrücklich ausgeschlossen. Das muslimische Glaubensbekenntnis ist quasi die Voraussetzung für die maledivische Staatsbürgerschaft. Mohamed Sami erzählt uns ein wenig über sein Leben auf den Malediven. Er arbeitet heute im Ressort Coco Palm. Seine Heimatinsel ist gut 2 Flugstunden entfernt. Und Flug heißt hier Wasserflugzeug. Die schnellste Verbindung zwischen diesen kleinen Inseln in den Atollen. Ich habe darüber auch noch mit Martin Laund gesprochen und an Bord kurz mal das Mikro mitlaufen lassen. Also einen guten Flug jetzt mal übers Wasser.
1: So just before takeoff, a quick safety briefing. We have 5 exits, 2 in the cockpit, 2 in the second row, windows in the cabin. Just to open these, remove the plastic cover, pull the handle down, push the window out. Just on an emergency, window at the back of the aircraft. Life jackets underneath your seat. More information, you can have a look on those briefing cards. Just keep your seat belts on, it's gonna pull.
2: Most of the islands are handled by seaplanes. The only thing is that you have not the excitement of going by a seaplane.
0: Ja, die meisten der Inseln werden mit dem Wasserflugzeug angesteuert und allein schon dieses Landen auf dem Wasser ist spannend. Bei schlechtem Wetter kann es sein, dass der Flugbetrieb mal unterbrochen wird, weil die Piloten nur auf Sicht fliegen können und dann sitzen sie eben fest. Aber wir haben hier den Vorteil, dass wir hier mit dem Schnellboot in 40 Minuten in Male sind und dann alle ihre Flüge da erreichen. Jetzt werden die Motoren angelassen hier im Wasserflugzeug. Der Propeller dreht sich immer schneller. Genau 10 Menschen sind hier drin in diesem Wasserflugzeug. Nicht so wahnsinnig geräumig, aber doch urig. Und ja, wir sind gerade von einem Steg in dieses Flugzeug reingegangen. Der Kapitän hat beide Hände am Schalter und legt jetzt den Schalter um. Und der Propeller dreht sich und gleich das Seil abgetrennt, was uns hier noch von diesem kleinen Bootssteg mitten im Indischen Ozean trennt.
2: Flight is 500 feet. So what they do is they normally fly over islands so people can take photographs. So they're a little bit annoying and if they're a little bit lower than 500 feet.
0: Die Flugzeuge fliegen in 500 Fuß Höhe über die Inseln. Man kann also schön fotografieren. Früher sind sie tiefer geflogen, nur 250 Fuß, haben dabei fast die Palmen gestreift und die Gäste oft erschrocken. Aber es ist jetzt verboten, so tief zu fliegen. Und die Piloten hier haben das Personal an Bord, trägt Shorts und Flipflops, heute keine Uniform wie bei anderen Airlines. Sie sind eben richtige Inselflieger.
2: Basically T-Shirt, Shorts and a pair of Flipflops. They're really island flyers. They have a full education like a real pilot. They're actually commercial pilots. They have to do lots of training and lots of.
0: Ja, es sind voll ausgebildete Piloten, die viele Trainingsflüge absolvieren müssen. Wir hatten, wenn ich mich erinnere, kein ernsthaftes Unglück mit so einem Wasserflugzeug, weil sie auch immer auf dem Wasser landen können.
2: They can always land on water.
0: Draußen ist noch der eine Co-Pilot. Jetzt löst er gerade das Seil, springt rüber auf die Tragfläche und damit schwimmt die schwimmende Insel langsam weg. Und er macht jetzt gleich die Türe auf und kommt rein ins Flugzeug. Wir bewegen uns jetzt schon auf dem Wasser langsam. Der Co-Pilot ist noch draußen.
3: I live quite far from here, which is down south.
0: Ich wohne weit von hier im Süden, im Atoll Midu am Äquator gelegen. Es ist ein kleines Atoll mit aber einer großen Insel, eine mit der höchsten Zahl der Einwohner der Malediven. Kitadu ist unsere Hauptstadt des Atolls, außerdem gibt es noch Orte wie Madidu und Fedu und all diese Inseln sind mit kleinen Brücken verbunden. Ich lebe auf der Insel Holomidu. Wir müssen einen Inlandsflug nehmen von Ghan aus und von da aus mit dem Schnellboot 15 Minuten lang bis zu mir nach Hause fahren.
3: And then from Ghan I have to take a speedboat to it takes about 15 minutes to get to my home. The island itself is about like 2 kilometers across. Most of the people live.
0: Die Insel ist 2 Kilometer lang. Die meisten Einwohner leben von der Arbeit hier auch auf der Insel. Ein paar arbeiten in der Verwaltung, einige auch als Fischer oder in der Landwirtschaft, denn wir bauen ja ein wenig Obst und Gemüse an. Die Menschen leben nicht in Armut, jeder hat sein eigenes Haus, aber sie haben ein einigermaßen gutes Leben. Sie genießen ihr Inselleben.
3: they're having a quite good life there. Yeah, enjoy the island life. Being one of the countries where which is 100% Muslims, Maldives is still kind of free. The people have their own choice where they like if some woman they
0: obwohl die Malediven ein vollständig muslimisches Land sind, sind die Menschen doch frei. Also die Frauen können entscheiden, ob sie sich voll verschleiern wollen oder nicht. Auch meine Schwestern, einige tragen ihr Haar frei, andere wollen es bedeckt haben. Es ist frei, aber klar, die Frauen müssen auf ihre Kleidung achten. Sie können jetzt keine richtig kurzen Klamotten tragen, also keine Shorts oder Tops.
3: You can't wear really short clothes, shorts or tops. A lot of Maldivians, they work in the resorts. We have plenty of resorts here. So
0: viele Einheimische arbeiten in den Resorts. Wir haben ja auch viele Resorts hier. Und oft leben die Einheimischen auch in den Resorts. Teilweise, wenn die Anlagen nah sind, dann leben sie zu Hause und können zu Fuß ins Resort. Ja, wir profitieren stark von den Resorts.
3: Like walk there and then come back to the island. So we get a lot of benefits having resorts close to the island.
0: Das Flugzeug startet jetzt in Richtung Rollbahn, Startbahn. Ganz besondere Rollbahn auf azurblauem Wasser. Wind Nordost, Startbahn 03. Bis hierher höre ich die Motoren. Und jetzt starten wir. Aus dem Wasserflugzeug in etwa 300 Metern Höhe ergibt sich ein besonderer Blick auf die Inseln und Atolle der Malediven. Gleich bringt uns das Wasserflugzeug nach Male. Hier ist Rias, Richtung Indien am Strand. Da sind wir heute mit der Radioreise und Alexander Tauscher. Ein paar hundert Kilometer vor Indien haben wir diesmal zur Landung angesetzt, nämlich auf den Malediven. Ein Drittel der Einheimischen lebt auf der Hauptinsel Male, zugleich auch die einzige richtige Stadt der Malediven. Male ist eine der am dichtesten besiedelten Städte der Welt. Auf knapp 6 Quadratkilometern Hochhäuser dicht gedrängt. Müssen sie auch, denn hier leben mehr als 130.000 Menschen. Also eng ist überhaupt kein Ausdruck für Male. Deswegen wird inzwischen auf einer neuen Insel außerhalb von Male eine neue Stadt errichtet für zigtausend Menschen. Male ist seit mehr als 800 Jahren das Zentrum des Inselstaates der Malediven. Daher lohnt sich zumindest ein Tages- oder Halbtagesausflug hierher. Viele Ressorts bieten dies an und ich sprach darüber mit der Coco-Lady Sarah Hilmi, die ihr Büro mitten in Male hat.
4: It's quite interesting because I really see it as more of a little pocket of New Delhi, for instance. It's very busy, very hectic, but there are always little treasures hidden.
0: Male ist sehr interessant. Ich sehe es so als kleine Version von Neu-Delhi zum Beispiel. Sehr belebt, sehr hektisch, aber es gibt immer auch kleine verborgene Schätze. Also Sie laufen zum Beispiel eine sehr belebte Straße entlang, dann ist plötzlich ein wunderbares Café mit dem besten Kaffee, den Sie hier finden könnten. Oder eine kleine Boutique von einem Maldiver, junger Unternehmer hier, der sie gegründet hat mit wunderbarem Schmuck, wunderschöne Kleider oder auch selbstgemachte Kerzen.
4: Featuring beautiful jewelry and dresses or candles that are all locally made. And I think that's part of the geography of the Maldives. When you have so many islands that are so wide.
0: Das typische an den Malediven, diese vielen verzweigten Inseln. Also nicht so das Urbane wie zum Beispiel in Deutschland. Die Menschen sind sehr allein auf den Inseln, aber haben da auch ihre Zentren mit Krankenhaus und Schule und so. Und sie arbeiten in Male zum Beispiel in der Regierung oder bei den Banken. Also Male ist wirklich sehr geschäftig.
4: Such as government jobs or in banking. So Male definitely is quite busy. It's a definitely an interesting juxtaposition to come straight out from a building and then to find the beach or the ocean. It is quite central,
0: das ist eine besondere Lage in Male. Man kommt aus dem Geschäftsgebäude und ist direkt am Strand, am Ozean. Auch mein Büro ist nah am Ozean, aber alles ist ja bei uns nah am Wasser. Ich brauche weniger als 5 Minuten zu Fuß zum Ozean.
4: It takes me less than 5 minutes to walk towards the ocean. Bodohethi, if you did want to visit a more typical everyday experience of a Maldivian.
0: Wenn Sie von Bodohethi einmal in den maledivischen Alltag eintauchen wollen, dann können Sie zum Beispiel nach Matafushi fahren oder nach Male. Von Koko Palm aus finden Sie mehr Inseln, die auch näher liegen, zum Beispiel Tolado. Viel Personal wohnt dort, auch der Chefkoch von Koko Palm, er kommt aus Matafushi.
4: Where a lot of our team members come from as well. Our head chef of at Koko Palm is actually from Air the Fushi, so also a nearby local island. The winter period for Europe is a great time to travel. So from around late September onwards all the way until early May.
0: Ja, und von der Reisezeit her, der Winter in Europa ist eine tolle Zeit, um auf die Malediven zu kommen. Von Ende Dezember bis Anfang Mai, das ist nämlich die trockenste Zeit hier bei uns. Die Sommermonate, die sind etwas regnerischer, weil wir eben auch sehr tropisch sind. Es ist immer warm bei uns, das ganze Jahr, auch bei Regen. Auch bei Regen, da fallen die Temperaturen überhaupt nicht und das Meer ist immer warm.
4: It's always hot all year round, so the temperature never drops, even when it rains. The water is always warm.
0: Die beste Reisezeit ist die Winterzeit bei uns, denn regnet es eher selten auf den Malediven. Mai bis Oktober müssen Sie öfter mit Regen rechnen, aber das kann mal ein ganzer Tag sein, meistens aber nur kräftige Schauer, meistens nachmittags. Und davor und danach ist es sonnig, aber eben auch sehr, sehr dampfig. Wenn Sie diese Stimme hören, dann steigt die Lust, die Reiselust. Alexander Tauscher hier auf den Malediven für die Radioreise. Weiße Strände, türkisfarbenes Wasser und kulinarisch auch roter Chili. Die Einheimischen auf den Malediven, die essen gern scharfe Speisen, aber es ist kein reines Indien und in den Ressorts ohnehin sehr an unseren Magen angepasst. Die maledivische Küche, sie ist wie das Land selbst, nämlich ein Schmelztiegel der Kulturen. Das heißt, eine Prise arabischer Aromen, ein Hauchgeschmack aus Sri Lanka und löffelweise auch indische Gewürze. Zu all dem bietet der Fisch die Grundlage. Kein Wunder bei den Malediven, deren Staatsgebiet zu 90% aus Wasser besteht. Es gibt wenig Fleisch, denn es leben nur wenige Hühner auf den Malediven. Der Fleischersatz ist daher der Thunfisch. Und vor den Inseln wird er noch meistens auf nachhaltige, traditionelle Art und Weise mit der Angelrute gefischt und auf dem Fischmarkt in Male in allen Größen feigeboten. Und es gibt Thunfisch auch bereits am Frühstücksbuffet, wenn Sie mögen, klein geraspelt mit Zwiebeln auf dünnes weißes Brot. Faiz Idres, ein Chefkoch in den Coco Resorts, macht uns mal ein wenig den Mund wässrig.
5: Food Maldives is it's a nice combination with the Sri Lankan and Indian food, which is more or less is like curry and rice things, our main dishes.
0: Die maledivische Küche ist angelehnt an die Küche Indiens und Sri Lankas, denn unsere Hauptgerichte sind mehr oder weniger basiert auf Reis und Curry. Und natürlich an den Fisch, den wir immer gegessen haben. Zu den Hauptgerichten aber auch schon früh und dazu Chutney. Ja, und wir verwenden viel weißes Fleisch, Geflügel.
5: Poultry using in the Maldives. The typical we call gardia, which is fish broth. Only you can make with the fresh fish.
0: Ein typisches Gericht heißt Gardia, das ist Fischbrühe, kann man nur aus frischem Fisch zubereiten. Das in Kombination zum Hauptgericht Reis und mit Gewürzen angereichert.
5: And then surrounded by the some spices is there. Local sambal we call mashuni. It's just widely eaten with the chapatis and
0: und ein geraspelter Fisch, den nennen wir Mashfuni, den isst man mit weißem dünnen Brot. Thunfisch und Bonito wird am häufigsten bei uns verwendet. Wir haben auch Hummer im Meer, aber keine Hummeraufzucht auf den Malediven. Wir verwenden ihn Hummer aus dem Indischen Ozean. Wir haben auch Kalamari, aber nicht in so großen Mengen.
5: We do have calamaris in Maldives, but when it's come to this high consumer, we cannot cater for. We do have pork in the hotel resorts, which license you require to have.
0: Es gibt in bestimmten Ressorts auch Schweinefleisch, wenn Sie eine spezielle Erlaubnis dafür haben. Wie auch beim Alkohol, da brauchen Sie eine Erlaubnis, weil ja in unserer Religion, im Islam, dies nicht erlaubt ist.
5: Against the religion and the best practice that we have in Islam. Locally we have watermelon, papaya and bananas that you can see from our buffet.
0: Bei den Früchten verwenden wir am häufigsten, das sehen Sie ja hier am Buffet, Wassermelonen, Papaya und Bananen. Das wächst auch bei uns auf den Malediven. Beim Gemüse, Chili, Gurke. Wir müssen aber viel importieren aus Sri Lanka oder Thailand oder aus aller Welt. Es gibt ein paar Inseln auf den Malediven, wo Obst und Gemüse angebaut wird.
5: We do have some islands, especially like a resort, there's people hired islands to only for the vegetation, so which they grow bananas. Watermelons. It's a kind of main challenge that we have within the goods we.
0: Ja, es ist immer die größte Herausforderung, für so viele unterschiedliche Nationalitäten zu kochen. Wir wissen ja immer im Voraus, welche Gäste bei uns sein werden und so können wir uns darauf einrichten. Und das Buffet ist ja dann auch groß genug, um jeden Satz zu kriegen.
5: To cater everybody.
0: Ja, es gibt Alkohol auf den streng muslimischen Malediven, aber nur in den Hotelressorts, denn die haben dafür auch entsprechende Lizenzen. Mittendrin im Indischen Ozean sind wir heute mit der Radioreise. Alexander Tauscher auf der Insel Koko Buduhiti. Das ist Badeurlaub auf den Malediven. Machen Sie bitte nicht den gleichen Fehler wie ich, meine Damen und Herren. Also packen Sie den Koffer nicht zu voll. Also nicht zu viel unnötige Kleidung rein, denn Das brauchen Sie vielleicht für einen Wanderurlaub in den kühlen Bergen. Hier nicht. Für eine Reise auf die Malediven, da erweisen sich große Urlaubstrolleys im Prinzip nur als unnötiger Ballast. Der Inselstaat hier im Indischen Ozean, der lockt mit tropischem Klima und Durchschnittstemperaturen um die 31 bis 32 Grad. Bei mir waren es sogar 33 Grad gewesen und nachts selten unter 25 Grad. Bei mir waren es mindestens 29 Grad gewesen. Abends im Restaurant tut es meistens eine gepflegte, leichtere Sommerhose, aus Leinen zum Beispiel, wobei selbst der Chef hier auf Bodohiti mit Shorts durch die Anlage läuft, habe ich beobachtet. Und ins Schwitzen, da kommen sie ohnehin, ob mit Shorts oder mit langen Hosen. Daher nehmen sie wirklich auch bitte nur ganz, ganz dünne T-Shirts und Shirts generell mit. Die Kleidung in den Ressorts ist meistens locker. Sie können fast überall auch mit kurzen Hosen ins Restaurant. Wie gesagt, ab und zu ist längere Hosenpflicht, aber nicht ganz kurz, wenn es kurz erlaubt ist. Also in Bodohiti zum Beispiel auch das T-Shirt nicht als Tanktop nutzen. Aber ein paar Dinge bitte nicht vergessen. Ein Shirt zum Schnorcheln, denn da gibt es ja oft diesen tückischen Sonnenbrand. Ein paar Flossen zum Schwimmen wegen der Riffs und wenn Sie Taucher sind, dann gern auch Ihre Ausrüstung. Die Meeresbiologin Caroline nimmt uns mit gedanklich unters Wasser.
6: Also in der Meeresbiologie ist es nicht ganz so einfach. Man braucht halt extrem viel praktische Erfahrung, um irgendwas zu finden. Das habe ich nach dem Studium zuerst ein paar Praktika gemacht. Also mein Fokus war immer auf Haie. Ich habe mich irgendwann, ich weiß nicht wann oder wie, in Haie verliebt. Habe halt meine Bachelorarbeit damals über Haie geschrieben und wollte dann unbedingt eine Haie Research Station, die sie in den Bahamas haben. Und da war ich dann 4 Monate lang, das war 2016, und habe da halt alles Mögliche an Haiprojekten mitgemacht und habe da viel gelernt. Und danach habe ich meine Tauchausbildung fertig gemacht, habe dann Weilchen in Portugal gearbeitet mit Delfinen auf Touren und so weiter. War dann 6 Monate lang auf den Galapagos-Inseln, habe da beim Haiprojekt mitgearbeitet auch. Und dann war ich 4 Monate auf Kroatien bei einer Meeresorganisation, so eine NGO, die hat viel Arbeit hier und da gemacht, also Research und Bildung, Ausbildung und so weiter.
0: Du hast eine ausgesprochene Liebe zu Haien. Viele von uns haben ja Angst vor Haien.
6: Ja, das stimmt. Es ist so eine Frage, die kriege ich auch wirklich täglich fast. Aber wir sehen hier, wenn wir den Steg rauf und runter gehen, sieht man die ganzen Babyhaie. Und die Leute fragen mich halt immer, sind die Haie gefährlich oder fressen die Haie hier Menschen? Also Haie sind allgemein nicht wirklich gefährliche Tiere. Also wie jedes wilde Tier kommt es mit Gefahren. Man sollte Haie nie anfassen, man sollte sie mit Vorsicht behandeln. Aber sie sind von Natur aus nicht unbedingt aggressiv gegenüber Menschen, weil sie ja auch nicht wissen, was wir sind. Speziell die Haie hier sind halt extrem dran gewöhnt, dass wir halt immer im Wasser sind und es hat noch nie irgendwelche Probleme gegeben und sie gehen dir normalerweise auch eher aus dem Weg.
0: Das ging mir heute früh auch so, als ich so eine Runde schwimmen wollte und es waren nur wirklich 5, 6 Riffhaie da. Ich habe schon ein bisschen geschluckt und habe überlegt, ob ich jetzt weiter reingehe.
6: Na, sie sind relativ scheu. Vor allem die Haie, die hier sind, sind ja auch recht klein. Oder die Riffhaie werden maximal 2, 2,5 Meter groß. Also normalerweise sind sie nicht größer als wir Menschen auch. Und wissen natürlich auch nicht so recht, ob wir vielleicht gefährlich für sie sind. Demnach, Haie sind jetzt nicht unbedingt so, dass sie jetzt was aus Instinkt jetzt jeden angreifen. Es ist nicht so, von Natur aus konservieren sie lieber ihre Energie und sind ein bisschen vorsichtig, wenn sie nicht wissen, was der Mensch ist oder was wir ihm antun könnten. Ne?
7: Unten im Meer, bei jedem Wetter ist es viel netter und bietet mehr als dieses Land, das oben sitzt, wo jede schuftet und du schwitzt. Wir schwimmen besser, hier viel besser unter dem Meer.
0: Nach diesen vielen Stationen, also Kroatien zuletzt, dann hierher schon direkt gekommen, Bodohiti, ja. Malediven?
6: Genau, nach Kroatien ging es dann direkt auf die Malediven.
0: Weil die Unterwasserwelt so ausgeprägt ist, oder was war der Wunsch gewesen, hierher zu kommen?
6: Ja, der Wunsch war halt, was Neues auszuprobieren. Es ist halt ein sehr exotischer Ort, sehr tropisch und ich habe davor noch nie so richtig mit Korallen gearbeitet. Ja, die Malediven, wenn man drüber nachdenkt, dann stellt man sich halt weiße Strände, schöne Korallenriffe, sehr viele Tiere, die hier auf einmal vorkommen, die man sonst halt nicht alle so auf einmal erlebt. Ne? Von Delfinen, Mantarochen, Haie, Schildkröten, die ganze Megafauna findet man hier alles.
0: Das lehrst du ja auch und zeigst vor allem den Touristen hier in Form von Vorträgen, Schnorchelkursen. Was bietest du alles an?
6: Also hauptsächlich mache ich halt sehr viele Schnorcheltouren mit Touristen und kombiniere das halt mit Präsentationen, dass Menschen dann auch wissen, womit sie es zu tun haben. Also ich meine, könnte sie natürlich Schnorcheln mitnehmen und keiner kennt sich aus, aber ich finde, es ist schöner, wenn man ein bisschen Ahnung hat, was man sich da anschaut, was Korallen überhaupt sind. Viele Menschen, die kommen her, die haben überhaupt keine Ahnung, was Korallen überhaupt sind. Ja? Korallen Korallen sind auch Tiere. Und dass man ihnen ein bisschen Info gibt über die verschiedenen Tiere, die Fische, die Unterwasserwelt, das macht viel mehr Spaß, wenn man sich das anschaut und ein bisschen eine Ahnung hat einfach.
0: Also man muss sich vorstellen, dass du dann gemeinsam schwimmst und immer wieder mal auftauchst und dann erklärst, was wir jetzt gesehen haben, was wir sehen werden.
6: Ja, quasi, ich mache die Präsentation, bevor wir überhaupt rausgehen. Ich mache dann immer so 15, 20 Minuten Präsentation und dann gehen wir raus. Und wenn irgendwer Fragen hat, ich bin immer da. Also es gibt viele Menschen, die wollen wirklich viel wissen, ne? Die sind voller Fragen und das freut mich dann immer.
0: Und dann vergeht auch sicher die Angst, wenn so ein kleiner Babyhai angeschwommen kommt.
6: Ja, normalerweise, ich habe noch nie Probleme gehabt. Ich frage immer, ja, hat irgendwer Angst? Und dann kriege ich immer so komische Gesichter, ne? Und aber im Endeffekt, man muss das einfach mal miterleben. Es haben viele Leute Angst und wenn sie dann im Wasser sind und sehen, dass die Haie einfach überhaupt nicht auf einen reagieren und eigentlich eher wegschwimmen und dass sie total ruhig und harmonisch eigentlich sind, dann vergeht die Angst auch.
0: Was sind die häufigsten Fische, die man jetzt so beim normalen Schnorcheln schon sieht hier?
6: Butterflyfish, Angelfish, sehr viele Clownfische auch. Ne? Man sieht diese blauen, so Dory-mäßigen Fische, wenn man Findet Nemo gesehen hat, sieht man hier eine Menge.
0: Man hört ja auch von diesem Korallensterben, das Erwärmen des Wassers immer mehr. Wie sehr spürst du das schon?
6: Sehr. Also ich meine, ich bin jetzt zum ersten Mal auf den Malediven, aber es sind sehr viele Gäste hier, die seit Jahren kommen und die meinen, dass es überhaupt kein Vergleich ist jetzt zu jetzt. Wenn man sich jetzt nicht unbedingt auskennt und herkommt und ins Wasser geht, dann meint man immer noch, wow, es ist unglaublich, oder? Man sieht immer noch so viel Biodiversität, so viel Leben im Wasser. Aber man sieht schon, dass sehr viele Korallen sind halt verloren gegangen.
0: Ja, nicht nur die Pole schmelzen, auch die Koralle in den tropischen Ozeanen sind betroffen, wie hier auf den Malediven. Sie sterben durch die Klimaerwärmung und schuld daran sind ausschließlich wir Menschen. Die Radioreise mit Alexander Tauscher geht langsam in die Schlussetappe. Heute Urlaub auf den Malediven auf Koko Buduhiti. Für uns Urlauber ist das Hotel ja das Hotelparadies. Wir sind nur ein paar Wochen da, legen die Füße hoch, aber da zu arbeiten eine andere Sache. Wenn man jeden Tag 12-mal neue Urlauber begrüßt und verabschiedet und am Ende immer selbst auf der Insel bleibt, ist es manchmal ja nicht jedermanns Sache. Wie gefällt es hier der Meeresbiologin Carolina und wie kam sie hierher? Das habe ich sie vor Ort gefragt.

0: meine Mutter ist Deutsche, mein Vater ist Spanier. Wir sind in Spanien halt aufgewachsen. Mein Bruder und ich sind aber auf die deutsche Schule gegangen in Spanien. Und ich habe dann im Endeffekt in Österreich studiert, weil es einfach schön ist. Genau. Österreich ist ein schönes Land.
1: Auf jeden Fall. Und dann aber schon seitdem immer auf Tour gewesen im Prinzip, in der großen weiten Welt, also von dieser Station bis hin über Kroatien.
0: Ich reise halt sehr gerne und es ist halt so ein bisschen, ja, wenn man Meeresbio studiert, es ist einerseits natürlich schwierig, was zu finden, was Fixes oder was gut bezahlt ist beziehungsweise, aber es bringt einen halt wirklich um den Globus rum. Ne? Man kann wirklich überall hin und man kriegt die schönsten Ecken der Welt mit.
1: Und hier ist es ja auch sehr schön. Hast du Zeit, das auch zu genießen oder bist du jeden Tag im Einsatz?
0: Jawohl, ich bin schon jeden Tag im Einsatz, aber ich bin halt so ziemlich die Hälfte meiner Zeit im Wasser. Demnach, also genießen tue ich auf jeden Fall. Ne?
1: Dieses da arbeiten, wo andere Urlaub machen.
0: Genau, genau. Und es ist halt wirklich so, wenn man jeden Tag im Wasser ist, man sieht jeden Tag irgendwas anderes. Also es ist nie dasselbe, man sieht nie dasselbe. Jeden Tag kriegt man irgendwas Neues mit oder die Tiere verhalten sich halt auch jeden Tag anders. Man wird immer wieder überrascht und keine Ahnung, manchmal geht man tauchen und dann hat man plötzlich eine Gruppe Delfine neben dem Boot und dann schwimmt man halt mit den Delfinen, was man auch nicht geplant hatte und man weiß halt wirklich nie, was man hier so miterlebt.
1: Die Malediven sind ja sehr, sehr groß, es gibt verschiedene Atolle. Macht das einen Unterschied, wo man taucht? Ist es überall gleich viel Vielfalt vorhanden?
0: Die Malediven von Norden bis Süden sind ca. 800 Kilometer. Das heißt, je nachdem, wo man ist und je nachdem, welches Atoll, ist es halt ganz anders von der Fauna auch her. Aber wenn man ganz im Süden ist zum Beispiel, ist für Taucher natürlich genial, weil man da mit Tigerhaien unter anderem schwimmen kann. Es gibt ein paar Atolle, wo halt Walhaie zum Beispiel das ganze Jahr lang zum Finden sind. Hier zum Beispiel jetzt nicht, aber hier zumindest dieser Insel haben wir halt den Vorteil, dass die Hälfte des Jahres sind wir gleich bei Manta Point. Das ist so ein Riff, wo die Manta-Rochen halt ein halbes Jahr lang vorbeikommen.
1: Beim Wort Tigerhai würden einige schon zusammenzucken. Auch das ist ungefährlich?
0: Ich würde jetzt nicht sagen ungefährlich. Ich würde jetzt aber kein Hai als gefährlich bezeichnen, sondern Haie haben auch Persönlichkeiten. Und man muss sie halt zu schätzen wissen. Und man muss halt genauso wie bei anderen Tieren auch ein bisschen drauf achten, wie sie sich verhalten. Das heißt zum Beispiel, man könnte nie mit Löwen irgendwie spazieren gehen und angstfrei sein. Aber mit Haien kann man tauchen ohne Probleme.
2: Ich habe erlebt, wie Carolina nach Monaten erstmals ihre Eltern sah, die zu Besuch zu ihr kamen. Freudestrahlende Augen auf beiden Seiten, wie zur Bescherung. Denn so aufregend die Arbeit auf so einer Insel ist, man kommt so schnell auch nicht wieder weg. Also Urlauber kommen, Urlauber gehen. Sie muss bleiben. Deswegen raten wir an dieser Stelle, die ständige Ausreise auf die Malediven kritisch zu prüfen und stattdessen lieber ein paar Wochen Urlaub zu buchen. Die kostenfreie Verlängerung gibt's wie immer bei uns unter www.radioreise.de. Von Bodo Hiti aus nehmen wir Sie gerne auch mit nach Koh Phi Phan, wo Sie auch spannende Geschichten von den Malediven erwarten. Und andere Inseln stellen wir Ihnen wie immer auf www.radioreise.de vor. Wann immer Sie wollen, wo immer Sie wollen und vor allem bei den Malediven, wie oft auch immer Sie wollen. Die Fotos und Texte wie immer in den Blogs und die aktuellen Infos bei Facebook und überall da, wo der moderne Mensch sonst noch unterwegs ist. Ich verabschiede mich in ein paar Sprachen der Welt, die Sie auch auf Koh Phi Bodo Hiti hören werden. Goodbye, sagen ihnen die Briten, sicher mit einem Sonnenbrand. Au revoir, rufen die Franzosen bei einem guten Glas Wein und das Vidanya singen die Russen, die hier wie in einer Banya ins Schwitzen kommen. Viele andere Sprachen aus Asien und Europa hören sie und ganz selten Shalom, aber auf jeden Fall Salam Aleikum.
3: Hi, my name is Sarah Hilmi and this was the radio show with Alex. We hope you enjoyed our insight into Maldivian life and we hope to hear from you soon. Algonga namaki Sarah, adwehiti shukriya.
0: Hallo, hallo, das hier ist Carolina aus den Malediven. Ich grüße alle Hörer der Radioreise mit Alex. Ich hoffe, wir sehen uns hier mal auf den Malediven wieder.
4: Just to thank Alex for coming to see us here in the Maldives. I'm just hoping that everybody who's listening to the radio show will make time to actually come to the Maldives and come and visit me.
5: وهذا كان برنامج السياحة مع أليكس وأنا سارة المرغلاني وإن شاء الله نشوفكم مرة ثانية.
2: Also bleiben Sie schön reisefreudig, meine Damen und Herren, denn es gibt noch mindestens 1000 Orte in dieser Welt zu entdecken. In diesem Sinn, wie immer, bis bald.

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1: 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Wien, ging ich heute mal drauf. Irgendwie sind mir viele zu unkritisch. Und unsere Ansprüche sind außerdem auch zu nellerig. Das gilt sogar für uns Nordhisser, obwohl wir ja als der Erfinger der Nölerei gelten. Gucken wir uns doch mal die Einkaufsmärkte von Lebensmitteln an. Da haben wir uns schließlich von der Marktwirtschaft verabschiedet, denn die Fressorien, die kosten ja schließlich überall fast dasselbe. Also ich sehe das so, für das, was man da beroppen muss, erwarte ich sauberer und keine vollgemüllten Gänge, wo man sich seine Ware aus den Kartons auch noch rausknüppeln muss. Sagt mal, essen das zu viele verlangt, wenn in einer Warteschlange an der Kasse bequeme Liegen oder geschmackvolle Sitzgruppen die Warterei zum Erlebnis machen. Es ist aber eine Besserung in Sicht, denn Audi will in ganz ferner Zukunft eine zweite Kasse aufmachen. Jo, eine ganz außergewöhnliche Belastung steht in meiner Augen an der Donkerei dar. Für die astronomischen Spritpreise, da kommen doch gefälligst Gesten der Nächstenliebe verlangen. So tut es selbstverständlich sie, dass das Tankstellenpersonal der Kundschaft Norm bezahle, erst mal schön in den Arm nimmt und drücke sollte. Man stelle sich doch bloß einmal vor, was die Leute durchmachen müssen, die wirklich das Pech haben, erst noch mittags um 12 Uhr zu tanken. Oh, für solche Schicksalsschläge sollte es an jeder Tanke einen Raum der Stille geben, wo die ausgeplünderte Kundschaft das gerade Erlebte erst einmal verarbeiten kann. Geschulte Psychologen oder Seelsorger sollten die Lieder liebevoll und mit vielen Einfühlungsvermögen über die schwere Zeit drüber weghelfen. Es geht aber noch weiter. Ich finde, bei dem, was man hier als Steuerzahler abdrücken muss, da kann man doch schließlich ein bisschen mehr Sicherheit verlangen. Ich will in der Stadt abends aber einen Spaziergang machen können, ohne dass ich überfallen oder einfach einen Haufen gefahren wäre. Da fehlt mich einfach der Polizeipräsenz. Wenn ich da so an die Corona-Zeit denke, da ist der Staatsmacht zur Hochform aufgelaufen und hätte auch strengstens drauf aufgepasst, dass jo keine kleinen Kinder an der frischen Luft auf abgesperrten Spielplätzen ihr klein kriminelles Unwesen treiben konnten. Da war sogar das Rimlimmele auf ungeimpften Bänken strengstens verboten, wurde auch überwacht. Jo, und für die Rundfunkgebühren, also das hätte man auch ein bisschen mehr verlangen können. Was man da in Nachrichten verdauen muss, das verlangt teilweise schon ein sehr hohes Maß an intellektueller Opferbereitschaft. Ich sehe das schon in beide kommen. Passt auf, ein Kindchen käme zur Welt und was plägt es infolge seiner frühkindlichen Inkontinenz nach der Eröffnung der vollgeschissenen Winde? Da rüsse was! So ging es, das war's für heute. Ich wünsche euch noch eine schöne Woche und vor allen Dingen bleibt schön gesund, dann werdet ihr auch nicht krank.
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Der Kirschdieb. An einem frühen Morgen, lange vor Hahnenschrei, wurde ich geweckt durch ein Pfeifen und ging zum Fenster. Auf meinem Kirschbaum, Dämmerung füllte den Garten, saß ein junger Mann mit geflickter Hose und pflückte lustig meine Kirschen. Mich sehend nickte er mir zu, mit beiden Händen holte er die Kirschen von den Zweigen in seine Taschen. Noch eine ganze Zeit lang, als ich wieder in meiner Bettstatt lag, hörte ich ihn sein lustiges kleines Lied pfeifen. Bertolt Brecht.

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Vaterhaus. Da steht nicht nur keine Linde, aber wer hinkommt, findet's schön grün. Es wächst eine ganze Menge von früher herüber. So große Söhne kommen an Weihnachten. In ihren Autos die Frauen winken schon und schnallen sich ab. Der Fernzug von gestern ist heute noch nicht vorbei und unbegreiflich im Radio noch immer ein Wolga-Lied. 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Für Nichtraucher gibt es Aschenbecher, im Keller Werkzeug für alle Fälle. Im Duft der Blumen werden Alte alt. Das Dach ist undicht, die Wanduhr tut es noch. Auf der Fensterbank liegen Zeitungen der letzten 3 Tage. Nicolas Born.

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1: So, einen wunderschönen guten Tag. Mein Name ist Auguste Sandner. Sie hören Radio Enno auf 100.4. Wir sind das Bürgerradio für Nordhausen von Nordhausen. Und ich habe Gäste im Studio, gleich mehrere, die sich jetzt gerne einmal selbst vorstellen. Frau Holstein, darf ich Sie bitten?
2: Ja. Guten Tag, ich bin Frau Holstein vom Blinden- und Sehbehindertenverband Kreisorganisation Nordhausen.
1: Sehr schön. Und Sie haben jemanden im Schlepptau gehabt sozusagen, einen jungen Mann. Bitte stellen Sie sich einmal vor.
3: Mein Name ist Hans-Jürgen Hirschner. Ich bin dem Blinden- und Sehbehindertenverein Nordhausen beigetreten, weil ich gemerkt habe, wie viele dufte Leute dort drin beteiligt sind. Okay. Das hat mir so einen Spaß gemacht und werde mich dementsprechend auch weiterhin reingehend engagieren.
1: Wie toll. Der Blinden- und Sehbehindertenverband ist das, ne?
3: Ja.
1: Frau Holstein,
3: ja.
1: Sie waren jetzt schon mehrfach hier und haben uns ein bisschen was erzählt, auch über die Aktivitäten und die Aktionen dieses Vereins. Mhm. Und Herr Hirschner, Sie sind jetzt, seit wann sind Sie denn jetzt Mitglied in dem Verband?
3: Seit Sommer, ne?
2: Ja.
3: Juli.
1: Ah, okay, also recht frisch.
3: Ganz frisch.
2: Taufrisch.
1: Taufrisch, genau. Ja. Wie sind Sie denn dazu gekommen?
3: Wir haben gemeinsam eine Busreise gemacht nach Leipzig Zoo.
1: Mhm.
3: Da waren noch Plätze frei und ich wurde gefragt, ob ich da nicht Lust hätte, dabei zu sein.
1: Okay.
3: Und es hat mir so gut gefallen, auch mit der Gemeinschaft dort, mit den ganzen Anwesenden so zu agieren und mit denen zu reden oder behilflich zu sein, auch ihnen dabei, diese Unternehmen gut durchzuführen.
1: Ja.
3: In den Bus ein- und aussteigen zum Beispiel, so da schon mal Hilfestellungen machen.
1: Genau,
3: das war wunderbar.
1: Dazu muss man vielleicht den Hörern und Hörerinnen einmal sagen, Sie haben jetzt keine Sehbeeinträchtigung?
3: Nein.
1: Okay.
2: Nein, Herr Hirschl ist Fördermitglied, also die uns mit Rat und Tat immer unterstützen. Und während der Busfahrt haben wir ja schon gemerkt, dass da so ein bisschen so der Funken überspringt. Und wir freuen uns auch riesig darüber, dass er als Fördermitglied bei uns beigetreten ist und uns auch unterstützt.
1: Ja, das ist aber natürlich spannend, wenn wir hier jemanden haben. Also ich meine, Sie berichten uns ja jetzt relativ regelmäßig. Ich weiß auch noch, Frau Holstein, dass Sie auf diese Busfahrt hier bei uns auch hingewiesen haben, dass Sie so ein bisschen gesagt haben, hey, wer Lust hat, kann da gerne mitfahren. Mhm. Und Sie haben auch schon darüber erzählt, wie das war, ne? Wie Sie, dass das eine ganz spezielle Führung war, eben, dass man viel anfassen durfte, konnte. Wie überrascht Sie waren, dass sich das Fell mancher Tiere ganz anders angefühlt hat, als Sie das vielleicht erwartet hätten.
2: Genau.
1: Darüber haben wir schon gesprochen. Aber jetzt ist natürlich auch spannend, von jemandem zu erfahren, der als Gast mitgefahren ist. Mit welchen Herausforderungen hat denn so eine Gruppe so zu tun? Was ist Ihnen aufgefallen?
3: Es wurden ja in zwei Gruppen eingeteilt.
1: Mhm.
3: Und wir hatten ja eine sehr nette Führerin dabei, die uns da tatkräftig unterstützt hat und wirklich ins Detail mitunter gegangen ist und auf die einzelnen Tierpositionen, diese Ausstattung und auch dementsprechend uns hat fühlen lassen, was die Tiere für Fell haben, für Federn. Ne?
1: Ja,
2: der Eierschein.
1: Ja, genau. Es klingt auf jeden Fall spannend. Wie ist das für eine ganze Gruppe, also wie viele Personen sind denn mitgefahren nach Leipzig?
2: 43.
1: Das
2: mit Gästen.
1: Ja, also das ist ja schon eine riesige Truppe so. Wie war das als Begleitperson? Worauf hat man geachtet? Also man stellte sich halt so vor, ne, Sehbeeinträchtigung, also durch den Bus, in den Bus begleiten, da raus, dann auch auf dem Gelände in Leipzig. Worauf haben Sie persönlich geachtet?
3: Eigentlich, dass unsere Gruppe zusammenbleibt. Oder wenn jemand mal zur Toilette musste, den auch geleitet, dort und dort können wir hingehen.
1: Ne? Ja.
3: Sich da schnell informiert, ja, das können wir so machen. Ne? Oder auch bei den einzelnen Auf- und Abgängen dort aufpassen, dass da kein was passiert.
1: Sehr schön.
3: Auf die Rollatorfahrer mit achten.
1: Ja, ja, stimmt. Ja, ja, es ist, also ich finde auch solche Erfahrungen sozusagen in der Praxis, im direkten Kontakt, sind unbezahlbar, weil einem auch Dinge auffallen, die einem vielleicht auch vorher gar nicht bewusst gewesen sind.
3: Richtig, ja.
2: Das stimmt.
1: Ist Ihnen da irgendwas hängen geblieben, so wo Sie danach dachten, Mensch, das habe ich, damit habe ich vorher nicht gerechnet oder das hat mich beeindruckt im Sinne von, damit habe ich nicht gerechnet?
3: Ich habe das bewundert, wie sich die Gruppe so durchgesetzt hat, in ihrer Bewegung auch. Mhm. Ne? Man hatte nicht das Gefühl eigentlich, dass sie beeinträchtigt sind. Mhm. Ne? Mhm. Sie konnten wunderbar den ganzen Vorträgen unserer Sprecherin da folgen, ne? Und haben das, würde ich sagen, dankend angenommen. Mhm. Ne? Die ganze Runde, die wir da gegangen sind, auch dann mit der Bootsfahrt. Das war ja auch nochmal lustig. Ne?
1: Okay. Was war für eine Bootsfahrt?
3: Da wurden wir doch in so Karte gesetzt.
2: Im Gondwanaland.
3: Im Gondwanaland. Ah. Ne? Und mussten da so schön die Runden abfahren. Mhm. Wir wurden ja gezogen, per Drahtseil.
1: Okay.
3: Konnten nicht zwischendurch aussteigen.
1: Er wäre nass gewesen.
3: Wie. Ja, ja. Aber das war eine klimatische Veränderung dann auch so drin. Ja. Ne?
1: Okay,
3: also das subtropisch so, war herrlich.
1: Schön, wurden auch alle Sinnesorgane irgendwie angesprochen.
3: Ja, genau. Ne? Und dann die ganzen Tierstimmen, die dann noch das mit bereichert haben, herrlich.
2: Ja, und da haben sich ja auch ein paar Barrieren für uns Sehbehinderte eröffnet. Ne?
1: Ja.
2: Also das Einsteigen war schon mal sehr schwierig und das Aussteigen erst recht.
1: Ja,
2: weil die Boote, die sind ja nicht lange auf der Stelle geblieben, die sind ja weitergezogen worden. Ne? Mhm. Und es gab nichts zum Festhalten, wo man sich hätte hochziehen können oder mal, dass man den Schritt nach draußen ohne Hindernis hätte bewerkstelligen können. Wenn man das nicht sieht, dann hat man auch ein blödes Gefühl dabei, ins Leere zu treten.
1: Ja, natürlich. Ja,
2: so.
1: Ja, spannend.
2: Also das war mein, ja, so ein bisschen so, von dem Schönen, was wir erlebt haben, so ein bisschen das Negative halt. Ne? Also ich habe, wo ich da rein bin, ich dachte, ich bin richtig in das Boot reingetreten. Dabei habe ich eigentlich auf der Sitzbank gestanden, weil ich das gar nicht gemerkt habe,
1: naja,
2: wo ich bin.
1: Ja, klar.
2: Also das war eine Schwierigkeit, die man halt nur als Sehbehinderter mal beschreiben kann. Ne?
1: Mhm. Ja, und deswegen freue ich mich ja auch, Frau Holstein, dass Sie regelmäßig hier sind, um uns genau so einen Einblick zu geben. Mhm. Was sind denn die Herausforderungen? Wie fühlt sich das vielleicht für jemanden an, der nicht so gut sehen kann?
2: Ja.
1: Und über Ihren Verein, Verband erfahren wir auch gleich noch ein bisschen mehr. Wir hören jetzt kurz Musik und sind gleich wieder da, hier bei Radio N.

0: Und da sind wir wieder hier bei Radio Enno auf 100.4. Mein Name ist Auguste Sandner und ich habe Frau Holstein und Herrn Hirschner hier bei mir im Studio sitzen, die beide vom Blinden- und Sehbehindertenverband kommen, in unterschiedlicher Funktion und auch mit unterschiedlichem Hintergrund sozusagen. Und Frau Holstein, Sie waren schon das eine oder andere Mal hier, saßen auch vor dem Mikrofon, haben uns schon ein paar Sachen erzählt. Herr Hirschner, Sie waren noch nie vor dem Mikrofon, das ist heute sozusagen das erste Mal und ja. Sie sind auch noch relativ frisch in dem Verein. Sie sind, Frau Holstein sagt es vorhin, Fördermitglied. Ja. Was genau bedeutet das, bitte?
1: Dass ich mit einem Beitrag unseren Verein unterstütze, ein jährlicher Beitrag ist das, und dann mich tatkräftig einbringe, frage, wie ich weiterhelfen kann bei den einzelnen Unternehmungen, die wir durchführen, mit Fahrdienst, mit Begleitung.
0: Und Sie haben gesagt, Sie wurden auf der Fahrt, also es war eine Fahrt geplant, in den Leipziger Zoo und Sie wurden angesprochen, ob Sie nicht mitfahren wollen. Ja. War jemand im Bekanntenkreis sozusagen bei der Runde dabei?
1: Richtig, ja.
0: Okay.
1: Zwei Pärchen, auch im Verein beinhaltet.
0: Okay. Ja, genau.
1: Durch die bin ich mit dahin gekommen, die haben mich gefragt, ja, hättest du da Interesse? Und weil ich dann durch vorgehende Gespräche von Ihnen erfahren habe, dass das eine lufter Truppe ist und ein sehr schöner Verein, dachte ich, das kannst du machen. Und in Leipziger Zoo war ich überhaupt nicht.
0: Ah ja, okay.
1: Das war für mich auch Neuland.
0: Ja.
1: Und ich fand das wunderbar.
0: Schön.
1: Auch die Busreise war super. Unser Busfahrer
2: kann ich nur bestätigen.
1: Hat auch gut moderiert, so was
0: ja,
1: er so kannte.
0: Ja.
1: Und ja, weil toll. Ich auch aus der Kranfirma komme, die mit Windkraft und so weiter zu tun hat und er solche Teile gefahren hat als Lkw-Fahrer früher.
0: Hatte man gleich Gesprächsstoff.
1: So ist es. Da konnten wir uns ein bisschen ergänzen darüber.
0: Schön. Genau. Und Frau Holstein, in Ihrem Verein, Sie sind Vereinsvorsitzende, richtig?
2: Ja.
0: Und auch noch nicht so lange?
2: Nee, seit Januar diesen Jahr.
0: Genau.
2: Ja. Aber ich mache es mit Herz und Seele.
0: Ja,
2: mittlerweile.
0: Das kann ich nur bestätigen.
2: Am Anfang hatte ich ein bisschen Angst, ob ich das auch richtig packe. Aber mittlerweile macht es mir richtig durch Spaß und ja.
0: Und wir haben jetzt schon Fördermitglied sozusagen gehört. Mhm. Wie kann man sich denn bei Ihnen noch engagieren? Oder sind Sie auf der Suche nach irgendwas Bestimmtem?
2: Also wir sind über jedes Fördermitglied dankbar, die uns unterstützen wollen. Mhm. Also wir sagen da nicht nee, wer uns unterstützen möchte, kann sich bei uns melden.
0: Wie meldet man sich bei Ihnen?
2: Über meine Telefonnummer 036 32 61 84 020 oder über meine E-Mail-Adresse ellenholstein-bsvt@freenet.de.
0: BSVT.
2: BSVT. Mhm.
0: Gut. Ja, ja, das werden wir, wenn wir über Social Media ankündigen, werde ich es da mit runterschreiben.
2: Ja.
0: Da, weil manchmal beim Hören, liebe Hörer und Hörerinnen, wir wissen ja gar nicht, wo Sie jetzt gerade sitzen oder fahren oder was auch immer. Wir schreiben das auf unserem Social Media Kanal, einmal über Insta und einmal über Facebook. Mhm. Und da haben Sie dann die Kontaktdaten. Sehr schön.
2: Wäre gut.
0: Genau. Sie haben auch regelmäßige Treffen, oder, Frau Holstein?
2: Ja.
0: Sagen Sie die doch nochmal an.
2: Also, meine für die Fahrt nach Walkenried ist die Anmeldung jetzt schon vorbei, leider. Ne? Mhm. Also, da kann jetzt keiner mehr dazukommen.
0: Ja.
2: Aber im November, am 12. November, haben wir unsere Hilfsmittelveranstaltung im Haus der Generation.
0: Mhm.
2: Da kann jeder, der Interesse hat, nach vorheriger Anmeldung bei mir erscheinen und mal gucken, was wir da so im Angebot haben.
0: Eine Hilfsmittelveranstaltung?
2: Hilfsmittel, also es geht hauptsächlich um Sehhilfen jetzt. Ne?
0: Okay.
2: Also nicht jetzt eine einfache Lupe, die man jetzt bei jedem Optiker bekommen kann, sondern richtig Lesesysteme, Vorlesesysteme.
0: Mhm.
2: Also das sind alles Hilfsmittel, die greifen, wenn so eine einfache Lupe vom Optiker nicht mehr ausreicht.
0: Mhm.
2: Ja.
0: Okay.
2: Also das geht dann auch über die Krankenkassenleistung. Wir arbeiten da ganz eng mit den Betterhilfen zusammen aus Erfurt.
0: Mhm.
2: Die kommen auch regelmäßig zu unseren Veranstaltungen.
0: Mhm.
2: Ja, und die stellen dann halt ein kleines Sortiment von ihren Hilfsmitteln vor, erklären das auch. Und da kann jeder, der Interesse hat, schon mal gucken und sich die Kontaktdaten dann, also die Kontaktdaten von sich weitergeben, wenn Interesse besteht. Und dann melden sich die Bettlerhilfen dann bei denjenigen wegen Beratungstermin.
0: Frau Holstein,
2: ja?
0: Diese Veranstaltung ist im November,
2: ja.
0: Aber bis dahin treffen Sie sich doch bestimmt auch, oder? Da können doch Interessierte, ja. Haus der Generation, mir kommt das so vor, als hätten Sie das bei anderen Gesprächen auch schon erwähnt.
2: Ja, genau. Ne?
0: Das ist so Ihr Treffpunkt?
2: Also immer jeden zweiten Dienstag haben wir unsere Vorstandssitzung.
0: Ah, okay.
2: Da können Interessenten, die einen Aufnahmeantrag stellen möchten oder eine kurze Beratung möchten, gerne hinkommen. Von 10 bis 12 Uhr.
0: Sehr gut. Ja. Und wenn man aufgenommen werden will, muss man irgendwelche Voraussetzungen erfüllen bei Ihnen?
2: Nein, also ein ordentliches Mitglied muss natürlich sehbehindert sein.
0: Ah ja.
2: Ja, das ist die Grundvoraussetzung, ne? Also dass man als ordentliches Mitglied aufgenommen wird. Und wenn man jetzt keine Sehbehinderung hat und trotzdem in den Verband eintreten möchte, weil man unterstützen möchte, dann ist man Fördermitglied.
0: Ah ja, okay.
2: Das ist die Unterscheidung.
0: Ja, und deswegen, Herr Hirschner, sind Sie Fördermitglied.
1: Richtig.
0: Und wie ist das denn bei dieser ganzen Organisation oder auch bei den Vereinssitzungen oder sowas? Da sind Sie jetzt immer mit dabei oder wie sieht es aus?
1: Bei den Vereinssitzungen nicht, aber bei anderen Veranstaltungen, weil ich selber auch Zeit habe dann dazu, bin ich gerne dabei.
0: Also bei dieser Hilfsmittelveranstaltung, da würden Sie auch mal vorbeikommen? Also
1: würde mich auch interessieren.
0: Ja, klar. Okay. Sie machen unterschiedliche Ausflüge. Frau Heuschen, Sie haben gerade von Walkenried erzählt. Also was kommt da jetzt auf den Verein zu oder auf die Mitglieder?
2: Also wir treffen uns dann 12 Uhr zum Mittagessen, im Grunde genommen. Ne? Danach ist dann eine Führung speziell für unsere sehbehinderten Mitglieder mit Tasten, Fühlen, Riechen. Also alle Sinne werden geweckt. Mhm. Also die haben uns ein wirklich sehr gutes Konzept zugeschickt, wo ich gesagt habe, die haben sich Gedanken gemacht, um uns praktisch so dieses Klosterleben mal näher zu bringen.
0: Ja.
2: Also es können Wände befühlt werden, dann gehen wir durch den Kräutergarten oder Klostergarten.
0: Ja.
2: Da werden wir sicher mit den Duftsinnen überhäuft werden, hoffe ich jedenfalls. Ne?
0: Ja.
2: Ja, und es wird aber nur an der untersten Ebene stattfinden, weil der Weg in die oberste Ebene oder ins oberste Stockwerk für uns ein bisschen gefährlich wäre.
0: Mhm.
2: Ja.
0: Okay.
2: Aber die Führung alleine mit Pausen soll schon 1 Stunde und 15 Minuten dauern.
0: Sehr schön. Ja. Also ordentliches Programm.
2: Richtig.
0: Ja. Naja, da bin ich ja sehr gespannt und hoffe, Sie kommen danach auch wieder vorbei
2: sehr
0: und erzählen
2: gerne.
0: Uns, wie es dort war. Genau. Und liebe Hörer und Hörerinnen, Sie hören gerade in eine Sendestunde, die ich mit Frau Holstein und Herrn Hirschner vom Blinden- und Sehbehindertenverband geführt habe. Und wir hören uns nach ein bisschen Musik gleich wieder.

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1: Mein Name ist Auguste Sandner und Sie hören eine Sendestunde gestaltet gemeinsam mit dem Blinden- und Sehbehindertenverband. Wie ist

0: Ist eigentlich Frau Holstein Nordhausen oder ist das Thüringen oder kommt dahinter gar nichts mehr? Wenn ich das schon so ansage, also immer die Namen.
1: Das BSVT steht für Thüringen.
0: Thüringen.
1: So, aber wir sind die Kreisorganisation Nordhausen. Also der ganze Landesverband teilt sich nochmal in viele kleine Organisationen auf.
0: Ja klar, weil es ja dann auch eine sehr persönliche Betreuung der Mitglieder ist.
1: Der große Dachverband ist der Deutsche Blinden- und Sehbehindertenverband. Dann kommt der Landesverband und dann kommen die ganzen Kreisverbände.
0: Okay. Ja. Und genau, und Sie treffen sich regelmäßig hier in Nordhausen mit den Mitgliedern und sind Ansprechpartnerin, sind Vereinsvorsitzende hier. Und wir haben Herrn Hirschner heute hier, der als Fördermitglied seit Sommer diesen Jahres, taufrisches Mitglied in eurer Gruppe, hier ein bisschen mit die, wie nennt man das, nicht Werbetrommel rühren, aber so ein bisschen die Aufmerksamkeit auf den Verein lenken will, nehme ich an.
2: Genau.
0: Sehr schön. Was sind denn so als Fördermitglied, also Sie haben jetzt schon gesagt, Sie fahren auf Fahrten mit und Sie unterstützen mit Geld. Also haben Sie in Ihrem Umfeld Berührungspunkte mit Menschen, die eine Sehbeeinträchtigung haben? Und wenn ja, in welchem Rahmen jetzt? Also außerhalb des Vereins jetzt, würde ich mal fragen.
2: Mein Privatleben, wenn ich mit meinen Freunden, sprich jetzt auch die in dem Verein mit beteiligt sind, zwar nur eine Person davon mit Sehbehinderung beteiligt ist, aber die anderen eben so tatkräftig auch dabei sind und gern dieses Vereinsleben mitführen, ne? Und wirklich eine Begeisterung dafür ausstreuen, was mich auch mitgerissen hat. So.
0: Wie ist das in Ihrem Alltag jetzt, wo Sie ja den, also sozusagen intensiveren Kontakt damit haben und so? Was fällt Ihnen in Ihrem Alltag, fällt Ihnen was auf, wo Sie so denken, ach, siehste mal, da hätte jetzt jemand mit, also ein Blinder oder jemand mit Sehbehinderung hätte jetzt ein Problem. Ist Ihnen sowas mal aufgefallen?
2: Zum Beispiel, wenn ich jemanden sehe, der beeinträchtigt ist oder älter Person, älter als ich, bin 72 und jetzt älter, die in der 80 Jahre so sind oder was, die unterstützen kann, zum Beispiel beim Einräumen in PKW oder irgendwas, Treppe hochtragen, Rollator, Treppe hochtragen oder beim Rollstuhl behilflich zu sein. Ne? Ich nehme das jetzt ganz anders wahr, diese Situation.
0: Ja.
2: Ne? Und gehe viel schneller darauf ein und reagiere jetzt auch ganz anders, als ich das früher gemacht habe.
0: Ja, es wird einem bewusster, ne?
2: Richtig,
0: und aufmerksamer. Spannend. Ja, wie ist das, Frau Holstein? Genau, was haben Sie für Erfahrungen gemacht? Sozusagen in Ihrem...
1: Also innerhalb unseres Verbandes läuft es ja wirklich sehr familiär. Jeder unterstützt jeden. Jedes Fördermitglied ist voll dabei, uns auch unter die Arme zu greifen und Hilfestellung zu leisten. Selbst die betroffenen Mitglieder helfen sich gegenseitig. Also das ist eine Familie. Ja, also besser kann man es nicht beschreiben. Und wir sind auch über jede Fördermitglieder sehr, sehr dankbar. Ja, und das geht heutzutage auch wirklich nicht mehr ohne. Das kann ich nur noch mal wärmstens betonen. Also auch in der Vorstandsarbeit sind ja auch zwei Fördermitglieder.
0: So, die Sie dann halt unterstützen
1: richtig,
0: in der
1: richtig,
0: Arbeit.
1: Ne? Im Vorstand kann nicht nur ein Blinder oder ein hochgradig Sehbehinderter sitzen, das geht gar nicht. Also wir brauchen ja auch beim Schreiben dann Hilfe oder auch mal beim Vorlesen oder so. Ne? Also wie gesagt, wir sind wirklich auf Unterstützung angewiesen.
0: Ja. Was ist denn so eine große Baustelle, zum Beispiel hier in Nordhausen oder in sozusagen Ihrem Wirkungsbereich?
1: Also in Nordhausen muss ich wirklich das Blindenleitsystem kritisieren.
0: Okay.
1: So, das hatte ich ja schon ein paar Mal jetzt angesprochen. Ne? Mittlerweile sind wir ja so weit, dass nächstes Jahr der Thüringen-Tag ja also durchgeführt wird.
0: Ne? Richtig.
1: Und die Stadt halt gebunden ist oder gezwungen ist, das Leitsystem auszubauen. Auch nicht nur das Leitsystem, auch für andere Behinderungen jetzt. Ne? Also die Bordsteinkanten dann dementsprechend absenken für die Rollstuhlfahrer und so weiter.
0: Eieiei.
1: Also da ist noch ganz schön zu tun, aber es scheint sich langsam etwas zu bewegen.
0: Und ja. Werden
1: also
0: Sie dann...
1: Also der Bahnhof unten, da soll, also das soll mittendurch praktisch geführt werden, das Leitsystem auch für die Rollstuhlfahrer.
0: Ja.
1: Ja, und dann soll eine Blockade für die Busfahrer entstehen, also dass die dann nur noch maximal 20 Stundenkilometer fahren können.
0: Okay.
1: Aus Sicherheitsgründen.
0: Aus Sicherheitsgründen.
1: Am Petersberg soll sich ein bisschen was verändern. Die Treppe soll entschärft werden. Also die Treppe selber nicht entschärft werden, aber mit Markierung halt. Ne? Auch, dass das Blindenleitsystem unten angebracht wird nach oben, wenn die Treppen anfangen.
0: Mhm.
1: Und auch farblich die Treppenstufen abgesetzt werden zum Beispiel.
0: Mhm.
1: Ja. So, weil die Treppe wirkt ja sehr gefährlich von der Steile her.
0: Ja, stimmt.
1: Und klar, wir hatten auch noch angesprochen, dass ein zusätzliches Geländer noch angebracht werden soll. Ne?
0: Mhm.
1: Also direkt in der Mitte. Es sind ja nur rechts und links ein Geländer und in der Mitte ist keins. Also wenn die Stadt mitspielt, kommt in der Mitte dann auch noch ein Geländer.
0: Mhm. Woher erfahren Sie davon? Spricht man sie gezielt an? Also, weil das sind ja Informationen, die jetzt zum Beispiel zu mir noch gar nicht durchgedrungen sind. Aber
1: also wir wurden direkt vom Behindertenbeauftragten der Stadt Nordhausen, Herr Müller, angesprochen.
0: Ja.
1: Ja. Und mit denen arbeiten wir auch zusammen. Wir gehen die Wege ab, wo es klemmt.
0: Ah.
1: Und das ist auch für mich die Anlaufstelle, wenn jetzt jemand zum Beispiel feststellt, die Ansage an den Straßenbahnhaltestellen funktionieren nicht,
0: ja,
1: dann kann ich das sofort an die Stelle weitergeben und er leitet das weiter.
0: Ja,
1: also,
0: ach,
1: und dann auch mit dem Seniorenbeirat, habe ich ja letztes Mal schon erzählt, ne? Stehen wir auch regelmäßig in Kontakt.
0: Ja, die haben ja auch ihre Büros nebeneinander, ne? Das
1: ja,
0: ist ja dann
1: genau,
0: auch kürzester Dienstweg.
1: Also ich will hoffen, dass die Zusammenarbeit auch weiter so gut bleibt.
0: Mhm.
1: Ja, ja,
0: aber
1: und sich noch ausbaut. Ne?
0: Aber es hört sich nach viel Arbeit an jetzt, so wenn man zum Geburtstag 1100 Jahre, liebe Hörer und Hörerinnen, 2027 wird, feiert Nordhausen Geburtstag und hat auch noch den Thüringentag.
1: Und Inklusionstag.
0: Und Inklusionstag.
1: Ja, und Rolandfest ist auch noch an dem Wochenende.
0: Der Inklusionstag ist auch an dem Wochenende?
1: Ja,
0: echt?
1: Ja. Alles an dem.
0: Holla, die Waldfee. Mhm. Okay.
1: Das ja, spannend. Vom 11. bis 13. Juni 27.
0: Ach du, ja, da muss man natürlich, da ist dann die Lupe richtig drauf gehalten.
1: Ja, die rechnen mit 100.000 Leute und ja, da muss auch dementsprechend die Stadt mal ein bisschen glänzen.
0: Eieiei. Ja, ich greife mir gerade an den Kopf, weil oha, ja, das ist ja eine riesige Baustelle eigentlich.
1: Ja.
0: Okay, aber schön
1: viel Zeit, ne?
0: Ja, aber schön zu wissen, also für mich, dass da Gespräche geführt werden mit Menschen, die es tatsächlich betrifft. Weil wie oft haben wir es, dass irgendwas von irgendwo entschieden wird und es wurde nicht einmal jemand gefragt, den das tatsächlich betrifft, der irgendwie sagen kann, ja, macht's mal bitte so und so, das ist für uns tatsächlich das Beste.
1: Mhm.
0: Also ja, schön. Gut,
1: ja,
0: wenn Sie da loben.
1: Auch von der KU Exfeld eine Einladung zum Sommerfest und da sind wir mit dem Bus nach Herleshausen gefahren. Das ist jetzt mal sehen.
0: KU, Entschuldigung, was ist KU?
1: Kreisorganisation.
0: Entschuldigung, ja.
1: Da ist mir dann aufgefallen in Heiligenstadt und auch, nee, nicht in Heiligenstadt, in Gotha haben wir es aus dem Bus heraus gesehen und in Leinefelde, da stimmt das mit dem Leitsystem. Also die sind da deutlich weiter wie wir.
0: Mhm.
1: Ja, zumindest in den öffentlichen Bereich. Ne?
0: Spannend.
1: Mhm.
0: Ja. Ja, bevor wir gleich zur Schlussrunde unserer Sendestunde kommen, hören wir noch ein bisschen Musik. Und ich freue mich sehr, Frau Hörstein, Herr Hirschner, dass Sie da sind vom Blinden- und Sehbehindertenverband Thüringen, Kreisorganisation Nordhausen war es? Nee, wie nennt man es korrekt?
1: Ja.
0: Echt? Habe ich es richtig gemacht? Ha! Okay,
1: ja.
0: Ich lerne. sehr schön. Genau, und dann hören wir uns gleich wieder und reden noch mal ein bisschen über, ja, wie sich eventuell oder welche Herausforderungen sich mit einer Beeinträchtigung im Sehen stellen. Oh. Danke, dass Sie da sind.

0: Einen wunderschönen guten Tag, mein Name ist Auguste Sandner. Sie hören Radio Enno, das Bürgerradio für Nordhausen von Nordhausen. Und ich habe zwei Mitglieder des Blinden- und Sehbehindertenverbands Thüringen aus dem Kreis Nordhausen hier zu Gast. Das ist Frau Holstein und Herr Hirschner. Ich freue mich sehr, dass Sie heute da sind. Wir haben schon ein bisschen gequatscht über vergangene Ausflüge, über kommende Ausflüge des Vereins und auch, Frau Holstein, über Ihre Funktion als Vorsitzende. Und wir haben sogar über den Thüringentag gesprochen und Leitsysteme in der Stadt etc. Frau Holstein, womit beschäftigen Sie sich denn zurzeit? Was ist so ein aktuelles Projekt des Vereins? Womit haben Sie gerade zu tun?
1: Also, wie schon erwähnt, die Zusammenarbeit mit den Behindertenbeauftragten der Stadt Nordhausen, damit für uns die Barrierefreiheit verbessert wird. Ne? So, dann habe ich mit der Frau Katrin Wolf vom Landratsamt Nordhausen ein Projekt für die Schulen geplant. Also so sinngemäß mit den Augen sehen und mit dem Herzen sehen.
0: Okay.
1: So, es geht darum, dass wir die Schüler mal ein bisschen in der Gesellschaft sensibilisieren, also für Menschen mit Behinderung, speziell jetzt für uns ja als Sehbehinderte. Das ist ein Angebot ab der dritten Klasse nach oben. Alles offen, auch interessierte Erwachsenengruppen, die sich dafür interessieren, mal so eine Veranstaltung mitzuerleben, sind auch herzlich dazu eingeladen. Also es ist so geplant, dass ich eine kleine Lebensgeschichte von mir erzähle, in einer kleinen Runde, also jetzt nicht in so einer Klasse, wo die Tische dazwischen sind, also eher in so einem Stuhlkreis. Ja. Und anschließend können dann die Schüler Fragen stellen, die ich dann beantworten werde. Und anschließend wäre noch praktisch mit praktischen Übungen. Also da würde ich dann auch gerne mal die Augen verbinden. Und ich habe so Simulationsbrillen bestellt, die so die wichtigsten Augenerkrankungen simulieren. Wie sich das anfühlt, wenn man nach was tasten muss oder wie man sich dann fortbewegt oder bewegen kann. Ne?
0: Ja.
1: Also das wäre so mein, ja, mein Ziel praktisch.
0: Okay, ja. Und das dann
1: es gab
0: Schulen
1: auch einen Presseartikel dazu in der NNZ.
0: Ja, sehr gut. Ja, kann man ja mal nachlesen. Okay. Und das aber jetzt noch in den Startlöchern. Da sind
1: das
0: Sie so
1: ist
0: ganz
1: in den
0: am
1: Startlöchern.
0: Anfang.
1: Ja, das haben wir jetzt erst mit dem Schulbeginn sind die E-Mails in Rundlauf gegangen von vom Landratsamt aus. Ne? Ja, das wird eine Weile dauern, ehe sich das rumspricht oder richtig anläuft.
0: Ja.
1: Weil ist auch ein Problem, wie will man 90 Minuten eventuell ins normale Schulprogramm einbinden. Ne? Aber ich würde es schon wichtig finden.
0: Ja.
1: Dass auch jeder mal spürt, wie sich das anfühlt, wenn man nichts mehr sieht.
0: Na, ich, also ich habe ja auch Erfahrungen in der Arbeit mit Schulklassen, Schülern und Schülerinnen und solche Projektwochen. Eigentlich sind Schulen immer auf der Suche nach Themen und nach Methoden, wie man ganz praktisch Kindern auch Dinge näher bringen kann. Also da würde ich eine große Chance sehen, dass dann immer, das ist ja immer so in den letzten Wochen vor Sommerferien oder sowas, dass dann auch mal eine Projektwoche zum Thema Inklusion stattfinden könnte.
1: Ja, das würde mich
0: coole
1: sehr
0: Sache.
1: Freuen, ja. Also,
0: ja.
1: Ja, es ist ein Herzensanliegen, weil man ja merkt, wie die Leute in der Gesellschaft reagieren, teilweise.
0: Ja.
1: Positiv wie negativ. Also ich kann da Bände erzählen.
0: Ja. Ja, ja, also das Fördermitglied, Herr Hirschner, bestimmt ja auch, ne, aus der anderen Perspektive sozusagen.
2: Ja.
0: Wie ist das, wenn Sie in Ihrem Bekanntenkreis dann erzählen, ja, ich bin jetzt in dem Blinden- und Sehbehindertenverband und so als Fördermitglied? Verstehen das die Leute? Sind die interessiert oder sagen sie, ach so, ja? Was
2: doch, sie sind interessiert, verstehen das auch und konnten sich das eigentlich von mir gar nicht so vorstellen, dass ich da jetzt so ein Interesse empfinde dabei und eben so tatkräftig mit unterstützen möchte.
0: Aber warum, also jetzt mal Sie müssen ja nicht sozusagen, vielleicht ist das auch zu privat, aber warum konnte man sich das bei Ihnen nicht vorstellen? Weil Sie halt selber keine Beeinträchtigung haben, oder?
2: Einmal das, ja, und weil ich die ganzen Jahre auf Montage auch gewesen bin als Kranfahrer im In- und Ausland. Und gar nicht so die Zeit hatte, richtig auf andere Personen einzugehen.
0: Also sowas Soziales. Spannend. Ja. Aber das erfüllt Sie jetzt.
2: Das erfüllt mich jetzt und das macht mir Spaß. Und ich freue mich, anderen Menschen zu helfen und sie dabei zu unterstützen, um ihr tägliches Leben so führen zu können.
0: Ja.
2: Und ihre Freunde weiter zu kontaktieren auch. Das gehört hier mit dazu, ne? Dass man nicht allein ist im Alter, ne? Sondern eine Gemeinschaft hat, die einen tatkräftig unterstützt und auch mit zuhören. Ja, wo man wirklich Dinge besprechen kann, die einen selbst bewegen, das sich untereinander auszutauschen.
0: Schön.
1: Man kann das auch mal anders noch ausdrücken, was jetzt in der Gesellschaft so passiert. Ne? Also wenn man schon nicht gesehen wird, was häufig passiert, dann muss man wenigstens gehört werden. Ja, und das ist mein Ziel, dass wirklich mal ein bisschen mehr Aufmerksamkeit auf Leute mit Behinderung geschieht.
2: Aber Sie sehen es ja auch selber, darf ich mal kurz was sagen, wenn Sie durch die Stadt gehen, wie die Leute selber schnurstracks geradeaus laufen, die eine Hand den Beutel, den Schulranzen von den Kindern und die andere Hand das Handy, als wenn die GPS gesteuert alle sind, die Leute.
1: Genau.
2: Das ist ja Wahnsinn. Sie gucken sich gar nicht mehr gegenseitig an, sie reden einfach mit dem Handy und los geht's. Jetzt komm mit.
0: Ja. Ja, dieser soziale Kontakt ist stark im Wandel durch Social Media, ne, durch die Technisierung. Was natürlich auch Vorteile hat, man kann mit Menschen, die eben nicht im selben Wohnort sind, ne, leichter Kontakt halten und solche Sachen. Es hat aber natürlich, klar, auch was Separierendes. Also,
2: richtig,
0: wenn man sich aus dem Nebenzimmer Nachrichten schreibt. man kann ja auch miteinander reden. Ja, aber ich finde schön, was Sie sagen, man guckt sich auch nicht mehr um. Also die Dinge wahrnehmen.
2: Ja.
0: Da muss es man vielleicht sogar nicht mal sehen können, ne, Frau Holstein. Ich meine, mir fällt immer, wenn ich mich mit Ihnen treffe, auf, wie oft ich das Verb sehen oder gucken oder, ne. Vorhin habe ich auch gesagt, wir haben es ins Auge gefasst und ich denke parallel gleich, ja, Auguste, das hätte man jetzt auch anders sagen können, aber das finde ich sehr, sehr schön, weil man es wird einem so viel bewusst, aber man kann natürlich auch einfach wahrnehmen. Das haben wir vorhin ja auch mit dem Zoobesuch, ne? Riechen und fühlen und das ist so dieses, man ist auch so gehetzt, von einem Termin zum nächsten und dieses Entschleunigen, das kriegt man nicht so oft hin.
1: Oh, besser hätte ich es jetzt auch nicht ausdrücken können. Das waren wirklich die passenden Worte.
0: Schön.
1: Ja. So, meine, wenn ich an die eine Situation denke, ich gehe von oben vom Carpe Diem Richtung Bahnhof runter und an der Kreuzung, wo früher mal das Magnetkrankenhaus, die Arnoldstraße ist das, glaube ich, ne? Da ist von hinten rechts sehe ich gar nichts. Da bin ich komplett blind.
0: Ja.
1: Also auch kein Gesichtsfeld. Kommt von rechts einer mit einem E-Scooter und fährt vor mir an der Ampel an die linke Seite.
0: Ja.
1: Also es war Millimeterarbeit oder Millimeter,
0: es war
1: bis
0: knapp.
1: Er meinen Stock erwischt hätte und entweder auf der Nase gelegen hätte.
0: Ja.
1: Und mein Stock wäre vielleicht auch noch kaputt gewesen. So, und meine Stellvertreterin, Frau Appel, die nimmt ja dann kein Blatt vom Mund. Also die hat ihn gleich zusammengeflattert, aber fragen Sie nicht nach Sonnenschein. da hat er noch versucht zu diskutieren und die hat ihn aber nicht diskutieren lassen. Ja, die sagt, zieh dir gleich die Ohren lang, wenn du hier noch weiter diskutierst. Ne? Also mal ein bisschen Augen auf im Verkehr. Ne? Ja, das war doch nicht knapp. Doch, das war ganz knapp. So hat er diskutiert. Ja. Immer weiter. Ne? Ja, ja. Und dann hat er es weiter gesucht, wo die Ampel dann grün war. So gut, sollten Sie mal sehen, wie schnell der verschwunden war. Und ein anderer Passant, der noch mit da stand, der das still beobachtet, der hat gesagt, na, ich glaube, das hat er sich hoffentlich gemerkt.
0: Ja.
1: Also das sind so eine Situation. Ne? Also das sind ja dann auch Schrecksekunden für einen Sehbehinderten.
0: Absolut.
1: Also wenn, wir konzentrieren uns auf die Ampel und auf einmal schießt da von rechts einer vor dir auf die linke Seite. Also das ist schon keine schöne Sache.
0: Ja, absolut. Ja. Keine Frage.
1: Dann habe ich auch ein anderes Beispiel noch, ein positives. Also das muss ich auch mal ganz deutlich hervorheben, steige in Sondershausen aus dem Zug aus, gehe zum Fahrstuhl und kommt mir eine Familie mit zwei kleinen Kindern entgegen und dann meint das eine Kind, oh Mutti, guck mal schnell das Leitsystem freihalten.
0: Was?
1: Ja, da habe ich aber auch gleich gesagt, das hast du jetzt aber richtig prima gemacht.
0: Oh, wie schön.
1: So, also es gibt auch schöne Seiten. Ne?
0: Mhm. Ja. Mhm. Ja, wenn man dann eben achtsam, wenn man sensibilisiert ist. Ja. Dazu tragen wir hoffentlich mit dieser kleinen Sendung auch wieder bei. Ja. Und ich freue mich schon auf Ihren nächsten Besuch, Frau Heustein. Dann bringen Sie entweder Herrn Hirschner wieder mit oder nochmal jemand anderen. Mhm. Und wir unterhalten uns einfach weiter und halten das Thema ein bisschen präsent. Ja. Und ich bin natürlich auch neugierig, was in der Stadt passiert, so vor dem 1100-jährigen Jubiläum. Da müssen Sie mich ein bisschen mitnehmen, damit ich da informiert bin. Und bedanke mich recht herzlich, dass Sie im Studio waren. Und wünsche Ihnen alles Gute bis dahin. Und Sie kommen ja auf jeden Fall wieder, um uns von Walkenried zu erzählen. Da bin ich auch schon gespannt.
1: Auf jeden Fall.
0: Sehr schön. Ja. Dann, liebe Hörer und Hörerinnen, hier bei Radio Enno, wir verabschieden uns und wünschen noch einen schönen Tag. Tschüss.
1: Tschüss.
2: Auf Wiedersehen.

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Und auf meiner Seite www.axe-wunschbox.de, auf beiden Seiten über den Livestream. Ja, und das Ganze weltweit zu hören, wie gesagt, yo. Für die kommenden zwei Stunden wünsche ich natürlich viel, viel Spaß wieder mit mir und meiner Musik. Access Wunschbox, ich erfülle eure Musikwünsche von Volksmusik bis aktuelle Charts. Das von 15 bis 17 Uhr live hier aus Studio 1. Und das bei herrlichstem Sonnenschein hier aus der 8. Etage am August-Spielplatz 6 hier in Nordhausen. Ja, und am Mikrofon für die kommenden zwei Stunden wie gewohnt auch wieder euer Axel Seifert hier aus Nordhausen. Mit viel, viel Musik, hoffentlich wieder schöner Musik, die euch vielleicht gefällt. Und mit Access Wunschbox geht's auch in den Feierabend hinein. Oder solltet ihr schon Feierabend haben? Ja, einen geruhsamen Feierabend. Und am besten legen wir los mit dem ersten Titel. Aber zuvor noch, heute haben wir den 8. September schon wieder. Den 8. September 2026. Mein Gott, die Zeit rast. Aber wie gesagt, wir gehen jetzt zur ersten Musik über und das ist Right Side Fans.

Ja, 15 oder 6 Minuten Radio Enno mit der Sendung Axels Wunschbox. Die Hörergruß- und Wunschsendung. Was gibt's heute alles bei Maxe? Um 15.30 Uhr erstmal der ausführliche Wetterbericht für die Region Nordhausen. Bis einschließlich nächste Woche Dienstag, da haben wir schon wieder den 15. Ja, September. So, was haben wir dann? 15.45 Uhr kommt dann der Ostblock-Titel, 16 Uhr die Nachrichten. Und in der zweiten Stunde, wie gewohnt, auch Comedy mit Paul Panzer. Aktuelle Nachrichten, die bei mir so reinflattern. Und natürlich auch wieder die Tageshits nicht zu vergessen. Und hier die Hotline für das Studio 1 für eure Musikwünsche oder Grüße. Ja, wir lassen es mal klingen. Das ist die 03631 für Nordhausen. Und dann die 99 33 11. Ja, nochmal ganz einfach mit zu mitschreiben. 03631 für Nordhausen und dann die 99 33 und dann die 11. Der direkte heiße Draht hier in Studio 1 zum Axel. Oder natürlich per Mail an axel-wunschbox@web.de. Oder auch per Fax hier. Das ist hier, die 99 und 4x die 3, glaube ich, hier bei Radio Enno. Geht alles noch, falls ihr noch ein Faxgerät haben solltet. Nein, ich höre gerade Kopfschütteln aus dem Nachbarstudio. Also Faxgerät gibt's nicht mehr. Ja, gut. Gut, es ist auch schön veraltet, sage ich mal. Es geht alles nur noch per Mail. Ja, so, das war der kleine Übersicht über die Senderfolge bei Access Wunschbox. Die Hörergruß- und Wunschsendung. Wir machen das mal weiter mit Musik und mit den Disco Boys.

0: Ja, das war die Disco Boys. 15 und 11 Minuten. Ja, jetzt habe ich die E-Mail-Adresse rausgefunden. Hier an Radio NO könnt ihr nachher die E-Mail schenken. Also, und die heißt info@radio-no.de. Also, Faxgerät gibt es nicht mehr. Mir der Peter eben schüttelnd hier durchs Fenster gewunken. Also, Faxgerät geht nicht mehr, aber per Mail an info@radio-no.de. Geht's dann natürlich auch per Internet. So, wir kommen zum ersten Musikwunsch und zwar für die Lea Marie. Und sie wünscht sich einen Titel von Chris Prinz, Berlin. Und ich sage viele Grüße zu dir und hier kommt dein Musikwunsch. Ich sage, los geht's und Band ab.
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Das war der Musikwunsch für die Lea Marie. Wie gesagt, viele Grüße noch zu dir. Und solltet ihr auch Musikwünsche oder Grüße haben, ganz einfach anrufen. 03631 für Nordhausen und dann die 99 33 11 oder schreiben per E-Mail axel-wunschbox.web.de oder info@radio-no.de oder ganz einfach hier bei Facebook unter meiner Sendung schreiben, die ich dort übertrage. Jo, nach dem nächsten Titel schauen wir mal auf die Termine des Tages, aber zuvor erstmal Kim White.

Ja, letztes Wochenende am Samstag EVN-Fest, Hoffest. Ja, es war wieder ein gelungener Abend sozusagen. Ja, Höhepunkt war Lukas Cordalis. Er hat wirklich dort Stimmung reingebracht, muss ich wirklich sagen. Und die

Ja, es ist 15.30 Uhr. Wir kommen jetzt zum ausführlichen Wetterbericht für die Region Nordhausen bis einschließlich nächste Woche Dienstag. Wir starten mit dem heutigen Tag und da kann ich am Nachmittag gelegentlich Regen steht hier. Trotzdem schaffen wir heute die 27 Grad und nachts 16 Grad. So, Mittwoch haben wir einen Mix aus Sonne, Wolken, ja, und einzelnen Schauern. Kühler ist es bedeutend, frühmorgen Schauer mit kräftigen Regen steht hier. 20 Grad morgen nur die Höchsttemperatur und 10 Grad dann die Tiefsttemperatur. Donnerstag wird es dann doch schon wieder ein bisschen besser und da sieht es aus, sonnig mit ein paar vereinzelten Wolken, 19 Grad die Höchsttemperatur und ja, nachts sage und schreibe nur 6 Grad, sagen die Meteorologen. Freitag haben wir wieder einen Mix aus Sonne und Wolken, 20 Grad Höchsttemperatur und 10 Grad in der Nacht. Am Samstag haben wir wieder einen kleinen Mix aus Sonne, Wolken und vereinzelten Schauern, 21 Grad Höchsttemperatur und nachts sind wir wieder einstellig bei 9 Grad. Sonntag wird es dann doch wieder freundlicher, meist sonnig bei 22 Grad Höchsttemperatur und 10 Grad in der Nacht. Und am Montag, den

0: 15.09. Sonne und einige Wolken, 21 Grad Höchsttemperatur und 8 Grad in der Nacht. Und nächste Woche Dienstag soll es ganzen Tag sonnig werden. Und da wird es auch wieder ein bisschen wärmer bei 24 Grad Höchsttemperatur und 13 Grad in der Nacht. Das war sie, die Wettervorhersage für die Region Nordhausen bis einschließlich nächste Woche Dienstag, den 15. September. So, ihr hört immer noch Radio Enno mit der Sendung Access Wunschbox, die Hörergruß- und Wunschsendung. Und ich habe noch gleich den nächsten Musikwunsch. Ich sollte ihn doch bitte bis drei Viertel spielen. Ich hoffe, ich schaff's noch so. Und zwar nochmal für die Lea Marie, und sie wünscht sich den Titel von Linkin Park. Und ich sage ganz einfach, jetzt nochmal hier den hier, und jetzt sage viel Spaß. Los geht's, Lea. Viele Grüße zu dir. Los geht's, bald ab.
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Linkin Park, der Musikwunsch für die Lea Marie. Ja, viele liebe Grüße zu dir nochmal. Und ja, ich kann nur sagen, wer Musikwünsche oder Grüße hat, einfach mich anschreiben oder anrufen 03631400000 und dann die 993311. Hier haben wir das Guru Josh Projekt mit Infinity 2012. Ja, ein bisschen die Coverart von Infinity 2008. Und danach kommen wir schon wieder zum nächsten Musikwunsch. Für die Tina Riescher.

0: So, wir kommen zum nächsten Musikwunsch und zwar für die Tina Riesche. Ja, viele liebe Grüße zu dir und ja, sie wünscht einen Titel von Cool Savas mit Berlin. Heute haben sie es irgendwie in Berlin. So, ich sage, los geht's und Band ab und viel Spaß. Los geht's.
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Das war der Musikwunsch für die Tina Riesche. Wie gesagt, viele Grüße nochmal zu dir. Ja, solltet ihr auch Musikwünsche oder Grüße haben, einfach anrufen 03634 Nordhausen und dann die 99 33 11. So, ein Titel haben wir noch von Udo Lindenberg in Apache 207 mit Komet. Und dann kommt mein Rostock-Titel.

Ja, der gute Udo Lindenberg mit Apache 207. So, wir sind genau im Fahrplan, genau 15.45 Minuten. Mein Ostrock-Titel für heute bei Access Wunschbox. Ja, es haben sie viele gespielt am Samstag, dann wo ein paar Bier geflossen sind. Ich bin der letzte Kunde von Silly. Viel Spaß.

So, das war mein Ausdruck-Titel heute bei Access Wunschburg City mit Ich bin der letzte Kunde. Ja, ich war auch damals der letzte jetzt am Samstag mit beim EVN Hoffest. Ja. So, wir kommen noch ein Titel und dann kommen wir schon wieder zu den nächsten zwei Musikwünschen. Erstmal Burak Jeter mit Tuesday. Dann sind wir schon fast die Nachrichten dran. Und nach den Nachrichten komme ich wieder an der nächste Musikwunsch dann.

0: So, wir kommen jetzt um 15:54 zum nächsten Musikwunsch, und zwar für die Tina Riesche nochmal, ob ich das noch bis 16 Uhr schaffe. Ja, haben wir noch. Und wie gesagt, die anderen beiden Musikwünsche kommen dann nach den Nachrichten von Radio Enno. Jetzt erstmal für die Tina Riesche ganz liebe Grüße zu dir nochmal. Und hier kommt dein Musikwunsch. Und ich sage einfach, ja, los geht's und Band ab.
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0: Ja, Access Wunschbox, ja, die ich erfülle eure Musikwünsche von Volksmusik bis aktuelle Charts. Das war der Musikwunsch für die Tina Riesche. Viele liebe Grüße noch zu dir. Und solltet ihr auch Musikwünsche oder Grüße haben, einfach anrufen beim Axel 03-6314 Nordhausen und dann die 99 33 11. So, wir haben es jetzt gleich 16 Uhr, 15, 59 und 30 Sekunden. Also, das heißt jetzt für Radio Enno, es folgen die Nachrichten und euer Axel von Access Wunschbox meldet sich danach anschließend wieder. So, erstmal lasst euch mal informieren, was so alles in unserer Gegend passiert ist. So, bis gleich wieder, euer Axel. Tschüss, macht's gut, bis gleich.
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2: Am Mikrofon begrüßt Lilly Firma und das sind unsere Schlagzeilen. Verkehrsunfall, Autofahrer wird lebensgefährlich verletzt. Vogelzug, erste Kraniche erreichen Kelper Stausee. Verschlossen, Hellweg Baumarkt beginnt mit Abverkauf. Und Verluste, Kartoffelernte in Thüringen fällt niedrig aus. Das Wetter, heute bleibt es trocken bei bis zu 27 Grad. Bei einem schweren Verkehrsunfall in Nordhausen ist ein 55-jähriger Autofahrer lebensgefährlich verletzt worden. In der Rautenstraße geriet sein Wagen auf die Straßenbahngleise und anschließend in den Gegenverkehr. Dort prallte er mit einem Transporter zusammen. Drei Menschen wurden leicht verletzt, darunter zwei Kinder im Alter von 2 und 7 Jahren. Der Autofahrer fuhr nach dem Zusammenstoß noch auf einen Gehweg und prallte gegen einen Baum. Fußgänger konnten sich rechtzeitig in Sicherheit bringen. Durch die Wucht des Aufpralls wurde der Motorblock aus dem Auto gerissen. Der Sachschaden liegt bei rund 130.000 Euro. Die ersten Kraniche sind am Stausee Kelper angekommen. Nach Angaben des Landschaftspflegeverbands Südharz-Kiffhäuser machen dort bereits kleinere Gruppen auf dem Weg in ihre Winterquartiere Rast. Das große Naturschauspiel mit tausenden Vögeln wird aber erst ab Ende September erwartet. Der Kelper Stausee ist einer der wichtigsten Rastplätze für Kraniche in Deutschland. Jedes Jahr machen hier bis zu 40.000 Tiere Station. Der Verband sucht derzeit Freiwillige, die bei der Zählung helfen, um zu erfassen, wie sich die Bestände entwickelt haben. Nach der Insolvenz der Baumarktkette Hellweg hat in 5 Thüringer Filialen der Abverkauf begonnen. Wie das Unternehmen mitteilte, werden die Baumärkte in Arnstadt, Leimbach bei Bad Salzungen, Nordhausen und Greiz Ende November für immer schließen. Der Baumarkt in Schmalkalden wird dagegen von einer anderen Kette weiter betrieben. Den bis zu 140 Beschäftigten in den 4 anderen Märkten wurde laut Geschäftsführung bereits gekündigt. Die Kartoffelernte in Thüringen fällt in diesem Jahr voraussichtlich deutlich schlechter aus. Landwirtschaftsministerium und Bauernverbände rechnen mit einem Ertrag von 25 Tonnen Kartoffeln pro Hektar. Im vergangenen Jahr waren es 38 Tonnen. Grund sind den Angaben nach Hitze und Trockenheit, die den Knollen stark zugesetzt hätten. Die Preise werden trotz der schlechten Ernte aber nicht stark steigen, sagte der Vorsitzende des Fördervereins Heichelheimer Kartoffeln, Dietmar Bartel. Und nun das Wetter für Nordhausen und den Südharz. Heute zeigt sich der Himmel zunächst heiter. Im Tagesverlauf ziehen dann zeitweise Wolken auf. Dabei bleibt es weitestgehend trocken. Es wird sehr warm bis heiß mit Höchstwerten zwischen 27 und 30 Grad. Im Harz werden 24 bis 27 Grad erreicht. Dazu weht ein mäßiger, zeitweise auffrischender Südwestwind. In der Nacht zum Mittwoch verdichten sich die Wolken. Gebietsweise ziehen dann Schauer auf und vereinzelt sind sogar Gewitter möglich. Die Temperaturen gehen auf 16 bis 12 Grad zurück.
0: Ja, willkommen wieder in der zweiten Stunde bei Access Wunschbox, die Hörergruß- und Wunschsendung. Auch in der zweiten Stunde erfülle ich eure Musikwünsche von Volksmusik bis aktuelle Charts. Ja, bis 17 Uhr live hier aus Studio 1 aus der 8. Etage am August Behe, Platz 6 hier in Nordhausen. Und am Mikrofon euer Axel Seifert hier aus Nordhausen. So, nach dem nächsten Titel geht's danach gleich los mit dem nächsten Musikwunsch für den, wo heißt er, Matze Seikes aus Rostock, glaube ich. Aber es ist in my mind hier. Tja, Musikwünsche oder Grüße, die Hotline 03631 für Nordhausen und dann die 99 33 11 oder schreiben an axel-wunschbox@web.de oder an Radio Enno info@radio-enno.de.

0: 16:05, schon mal eine Stunde später, na klar. Wir haben nur schon eine Stunde gesendet. Ja, wir kommen zum nächsten Musikwunsch für den Matze Seikes, wie gesagt, aus Rostock, glaube ich, war es noch. Er wünscht einen Titel von Rammstein und Sonne, ja, Sonne Hammer, ein paar Wölkchen auch, aber hauptsächlich Sonne. So, also viele Grüße zu Matze und ich sage, los geht's, Band ab.
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Ja, das war der Musikwunsch für den Matze Seikes. So, ein Titel haben wir noch. Wie gesagt, dann kommen wir zum nächsten Musikwunsch, war für den Bodo aus Bieden. Aber zuvor erstmal Peter Schilling und Major Tom.

0: Peter Schilling mit Major Tom aus dem Jahr, glaube ich, 1982. So, wir kommen zum nächsten Musikwunsch für den Bodo aus Bielen. Ja, natürlich habe ich auch deinen Musikwunsch da und ich sage viele Grüße nach Bielen. Und der Bodo hat sich einen Titel gewünscht von Nils Lofgren, No Mercy aus dem Jahr 1979. Und ich sage, los geht's, Band ab, viele Grüße nach Bielen.
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Ja, das war der Musikwunsch für die Bodo aus Bielen. Ein schöner Titel. Ja, solltet ihr auch Musikwünsche oder Grüße haben, ja, einfach anrufen 03631400000, dann die 993311, die Studio-Hotline, oder an mich schreiben axel-wunschbox@web.de oder hier an Radio Enno info@radio-enno.de. So, nach dem Titel, dann schauen wir mal, nämlich am Donnerstag ist wieder Großalarm auf den Handys. Schön dranbleiben, bis gleich, euer Axel. Nähere Informationen dazu

Wir kommen jetzt zum Übermorgen zu Donnerstag. Am Donnerstag erproben wieder Bund, Länder und Kommunen zum 6. Mal gemeinsam ihre Warnsysteme. Nämlich zum bundesweiten Warntag wird das Bundesamt für Bevölkerungsschutz und Katastrophenhilfe um 11 Uhr über das modulare Warnsystem eine Testwarnung versenden. Diese wird dann an alle verbundenen Warnmultiplikationen wie Radio, TV, digitale Anzeigen, Warn-Apps und weitergeleitet und dadurch Millionen Menschen in Deutschland erreichen. Um 11.45 Uhr wird dann wieder entwarnt. Innenminister Georg Mayer betont, beim Warntag geht es vor allem um den Test Alarmsysteme, Funktionen und Warn-Apps, Funktionen und die Sirenen. Nur so können im Prinzip Fehlerquellen sich ausmerzen. Wie gesagt, also nicht erschrecken, am Donnerstag 11 Uhr werden wir alle Handys klingeln und brummen und sonstiges Sirenen gehen an. Es ist nur, Warnübung der Warnsysteme. So, weiter geht's bei Maxe mit Musik und das mit Jubel.

0: um 16.33 Uhr Minuten kommen wir zum Tageshit. Und zwar, wo ist meine Maus? Wo ist meine Maus? Ja, ja, ja, ist ja hier, ist abhanden gekommen. So, nämlich vom 8. September 2006, heute vor 20 Jahren. Dieser Titel war Platz 1 eine Woche in Deutschland. Und das ist Tokyo Hotel mit Der letzte Tag. Und den hören wir jetzt und für manche wahrscheinlich unbekannt, aber das war der Tageshit vor 20 Jahren.
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0: Das war der Tageshit vom 8. September 2006, heute vor 20 Jahren. So, wir kommen zum nächsten Musikwunsch nochmal für den Matze Seigels, ein ehemaliger Nordhäuser, Jem Exil in Rostock da oben. Ich wünsche für euch, für die Wahlen für Mecklenburg-Vorpommern, ja alles Gute vor allem Dingen. Und geht alles schön richtig wählen. Aber hier kommt erstmal dein Musikwunsch. Du hast dir ein Musikwunsch aus der Heimat gewünscht. Und den spiele ich dir jetzt. Und zwar heißt der Nordhusen, da bin ich Häme. Ja, ein schöner, schöner Titel. Wie gesagt, viele Grüße nach Rostock in die ins Exil. Viel Spaß damit. Halt hier, das Hammer.
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1: Ja, ein schöner Titel. Damit gehen nochmal Grüße zum Matze Seikes nach Rostock. Ja, von der Heimat hier aus Nordhausen.

0: Ja, es ist genau 16.45 Uhr Minuten und ja, ist schon auch wieder fast rum, aber es ist noch Comedy-Zeit mit Paul Panzer. Ich wünsche euch wieder ganz viel Spaß damit.
1: Panzer, ich begrüße Sie. Es geht sich um Folgendes. Zwar wollte ich nachfragen wegen den Schwein.
2: Ja, welches Schwein?
1: Unser Schwein.
2: Ja, welches Schwein denn?
1: Ja, unseres.
2: Ja.
1: Ne? Jetzt, wie kriegen wir das denn klein?
2: Sie haben ein Schwein und müssen wieder klein kriegen.
1: Richtig.
2: Aha. Lebt er noch?
1: Bitte?
2: Lebt er noch?
1: Ja, ein bisschen. Ne?
2: Was, der lebt noch ein bisschen?
1: Ja, das zuckt immer so, ne? Jetzt sind wir aber, ich gerade der Kollege dabei. Also wir hatten dem gleich mal im Prinzip mit so einem Hammer vorsichtig auf den Kopf erst zur Betäubung.
2: Ja, der hätte mit dem Hammer wieder Kopf gehauen.
1: Richtig.
2: Richtig. Dann hast du es abgestochen.
1: Nein, haben wir ja nicht.
2: Und warum denn?
1: Ja, das tat uns ja ein bisschen leid.
2: Das tat dir leid?
1: Ja.
2: Der ist heute
1: Bitte?
2: Der ist heute mal wieder gekommen, dann tut dir leid.
1: Ja. Und jetzt ist der Kollege halt im Prinzip ein bisschen dabei, das zu zersägen, ne? Bitte?
2: Also der zersägt das jetzt. Aber das zuckt doch noch.
1: Ja, Moment mal.
3: Was machst du? Machst du dann weiter oder was? Mit dem. Ja, dann mach weiter.
2: Der wird Motor nicht.
3: Was machst du denn? Hast du schon alle? Mach mich ja voller Blut dir.
1: Hallo? Hallo?
4: Ja?
1: Wer ist denn da jetzt?
4: Bitte?
1: Was mache ich denn jetzt mit den Schwein?
4: Das ist ja ohne.
1: Was?
4: Ich weiß auch nicht, was du damit machst.
1: Aber Sie sind doch Metzgersfrau.
4: Ja, Sie sind immer Metzgersfrau, ich schlachte ne.
1: Na, das tut mir jetzt leid um das Schwein.
4: Ja, wenn wir kommen, das tut uns auch leid.
1: Jetzt haben wir das aber schon geschlagen.
4: Ja, mein Gott.
1: Na, das tut mir jetzt so leid. Das Problem ist ja, dass ich hab ja Mitleid, aber der Bruder nicht. Und er hat jetzt hinten schon zwei Läufe abgesägt.
4: Ja, dann ist es doch doof.
1: Nein, das lebt ja noch. Das hat halt.
4: Ja, der kann doch nicht zwei Läufe absägen und ist doof.
1: Warum?
4: Ja, und mal, was sind das für eine Hand?
1: Bitte?
4: Ich sag mal, da für eine Hand sitzt, da du ungefähr von der Arbeit abfahren.
1: Jetzt legt er vorne die Füße noch ab.
4: Ja, dann lass er absägen.
1: Und dann?
4: Da kann er in der Mitte noch sägen und wo wir.
1: In der Mitte?
4: Ja.
3: Du musst in der Mitte noch mehr sägen!
4: Ich muss aber aufpassen, dass den Kopf nicht da drin
1: kriegt. Wem seiner?
4: Den Dinge.
1: Ach so, wie verbleiben wir denn jetzt?
4: Ja, wir verbleiben, er ist doch kaputt. Wenn er am Sägen ist, ist es doch kaputt.
1: Ja, dann können wir das jetzt so essen oder müssen wir das noch vorher würzen?
4: Kannst auch roh essen.
0: Comedy mit Paul Panzer. Und das alles hier bei Access Wunschbox, die Hörergrüße Wunschsendung.

Das war Menedog mit Down Under, ja, aus den 90er Jahren. So, und wir haben noch natürlich noch ein paar Minuten Zeit und wir schauen dann nachher nochmal auf das Programm von Radio Enno, was nach Access Wunschbox kommt. Aber zuvor jetzt erstmal noch Ed Sheeran mit Perfect.

Tja, ich muss mich schon wieder sputen. Alle Wetter hat so schnell vergehen, 2 Stunden. Hier noch eine Information der Stadtverwaltung von Nordhausen. Ihre Homepage der Stadt Nordhausen ist weiterhin offline. Im Rahmen der Cyber Security Versicherung der Stadt Nordhausen untersucht nun ein Foren-Seeker-Team den Sachverhalt. Eine Behelfsseite wurde für die notwendigen Anliegen der Bürger und Bürgerinnen sowie der Stadtratsmitglieder erstellt, die unter www.nordhausen.de erreichbar ist. Und ansonsten über das Telefon der Zentrale, das ist die 03631 für Nordhausen, dann die 6960. So, ansonsten schauen wir noch auf das Programm von Radio Enno, was nach Access Wunschbox kommt. Ja, das ist eigentlich schon fast alles Sendungen, die einen festen Stammplatz haben. Von 17 bis 18 Uhr Fazit, das Magazin von Radio Enno, und von 18 bis 19 Uhr die Afterwork-Songs. Von 19 bis 21 Uhr Good Old Times, die 80er, und von 21 bis 22 Uhr ja, Country Time wieder angesagt, und von 22 bis 24 Uhr Enno Soundgarten Singer und Songwriter. So, natürlich in das andere Programm von der ganzen Woche, in dem da auf der Seite von Radio Enno www.radio-enno.de. So, ich möchte mich verabschieden. Ich habe noch eine andere Sendereihe, Access Superhits, die UD-Sendung mit Musikinformationen aus den 70er und 80er Jahren. Wann läuft die? Jeden Montag von 14 bis 15 Uhr. Ja, freitags und sonntags von 16 bis 17 Uhr. Und dann noch Access Wunschbox. Die nächsten 14 Tage nicht. Ich komme erst live wieder in 3 Wochen. Und an dieser Stelle wird dienstags ab 15 Uhr, glaube ich, oder 16 Uhr, weiß ich jetzt nicht, auch die OED-Sendung laufen. Ansonsten wünsche ich bis dahin alles Gute für euch. Und wir hören und sehen uns wieder, ja, wie gesagt, in 3 Wochen wieder mit Access Wunschbox. Bis dahin bleibt schön gesund. Tschüss, bye bye, euer Access. Sei für dich aus Nordhausen. Tschüss, macht's gut.

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3: Am Mikrofon begrüßt Lilly Firmer und das sind unsere Schlagzeilen. Verkehrsunfall. Autofahrer wird lebensgefährlich verletzt. Vogelzug. Erste Kraniche erreichen Kelper Stausee. Verschlossen. Hellweg Baumarkt beginnt mit Abverkauf. Und Verluste. Kartoffelernte in Thüringen fällt niedrig aus. Das Wetter? Heute bleibt es trocken bei bis zu 27 Grad. Beim schweren Verkehrsunfall in Nordhausen ist ein 55-jähriger Autofahrer lebensgefährlich verletzt worden. In der Rautenstraße geriet sein Wagen auf die Straßenbahngleise und anschließend in den Gegenverkehr. Dort prallte er mit einem Transporter zusammen. Drei Menschen wurden leicht verletzt, darunter zwei Kinder im Alter von 2 und 7 Jahren. Der Autofahrer fuhr nach dem Zusammenstoß noch auf einen Gehweg und prallte gegen einen Baum. Fußgänger konnten sich rechtzeitig in Sicherheit bringen. Durch die Wucht des Aufpralls wurde der Motorblock aus dem Auto gerissen. Der Sachschaden liegt bei rund 130.000 Euro. Die ersten Kraniche sind am Stausee Kelper angekommen. Nach Angaben des Landschaftspflegeverbands Südharz-Kiffhäuser machen dort bereits kleinere Gruppen auf dem Weg in ihre Winterquartiere Rast. Das große Naturschauspiel mit tausenden Vögeln wird aber erst ab Ende September erwartet. Der Kelper Stausee ist einer der wichtigsten Rastplätze für Kraniche in Deutschland. Jedes Jahr machen hier bis zu 40.000 Tiere Station. Der Verband sucht derzeit Freiwillige, die bei der Zählung helfen, um zu erfassen, wie sich die Bestände entwickelt haben. Nach der Insolvenz der Baumarktkette Hellweg hat in 5 Thüringer Filialen der Abverkauf begonnen. Wie das Unternehmen mitteilte, werden die Baumärkte in Arnstadt, Leimbach bei Bad Salzungen, Nordhausen und Greiz Ende November für immer schließen. Der Baumarkt in Schmalkalden wird dagegen von einer anderen Kette weiter betrieben. Den bis zu 140 Beschäftigten in den 4 anderen Märkten wurde laut Geschäftsführung bereits gekündigt. Die Kartoffelernte in Thüringen fällt in diesem Jahr voraussichtlich deutlich schlechter aus. Landwirtschaftsministerium und Bauernverbände rechnen mit einem Ertrag von 25 Tonnen Kartoffeln pro Hektar. Im vergangenen Jahr waren es 38 Tonnen. Grund sind den Angaben nach Hitze und Trockenheit, die den Knollen stark zugesetzt hätten. Die Preise werden trotz der schlechten Ernte aber nicht stark steigen, sagte der Vorsitzende des Fördervereins Heichelheimer Kartoffeln, Dietmar Bartel. Und nun das Wetter für Nordhausen und den Südharz. Heute zeigt sich der Himmel zunächst heiter. Im Tagesverlauf ziehen dann zeitweise Wolken auf. Dabei bleibt es weitestgehend trocken. Es wird sehr warm bis heiß mit Höchstwerten zwischen 27 und 30 Grad. Im Harz werden 24 bis 27 Grad erreicht. Dazu weht ein mäßiger, zeitweise auffrischender Südwestwind. In der Nacht zum Mittwoch verdichten sich die Wolken. Gebietsweise ziehen dann Schauer auf und vereinzelt sind sogar Gewitter möglich. Die Temperaturen gehen auf 16 bis 12 Grad zurück.

0: So, hallo, hallo, Auguste Sandner hier. Herzlich willkommen, liebe Hörer und Hörerinnen bei Radio Enno, dem Bürgerradio für Nordhausen von Nordhausen. Ich habe nach einer gefühlt ewigen Sommerpause endlich wieder jemanden vom Theater hier gegenüber sitzen. Hallo Juliane Hirschmann.
1: Ja, hallo Auguste. Ich freue mich sehr, dass ich heute hier sein darf, heute früh.
0: Ja, ich freue mich auch. Nur für die Zuhörer, wir duzen uns. Mhm. Ja. Und du bist Chefdramaturgin,
1: genau,
0: am Theater.
1: Richtig,
0: hier.
1: Genau.
0: Ja, schöne neue Spielzeit, wie
1: Dankeschön.
0: Man so sagt.
1: Ja, wir sind ja schon richtig voll drin. Also
0: ja, ihr probt schon. Und
1: wir proben, wir hatten schon das erste Konzert und die nächsten Dinge stehen an. Also das Rad dreht sich wirklich sehr.
0: Ja, es geht auch, es geht so schnell. Ich sage nur, überhaupt das Jahr, die erste Weihnachtsdeko steht in den Regalen.
1: Ja.
0: Ihr hattet zur Eröffnung die Operngala schon, ne?
1: Genau, das war am vergangenen Samstagabend, hatten wir die Operngala. Die festliche Operngala, wirklich ein sehr, sehr schöner Abend, mhm, mit Theaterpreisverleihung. Unsere Ausstatterin Anja Schulz-Hendrich und Caroline Fluke haben den Theaterpreis bekommen. War wirklich sehr, sehr erfreulich und sehr schön.
0: Ja, oh, toll.
1: Und das in dem Rahmen.
0: Ja, und Operngala, ist das eure generelle Eröffnung? Also kommt das immer am Anfang der Spielzeit?
1: Ja, genau.
0: Okay.
1: Am Anfang steht immer so eine festliche Operngala, mit der wir in die Saison starten.
0: Und das Wochenende hatte noch mehr oder war die Operngala euer Startschuss und jetzt steht die nächste Premiere an?
1: Genau, die Operngala war der Startschuss am Samstagabend und jetzt geht's dann zum Ende der Woche im Grunde richtig los.
0: Mhm.
1: Nächste Woche dann auch und dann steht ja Ende September auch schon die erste Premiere an oder sogar zwei Premieren.
0: Okay, genau. Ich habe normalerweise für Hörer und Hörerinnen, die öfter einschalten, Juliane, die kenne ich eher so aus der in letzter Sekunde.
1: Also so die Kurzeinführungen für unsere Stücke im Musiktheater und Ballett, genau, die mache ich ja dann immer, richtig.
0: Und das, der Blick ins Theaterwochenende, das habe ich die letzten anderthalb Jahre mit Renate Liedtke,
1: ja,
0: eurer ehemaligen Pressesprecherin, gemacht.
1: Genau.
0: Und heute ist sie nicht mehr hier als Pressesprecherin, weil sie ist in Rente tatsächlich.
1: Genau, ja.
0: Und da freue ich mich drauf, dass jetzt sich herausstellen wird, wer mit mir vielleicht so einen wöchentlichen Treff macht und ins Wochenende guckt. Heute darfst du das machen.
1: Genau, heute bin ich es und ab nächster Woche können wir ja vielleicht noch das ein bisschen spannend machen, oder?
0: Genau, weil es gibt neue Kollegen und Kolleginnen bei euch am Haus, ne?
1: Oh,
0: also
1: ja,
0: nicht nur auf der Bühne, sondern auch hinter der Bühne und im Verwaltungstrakt und so.
1: Ja.
0: Also da dürfen wir die kommende Spielzeit auch noch gespannt sein auf den einen oder die andere.
1: Ja, ja, das wird auch wirklich sehr spannend und es ist schön und aufregend, ja.
0: Ja. Hm. Ihr habt, wenn wir jetzt ins Wochenende gucken, was steht da an?
1: Ja, wir haben am Freitag ein Konzert, das auch wirklich was sehr Besonderes ist. Das wird im Laufe der Spielzeit auch immer wieder zu hören sein. Ein Konzert mit Hits aus Operetten und Musicals aus der DDR-Zeit.
0: Mhm.
1: Also da gibt es ja so ein paar Titel, die man heute noch kennt. Messeschlager Gisela zum Beispiel oder noch bekannter Mein Freund Bunbury. Beides mit Musik von Gert Naczynski. Und es gibt so viel, was zu Unrecht im Grunde in Vergessenheit geraten ist. Und das holen wir wieder hervor und es wird wirklich ein unglaublich spritziger, ja, toller, unterhaltsamer Abend werden. Also das wird sich auf alle Fälle lohnen.
0: Mhm.
1: Das ist ein Rundumschlag, wirklich. Also
0: okay,
1: da reiht sich ein Hit an den anderen.
0: Wer singt da so? Wie kann man erleben?
1: Ja, die Besetzung ist auch ganz schön. Also wir haben vier Sängerinnen und Sänger dabei. Ich fange mal bei den Damen an. Wir haben eine neue Mezzosopranistin bei uns am Haus, Juliane Bischoff.
0: Mhm.
1: Die kennen die Besucherinnen und Besucher auch schon zum Beispiel aus Land des Lächelns. Da hat sie mitgemacht. Oder bei den Weihnachtsglocken. Die singt da mit. Eine Musical-Darstellerin im Grunde. Also sie kommt vom Musical her. Und da macht Spaß, sie auf der Bühne zu erleben.
0: Mhm.
1: Dann haben wir einen Gast. Die Dame ist aber auch bekannt hier in Nordhausen, nämlich Amelie Petrich. Die war ja einige Jahre hier bei uns als Sopranistin engagiert. Die kommt wieder für dieses Konzert. Und dann haben wir noch zwei Herren aus unserem Ensemble, nämlich einmal Marian Kallus und Thomas Kohl. Die sind ja hier auch weithin bekannt.
0: Also und gern das klassische gehört. Duo.
1: Also ja, so richtig, doch wirklich tolles Quartett. Und das andere Besondere ist auch, dass wir eine neue erste Kapellmeisterin haben.
0: Oha.
1: Und die wird dieses Konzert dirigieren. Das ist auch ihr
0: Debüt.
1: Ihr Debüt, genau. Das ist das erste Stück quasi, das sie macht bei uns, oder das erste Konzert.
0: Toll.
1: Annalena Hösel ist das.
0: Und, sehr schön, Namen kann man sich merken.
1: Ja, genau. Und den Namen wird man vor allen Dingen auch wirklich immer wieder hören. Die hat sehr, sehr viel, so im Programm diese Spielzeit. Und das, unser Lou-Orchester spielt natürlich
0: das, auf
1: der Bühne, genau.
0: Das darf nicht fehlen. Auf jeden Fall Theater im Anbau. Diesen Freitag Premiere von DDR-Hits.
1: Richtig, und das Konzert hat den Untertitel Eine Datsche auf Tahiti.
0: Oh, sehr schön.
1: So, da geht es nämlich auch ums Reisen in ferne Länder, ferne oder weniger ferne Länder. Und ja, da kann man sich einfach mal mitnehmen lassen. Und es ist wirklich eine große, große Empfehlung,
0: toll,
1: da sich das anzuschauen, anzuhören.
0: Und genau, und damit seid ihr dann irgendwie auch schon wieder voll in der Spielzeit drin.
1: Absolut,
0: und produziert
1: ja, am
0: laufenden Band. Und das Schöne ist, wenn so eine Spielzeit beginnt, gibt es auch immer ein kleines Fest, also so eine Art Sommerfest, nur verspätet. genau, ihr habt das Theaterfest wieder dieses Wochenende, richtig?
1: Genau, das hat ja schon wirklich Tradition. Das ist im Grunde ein Tag der offenen Tür. Da öffnen wir alle Pforten. Mhm. Die Gäste können wirklich ins Haus und im Grunde überall hin. Mhm. Auch dahin, wo man normalerweise nicht hin kann, in die Büros, in die Werkstätten, hinter die Bühne. Und das ist ein sehr bunter Nachmittag mit sehr, sehr viel Programm. Es beginnt um 14.30 Uhr, geht dann bis 18 Uhr. Und ja, wir haben Programm drin, auf der Bühne, im Haus, überall, aber auch draußen. Wir haben eine Outdoor-Bühne noch. Und da präsentiert sich im Grunde das ganze Theater. Also Solistinnen und Solisten, Opernchor, Ballett, Lou-Orchester, die ganzen Mitarbeiterinnen und Mitarbeiter aus allen Abteilungen sind da irgendwie beschäftigt.
0: Ich glaube, vor 2 Jahren war ich mal auf dem Theaterfest und dann hatte Katrin Stöck hatte Instrumente sogar dabei und Kids konnten die mal ausprobieren. Also vom riesigen Cello bis hin zu...
1: Also wir haben auch wirklich für Kinder alles Mögliche da. Da können wieder Instrumente gebastelt werden. Es gibt auch ein kleines musikalisches Programm für die Kinder. Das Junge Theater hat einiges vorbereitet, auch im Hinblick auf das, was dann kommt. Das Neinhorn zum Beispiel tritt auf.
0: Und oha, das ist ja bekannt.
1: Also das ist wirklich alles dabei. Und wir stellen auch einige neue Gesichter vor. Also
0: ich wollte gerade sagen, junges Theater, schon wieder ein neues Gesicht.
1: Genau, wir haben einen neuen Leiter des Jungen Theaters, Sönke Schnitzer. Ein spannender Typ, der auch wirklich jetzt schon richtig angefangen hat mit Proben für das Neinhorn. Der wird vorgestellt, wir machen auch so kleine Interviews auf der Bühne draußen. Vorgestellt wird natürlich auch Mascha Kolar, unsere neue Ballettdirektorin, die auch mit ihrer neuen Kompanie auftritt. Sie macht ein öffentliches Training und es gibt ein bisschen was auch schon zu sehen.
0: Cool.
1: Annalena Hösel stellt sich natürlich vor. Juliane Bischoff werden wir kennenlernen und auch eine neue Kollegin aus der Kommunikationsabteilung, die sich vorstellen wird, Franziska Mühlhause.
0: Der Name dürfte dem einen oder anderen Nordhäuser oder der Nordhäuserin was sagen.
1: Ja, genau, sie kommt ja auch vom Radio und vom Radio Enno und so, das habe ich auch schon gehört.
0: Ja, die Vergangenheit.
1: Ja, genau, also das wird spannend und wie gesagt, für jeden was dabei. Es gibt Führungen durchs Haus.
0: Eintritt ist frei?
1: Eintritt ist frei, genau. Es wird auch eine kleine Ausstellung geben zur Sanierung.
0: Oh, cool.
1: Also wer sich da informieren möchte, vorbereitet. Und naja, für das kulinarische Wohl ist natürlich auch gesorgt. Es gibt Kuchen, Bratwürstchen, Kaffee,
0: prima,
1: was zu trinken, alles Mögliche. Ein Glücksrad gibt es auch. Und schminken
0: super
1: kann man, also Kinder schminken, also wirklich alles Mögliche. Und vielleicht noch ein kleiner Hinweis, wir öffnen auch schon die Pforten ab mittags um 12 in der Probebühne.
0: Okay.
1: Und Kostümfundus, also das kann man sich dann auch anschauen noch.
0: Toll, schon ab 12 Sonntag.
1: Ab 12 bis gegen 16 Uhr. Das
0: super
1: ist dann schon ein bisschen eher.
0: Also herzliche Einladung zum Theaterfest.
1: Herzliche Einladung, genau. Und das Wetter wird natürlich super.
0: Natürlich, wir werden auch alle schön unsere Teller leer essen, damit das dann auch so wird, wie wir uns das wünschen.
1: Richtig.
0: Vielen lieben Dank, Juliane, erstmal
1: sehr
0: für
1: gerne
0: diesen kleinen Ausblick.
1: Ja.
0: Und ich freue mich auf die kommende Spielzeit und euch viel Erfolg.
1: Dankeschön.
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1: Am Mikrofon begrüßt Lilly Firmer und das sind unsere Schlagzeilen. Verkehrsunfall. Autofahrer wird lebensgefährlich verletzt. Vogelzug. Erste Kraniche erreichen Kelper Stausee. Verschlossen. Hellweg Baumarkt beginnt mit Abverkauf. Und Verluste. Kartoffelernte in Thüringen fällt niedrig aus. Das Wetter? Heute bleibt es trocken bei bis zu 27 Grad. Beim schweren Verkehrsunfall in Nordhausen ist ein 55-jähriger Autofahrer lebensgefährlich verletzt worden. In der Rautenstraße geriet sein Wagen auf die Straßenbahngleise und anschließend in den Gegenverkehr. Dort prallte er mit einem Transporter zusammen. Drei Menschen wurden leicht verletzt, darunter zwei Kinder im Alter von 2 und 7 Jahren. Der Autofahrer fuhr nach dem Zusammenstoß noch auf einen Gehweg und prallte gegen einen Baum. Fußgänger konnten sich rechtzeitig in Sicherheit bringen. Durch die Wucht des Aufpralls wurde der Motorblock aus dem Auto gerissen. Der Sachschaden liegt bei rund 130.000 Euro. Die ersten Kraniche sind am Stausee Kelper angekommen. Nach Angaben des Landschaftspflegeverbands Südharz-Kiffhäuser machen dort bereits kleinere Gruppen auf dem Weg in ihre Winterquartiere Rast. Das große Naturschauspiel mit tausenden Vögeln wird aber erst ab Ende September erwartet. Der Kelper-Stausee ist einer der wichtigsten Rastplätze für Kraniche in Deutschland. Jedes Jahr machen hier bis zu 40.000 Tiere Station. Der Verband sucht derzeit Freiwillige, die bei der Zählung helfen, um zu erfassen, wie sich die Bestände entwickelt haben. Nach der Insolvenz der Baumarktkette Hellweg hat in 5 Thüringer Filialen der Abverkauf begonnen. Wie das Unternehmen

Veranstalter werden die Baumärkte in Arnstadt, Leimbach bei Bad Salzungen, Nordhausen und Greiz Ende November für immer schließen. Der Baumarkt in Schmalkalden wird dagegen von einer anderen Kette weiter betrieben. Den bis zu 140 Beschäftigten in den 4 anderen Märkten wurde laut Geschäftsführung bereits gekündigt. Die Kartoffelernte in Thüringen fällt in diesem Jahr voraussichtlich deutlich schlechter aus. Landwirtschaftsministerium und Bauernverbände rechnen mit einem Ertrag von 25 Tonnen Kartoffeln pro Hektar. Im vergangenen Jahr waren es 38 Tonnen. Grund sind den Angaben nach Hitze und Trockenheit, die den Knollen stark zugesetzt hätten. Die Preise werden trotz der schlechten Ernte aber nicht stark steigen, sagte der Vorsitzende des Fördervereins Heichelheimer Kartoffeln, Dietmar Bartel. Und nun das Wetter für Nordhausen und den Südharz. Heute zeigt sich der Himmel zunächst heiter. Im Tagesverlauf ziehen dann zeitweise Wolken auf. Dabei bleibt es weitestgehend trocken. Es wird sehr warm bis heiß mit Höchstwerten zwischen 27 und 30 Grad. Im Harz werden 24 bis 27 Grad erreicht. Dazu weht ein mäßiger, zeitweise auffrischender Südwestwind. In der Nacht zum Mittwoch verdichten sich die Wolken. Gebietsweise ziehen dann Schauer auf und vereinzelt sind sogar Gewitter möglich. Die Temperaturen gehen auf 16 bis 12 Grad zurück.

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1: Ich befinde mich heute im Kapitel J, dem Buchcafé in der Nordhäuser Altstadt. Seit einem Jahr gibt es das. Was geht dir, liebe Johanna, als Eigentümerin da durch den Kopf, wenn du auf das eine Jahr zurückblickst?
2: Ich gucke auf ein wirklich verrücktes Jahr mit vielen Höhen, Tiefen, Herausforderungen und es ist so, man denkt dann, okay, dieses erste Jahr ist vorbei, das lassen wir erstmal sacken, aber Zeit zum Sacken lassen ist eigentlich nicht, weil es so weitergeht. Aber es ist schon ein großer Meilenstein doch zu sagen, okay, wir haben dieses erste Jahr auch gut geschafft, ja.
1: War es manchmal auch schwer, den richtigen Spagat zu finden zwischen Geschäft und Familie?
2: Ja, auf jeden Fall. Wir hatten ja, als wir letztes Jahr gestartet haben, auch noch das Studio Johanna in der Barfüßer Straße. Und ich würde sagen, von September bis Dezember waren wirklich super herausfordernde Monate. Ich war auf jeden Fall mehr woanders, als ich zu Hause war. Bin weit über Grenzen hinausgegangen, was auch so ein bisschen dazu geführt hat, dass wir dann Anfang des Jahres überlegt haben, was können wir verändern. Und uns dann irgendwann dazu entschieden haben, das Studio Johanna abzugeben und einen Nachfolger zu suchen. Und das erleichtert unseren Alltag so als Familie irgendwie doch sehr. Wir haben jetzt 2 Schulkinder und dann ist doch auch schön, wenn ich auch hin und wieder mal zu Hause sein kann. Aber der Spagat war wirklich groß. Also es war eine ganz schöne Herausforderung und ohne familiäre Unterstützung wäre das unmöglich gewesen.
1: Genau, das wäre meine nächste Frage gewesen. War das von Anfang an klar, als du dir dieses Projekt überlegt hast, ich mache einen Café auf mit Büchern und Wolle, war das von Anfang an klar, dass die Familie da als Unterstützung gebraucht wird?
2: Auf jeden Fall. Also ohne den Rückhalt hätte ich es gar nicht gemacht. Es gab Situationen, da habe ich vorher gedacht, wollen wir das wirklich machen, zum Studio noch irgendwie ein Projekt starten? Und es war dann oft auch mein Mann und meine Familie, die gesagt haben, ja doch, du hast, ist eine gute Idee, wir unterstützen dich da. Und es ist ja tatsächlich so, dass seit September letzten Jahres auch meine Mama fest angestellte Mitarbeiterin hier ist, was ja schon allein dafür spricht, wie sehr die Familie da dahinter steht.
1: Toll. Wird die Idee Bücher und Wolle und auch Kaffee von den Nordhäusern angenommen?
2: Die kurze Antwort ist ja. Die lange Antwort ist, es braucht viel Aufklärungsarbeit, besonders, also es ist auch so ein bisschen eine Altersstrukturgeschichte, das kann man schon sagen. Die jungen Leute, die vielleicht auch oft in Großstädten unterwegs sind oder vielleicht auch schon mal weg waren oder zum Studieren woanders sind und immer nur mal so hier sind, die verstehen das Konzept sofort. Die älteren Nordhäuserinnen und Nordhäuser, die sind schon erstmal ein bisschen skeptisch, die sehen im Vordergrund irgendwie Kaffee und Kuchen. Auch da ist es so, dass wir natürlich nicht dieses klassische Tortenangebot haben. Auch da muss man ein bisschen erklären, dass wir es irgendwie alternativer, ein bisschen moderner und jünger machen. Und gerade das mit den Büchern ist doch oft auch jetzt noch. Ne? Man denkt ja, okay, wir machen das jetzt schon, ja, eigentlich müssen das doch jetzt alle wissen. Aber wir sind immer wieder überrascht, dass wir doch noch viel erklären müssen, dass wir keine Bibliothek sind, dass die Bücher hier nicht nur als Deko stehen und am Tisch zu lesen, sondern dass wir wirklich eine richtige, echte Buchhandlung sind. Aber das ist ja auch vielen Ausprobieren und Verändern so über die Zeit, was wir so gelernt haben. Und als du vor einem Jahr hier warst, vielleicht ist dir aufgefallen, gab es doch ja auch noch deutlich mehr Sitzplätze drin. Jetzt ist gerade schönes Wetter, wir können auch draußen das mit nutzen. Wir haben aber schon gemerkt, oder ich habe gemerkt, ich möchte Buchhandlung sein und Café soll irgendwie, ist das Nette, was es noch dazu gibt. Und so haben wir jetzt die Einrichtung auch doch immer weiter angepasst und noch mehr Büchertische gemacht, einfach um das Buch in den Fokus zu stellen.
1: Genau, das ist mir aufgefallen, dass es mehr Bücher gibt, dass die quasi gewachsen sind. Und jetzt muss man ja sagen, also ihr verkauft Bücher, das Buchhaus Rose hat zugemacht, ihr verkauft Wolle, Fadentricks hat zugemacht, das Café Luna am Bibliotheksplatz hat zugemacht. Also es ist ja für euch auch, sag ich mal, also nicht für euch, aber für die Nordhäuser eine Bereicherung, dass es noch einen Kaffee gibt, dass es noch Wolle gibt, dass es noch Bücher gibt.
2: Ja, das auf jeden Fall. Das ist ja auch immer irgendwie so ein bisschen bei den Ideen, die ich so habe, mein Anspruch, dass ich mal gedacht habe, okay, ich möchte ja auch diesen Ort hier lebenswert machen. Man wird auch immer mal wieder ein bisschen ernüchtert, so sage ich jetzt mal, weil man doch auch immer mal wieder sich mit Menschen auseinandersetzt, die da vielleicht ganz anderer Meinung sind oder weil einem Steine in den Weg gelegt werden. Aber der Anspruch ist es natürlich trotzdem, die Stadt zu bereichern. Wir denken auch immer noch darüber nach, wie wir noch mehr Werbung machen können außerhalb der sozialen Medien, weil ich glaube, viele wissen es tatsächlich noch nicht, was wir hier alles so anbieten, also auch so mit der Wolle. Wenn man so hört, okay, es gibt Buchhaus Rose nicht mehr, es gibt das Wollgeschäft nicht mehr, dann müsste man denken, wir kommen hier vor Lachen nicht in den Schlaf. Und so ist es halt nicht. Es ist so, ja, die Menschen sind, glaube ich, auch oft ein bisschen skeptisch, wenn was Neues ist, dann bin ich eine junge Frau. Man muss sich auch, glaube ich, erstmal ein bisschen beweisen, dass man das auch gut macht, dass man die Expertise hat. Aber wir haben uns wirklich auch einen guten Kundenstamm schon aufgebaut, würde ich sagen, wo ich wirklich stolz drauf bin, weil es auch Menschen sind, die jetzt nicht aus unserem privaten Umfeld irgendwie sind, die natürlich auch. Aber wir müssen super viel Aufklärungsarbeit auch leisten, wie wichtig es ist, den Einzelhandel vor Ort zu unterstützen. Und da begegnen uns täglich sowohl hier als auch im städtischen Kontext, Netzwerk, keine Ahnung, als auch im privaten Umfeld so viele, in meinen Augen, falsche Meinungen irgendwie, dass wir da halt auch wirklich viel reden müssen, warum es wichtig ist, den stationären Einzelhandel zu unterstützen, weil das halt das ist, was die Stadt ausmacht. Wir können nicht alle meckern, dass es nichts gibt. Und dann bestellen wir aber die Bücher doch lieber im Internet, weil es einfach unkomplizierter ist. Und das ist halt was, das hat mich das letzte Jahr doch doll geprägt. Und ja, aber da geben wir natürlich nicht auf und klären immer weiter auf und ja, sagen, dass das für uns einfach wirklich wichtig ist. Und ich sehe es auch ein bisschen als Pflicht der Nordhäuserinnen und Nordhäuser, wenn ich möchte, dass es eine schöne Stadt gibt, dann muss ich die Menschen, die vor Ort was bewegen wollen, auch einfach unterstützen. Also ich finde, das müsste den Menschen noch mehr so eine Herzensangelegenheit sein. Und ich glaube, da fehlt das Verständnis manchmal noch ein bisschen.
1: Ja, Corona-Zeiten haben uns alle geprägt. Da wurden wir darauf trainiert, im Internet zu bestellen. Und jetzt ist natürlich die Frage, welche Zukunft hat das Buch, das physische Buch, was wir in der Hand halten? Wie siehst du das?
2: Also ich stelle hier so eine Entwicklung fest oder auch in den Online-Bubbles, in denen ich mich so bewege, sage ich mal, dass, glaube ich, viele Menschen doch auch wieder gerne zum echten Buch greifen, einfach weil diese Überladung mit Bildschirmzeit einfach so enorm ist. Also so geht's mir zum Beispiel auch. Ich kann mir gar nicht vorstellen, ein Buch auf einem Bildschirm zu lesen, weil ich möchte das Papier in der Hand haben, ich möchte das Buch riechen. Also mir gefallen Bücher auch einfach unglaublich gut. Wir haben zu Hause überall Bücher rumliegen, weil es auch einfach schön aussieht. Und ich glaube, dieses Verständnis ist schon da, gerade in der auch wieder jüngeren Generation, wo ich denke, dass das Buch tatsächlich ausstirbt, habe ich nicht so große Angst. Ich glaube, es ist ja immer so, dass das so schwankende Kurven irgendwie sind. Und ich glaube, wir entwickeln uns da auch ein Stück wieder zum gedruckten Buch hin, was ich sehr hoffe. Es gibt natürlich auch Entwicklungen, die besorgniserregend sind, wenn man hört, dass große Konzerne massenweise Bücher vom Büchermarkt wegkaufen, um die künstliche Intelligenz damit zu trainieren, zu speisen und diese Bücher danach vernichtet werden, das ist natürlich absolut besorgniserregend. Das beobachten wir natürlich auch, aber wir hier für uns im Kleinen sehen schon irgendwie die Menschen, die sagen, ich mache das wirklich mit Herzblut, dass ich dieses Buch, dass ich hier die Bücher anfassen kann, dass ich da reinlesen kann, dass ich das dann mit nach Hause nehme und wirklich was Besonderes auch habe.
1: Welche Themenbereiche decken deine Bücher ab?
2: Also das hat sich natürlich so im letzten Jahr auch ein bisschen entwickelt, weil man ja ein Gespür dafür bekommt, was mögen die Menschen oder wo ist auch so unser Steckenpferd. Und es ist schon so, dass wir sehr viel Literatur von Frauen geschrieben haben. Da bin ich auch sehr stolz drauf. Und es gibt viele Menschen, die herkommen, denen das auffällt, die das wahrnehmen als was Besonderes. Das ist aber gar nichts, was ich ganz bewusst entschieden habe. Also ich gucke nicht gezielt nach Autorinnen, sondern ich gucke eher, was passt irgendwie thematisch, was spricht mich an. Und es sind halt oft Autorinnen, ne? Aber wir haben natürlich auch, also Autoren, das ist jetzt nicht, wir schließen die nicht aus sozusagen. Es ist eher so eine Entwicklung, die einfach irgendwie passiert ist. Wir haben sehr viel gesellschaftskritisches und zeitgenössisches, würde ich sagen. Natürlich dann auch feministische Literatur, einfach weil ich finde, dass es super wichtige Themen sind, sich damit weiterhin auseinanderzusetzen. Schon auch viel, wo es um starke Frauen geht, um Gewalt geht. Gegen Frauen, weil auch das immer wieder noch Themen in unserer Gesellschaft sind, die wir einfach nicht wegrationalisieren können. Wir haben aber auch so die klassischen Sommerromane, wir haben Krimis, wir haben so Coffee-Table-Books, ne, was man gut verschenken kann, was so Bildbände sind, was einfach irgendwie schön aussieht auch. Auch bei Kochbüchern ist es schon so, dass ich da großen Wert drauf lege, dass das halt hochwerte, richtig schöne Bücher sind. Nicht, wo es jetzt darum geht, da habe ich jetzt wirklich irgendwie 50 Rezepte, die ich jeden Tag koche, sondern irgendwie was, das kaufe ich mir ganz bewusst oder das verschenke ich ganz bewusst zum auch Stöbern und Inspiration Informationen sammeln. Und das kann dann auch einfach auf dem Küchentisch liegen, weil es nett aussieht. So. Wir haben so ein paar Reiseführer, aber auch da immer so ein bisschen besonders irgendwie. Und auch bei den Kinderbüchern geht es uns viel um Diversität, um Demokratie, um Miteinander, um Gefühle, dass Kinder irgendwie kleine, starke Menschen sein können, die all ihre Gefühle zeigen können, die so sein dürfen, wie sie wollen, dass Familie alles Mögliche sein kann, aber auch in Bezug auf Nachhaltigkeit, Demokratie. Also da gucken wir schon, dass wir irgendwie auch Themen vermitteln. Das ist mir ganz wichtig. Wir haben jetzt zum Beispiel auch einen Tisch ganz hinten. Ich habe es jetzt so ein bisschen auch nach Themen sortiert und ein Tisch heißt halt gegen das Vergessen für Erinnerungen und für unseren Planeten und unsere Zukunft. Und da geht es halt wirklich auch um politische Dinge, um den Nationalsozialismus. In dem Bereich haben wir auch relativ viele Romane, die sich einfach mit Erinnern beschäftigen, weil ich es gerade in der aktuellen Zeit einfach super wichtig finde, dass wir uns als Buchhandlung, und das kann ich auch in diesem Rahmen so sagen, also ich schäme mich da nicht dafür oder habe da irgendwie Angst davor, dass wir uns wirklich sehr klar gegen die rechte Politik einfach positionieren. Genau, das Wort hat mir jetzt gefehlt. Und ich glaube, das merkt man uns an. Wir sind wirklich weltoffen und tolerant und möchten einfach für ein gutes Miteinander stehen.
1: Das klingt total herzerwärmend. Was sind denn die Bücher, die jetzt besonders beliebt sind im Moment?
2: Also wir haben so einen Tisch mit unsere Kapitel J-Lieblinge. Das sind wirklich so die Bücher, die mindestens ich auch selber schon gelesen habe, wo ich auch wirklich gut zu beraten kann, weil es ist natürlich so, ich weiß nicht, wie viele Bücher hier jetzt am Ende stehen, aber wahrscheinlich 300 oder so. Die kann ich nicht alle gelesen haben, noch nicht. Und es kommen ja immer wieder neue dazu. Ich beschäftige mich mit jedem Buch, was ich bestelle, aber es ist natürlich nicht möglich, da alle gelesen zu haben. Aber die verkaufen sich schon gut und das ist wirklich eine bunte Mischung. Aber es sind halt auch einfach die Bücher, wo es um starke Frauen geht. Egal in welcher Konstellation. Ob das eine Freundinnengeschichte ist, ob das eine Familiengeschichte ist, wo es auch um Generationen geht, wo es auch um Familientraumata geht. In den letzten Wochen haben wir natürlich auch noch viele Sommerbücher verkauft, Sommerromane. Ja, und das ist wirklich aber ganz unterschiedlich. Und es ist ja auch so, dass wir tatsächlich auch alles, was wir nicht da haben, bestellen können. Also wirklich wie eine richtig echte Buchhandlung, was wir ja auch sind, können wir auch fast alle Bücher bestellen und die sind dann auch in der Regel am nächsten Tag da, sodass ich auch da immer noch mal darauf aufmerksam mache, dass es eigentlich keinen Vorteil, also dass der Onlinehandel auch nicht schneller ist. Außer, dass man vielleicht halt nicht noch ein zweites Mal hin muss. Man kann die Bestellungen auch telefonisch einfach bei uns im Laden anrufen. Ihr könnt uns eine Nachricht schreiben, ihr könnt uns über die sozialen Medien erreichen, sodass wir da auch wirklich viele Bereiche irgendwie abdecken, über die wir erreichbar sind und man gar nicht, zumindest zur Bestellung, gar nicht vor Ort kommen, vor Ort sein muss sozusagen.
1: Und das Schöne ist, wenn man den Weg hat und das Buch abholen muss oder möchte, dann kann man das noch mit einem Kaffee und einem Stück Kuchen verbinden.
2: Genau. Das empfehle ich auf jeden Fall so zu machen. Wir müssen vielleicht auch ein bisschen weg davon und gerade bei einem Buch ist es ja irgendwie, ein Buch hat ja auch was mit sich bewusst Zeit nehmen zu tun. Und ich finde, wenn man damit beim Konsumieren schon anfängt, also wie komme ich an das Buch, dann hat das ja auch vielleicht irgendwie schon eine besondere Stimmung sozusagen, okay, ich gehe stöbern, ich trinke einen Kaffee, ich nehme mir wirklich gezielt eine Auszeit von meinem stressigen Alltag, vielleicht irgendwie zwischen Feierabend und ich muss Kinder noch zu 100 Millionen Veranstaltungen fahren, ne, oder was uns im Leben halt so beschäftigt. Und das ist ja auch so ein bisschen dieser Sinn an dem Ort, den wir hier geschaffen haben, einfach zu sagen, wir wollen es gerne auch ein bisschen langsamer und wir wollen uns auf Sachen konzentrieren, die wir bewusst machen. Man muss bewusst stricken. Man kann nicht viele Dinge nebenbei machen. Also man kann nicht nebenbei noch ein Brot essen, wenn man strickt. Und man kann, wenn man liest, nicht nebenbei noch eine Nachricht an jemanden schreiben. Und ich finde, da müssen wir auch irgendwie wieder hin. Und das unterscheidet, finde ich, auch den Einzelhandel vom Internet. Einfach schnell was klicken und haben sofort. Da müssen wir vielleicht uns wieder ein bisschen wegentwickeln.
1: Das ist ein schöner Gedanke. Was für Veranstaltungen haben sich hier etabliert? Wir haben vorhin über eine Lesung gesprochen.
2: Genau, gestern hatten wir eine Lesung von Annika Landsteiner, die aus ihrem Roman Träume aus Salz gelesen hat. Das heißt genau, wir haben Lesungen. Wir hatten auch eine Lesung, wo die Autorin vorher so einen Journaling-Workshop gegeben hat. Das war total schön auch zu sehen, wie das angenommen wurde. Wir haben jetzt schon zweimal einen Kreativworkshop gehabt mit der Künstlerin Christina Ulrich aus Nordhausen, die verschiedene kreative Projekte dann hier sozusagen anbietet. Da planen wir auch gerade den dritten Workshop. Wir haben regelmäßig hier das Stricktreffen. Wir haben regelmäßigen Buchclub. Also Sachen, die auch so außerhalb der Öffnungszeiten sich so nach und nach irgendwie etablieren, wo wir auch den Abendbereich noch ein bisschen beleben. Und da gibt es auch noch ganz viele Ideen. Wir planen sicherlich Ende des Jahres auch noch mit einer Nordhäuser Künstlerin, die nicht mehr hier ist, einen musikalischen Abend, sodass wir Menschen immer wieder auch so unter anderen Kontexten irgendwie hier herbringen. Weil mein Ansatz war ja eigentlich schon immer, sowohl mit dem Studio als auch hier, Menschen zusammenzubringen auf eine gute Art und Weise und vielleicht mal weg von diesen ganzen schweren Themen, die irgendwie auf uns lasten, Dinge für sich zu tun, bewusst auch. Ja, wenn hier jemand mit einem guten Gefühl nach Hause geht und sagt, doch, das war ein schöner Abend, ich habe mal 2 Stunden lang nicht an irgendwelche verrückten Dinge, die um uns drumherum passieren, gedacht, dann habe ich schon viel gewonnen.
1: Dann bist du sozusagen glücklich.
2: Ja, genau.
1: Wo siehst du das Kapitel J in 10 Jahren?
2: Also die Zeiten sind ja tatsächlich so wild, dass ich gar nicht weiß, ob es dieses Kapitel J in 10 Jahren noch gibt oder ob es was anderes gibt. Ich weiß ehrlich gesagt nicht mal so genau, was nächstes Jahr um die Zeit ist, weil es wirklich einfach sehr herausfordernde Zeiten sind, sowohl ja für Familien privat als halt auch wirtschaftlich. Das kann man ja nicht wegdiskutieren, dass wir auch wirklich kämpfen, dass das auch am Ende alles wirtschaftlich funktioniert, dass das mit dem Team so funktioniert. Ich hoffe natürlich, dass es noch sehr lange funktioniert, weil ich auch sehr stolz auf mein Team bin. Die machen hier wirklich ganz großartige Arbeit. Ohne die würde das auch so nicht funktionieren. Aber ja, ich gehe mal davon aus, dass es uns hier schon noch eine Weile gibt, aber ich habe keine Ahnung, ob es uns, vielleicht werden wir mal eine Institution und es gibt uns auch in 20 Jahren noch, vielleicht übernehmen das ja mal meine Kinder, aber ich weiß es nicht, ich habe keine Ahnung.
1: Ja, wir Nordhäuserinnen und Nordhäuser würden uns natürlich wünschen, dass es dich noch in 10 Jahren gibt. Zum Abschluss noch eine Frage, welchen Autor hättest du gern mal zu Gast im Buchcafé?
2: Also, es ist schon so, dass ich, habe ja vorhin gesagt, sind doch viele Frauen, aber das sind auch Autorinnen, die irgendwie auf Social Media sehr nahbar sind und so. Also da kommt man auch gut mal in den Austausch, deswegen hat sich das auch gut ergeben. Es gibt aber tatsächlich 2 Menschen, die ich wirklich gerne mal hier hätte. Das ist einmal Caroline Wahl, einfach weil ich ihre Bücher bis jetzt alle richtig gut finde. Ich hoffe, hier steht so eine Bücherkiste. So werden meine Bücher immer geliefert und das neue Buch erscheint eigentlich morgen. Manchmal kommt das aber schon so 1-2 Tage eher. Ich hoffe, dass das da jetzt, also ich warte schon jeden Tag darauf, dass ihr neuer Roman hier endlich ankommt und ich den mir angucken kann und in den Händen halten kann. Und ich hätte aber auch sehr gerne Ewald Ahrens mal hier, weil das ist eigentlich der Autor, der mich so richtig wieder zu den Büchern gebracht hat. Aber das sind 2, die sind so groß, dass ich mich natürlich frage, keine Ahnung, kann man sich das überhaupt leisten, so jemanden herzuholen? Also Caroline Wahl geht ja auf richtig große Touren und füllt sehr, sehr große Hallen. Da kommen wir hier mit unseren 30 Leuten natürlich nicht so weit. Und ja, Ewald Ahrens ist auch nochmal eine ganz andere Größe so im Literaturbereich. Aber das wären schon die 2.

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1: Am Mikrofon begrüßt Lilly Firmer und das sind unsere Schlagzeilen. Verkehrsunfall. Autofahrer wird lebensgefährlich verletzt. Vogelzug. Erste Kraniche erreichen Kelper Stausee. Verschlossen. Hellweg Baumarkt beginnt mit Abverkauf. Und Verluste. Kartoffelernte in Thüringen fällt niedrig aus. Das Wetter? Heute bleibt es trocken bei bis zu 27 Grad. Beim schweren Verkehrsunfall in Nordhausen ist ein 55-jähriger Autofahrer lebensgefährlich verletzt worden. In der Rautenstraße geriet sein Wagen auf die Straßenbahngleise und anschließend in den Gegenverkehr. Dort prallte er mit einem Transporter zusammen. Drei Menschen wurden leicht verletzt, darunter zwei Kinder im Alter von 2 und 7 Jahren. Der Autofahrer fuhr nach dem Zusammenstoß noch auf einen Gehweg und prallte gegen einen Baum. Fußgänger konnten sich rechtzeitig in Sicherheit bringen. Durch die Wucht des Aufpralls wurde der Motorblock aus dem Auto gerissen. Der Sachschaden liegt bei rund 130.000 Euro. Die ersten Kraniche sind am Stausee Kelper angekommen. Nach Angaben des Landschaftspflegeverbands Südharz-Kiffhäuser machen dort bereits kleinere Gruppen auf dem Weg in ihre Winterquartiere Rast. Das große Naturschauspiel mit tausenden Vögeln wird aber erst ab Ende September erwartet. Der Kelper-Stausee ist einer der wichtigsten Rastplätze für Kraniche in Deutschland. Jedes Jahr machen hier bis zu 40.000 Tiere Station. Der Verband sucht derzeit Freiwillige, die bei der Zählung helfen, um zu erfassen, wie sich die Bestände entwickelt haben. Nach der Insolvenz der Baumarktkette Hellweg hat in 5 Thüringer Filialen der Abverkauf begonnen. Wie das Unternehmen mitteilte, werden die Baumärkte in Arnstadt, Leimbach bei Bad Salzungen, Nordhausen und Greiz Ende November für immer schließen. Der Baumarkt in Schmalkalden wird dagegen von einer anderen Kette weiter betrieben. Den bis zu 140 Beschäftigten in den 4 anderen Märkten wurde laut Geschäftsführung bereits gekündigt. Die Kartoffelernte in Thüringen fällt in diesem Jahr voraussichtlich deutlich schlechter aus. Landwirtschaftsministerium und Bauernverbände rechnen mit einem Ertrag von 25 Tonnen Kartoffeln pro Hektar. Im vergangenen Jahr waren es 38 Tonnen. Grund sind den Angaben nach Hitze und Trockenheit, die den Knollen stark zugesetzt hätten. Die Preise werden trotz der schlechten Ernte aber nicht stark steigen, sagte der Vorsitzende des Fördervereins Heichelheimer Kartoffeln, Dietmar Bartel. Und nun das Wetter für Nordhausen und den Südharz. Heute zeigt sich der Himmel zunächst heiter. Im Tagesverlauf ziehen dann zeitweise Wolken auf. Dabei bleibt es weitestgehend trocken. Es wird sehr warm bis heiß mit Höchstwerten zwischen 27 und 30 Grad. Im Harz werden 24 bis 27 Grad erreicht. Dazu weht ein mäßiger, zeitweise auffrischender Südwestwind. In der Nacht zum Mittwoch verdichten sich die Wolken. Gebietsweise ziehen dann Schauer auf und vereinzelt sind sogar Gewitter möglich. Die Temperaturen gehen auf 16 bis 12 Grad zurück.
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2: Es ist wieder soweit. Es gibt die volle Ladung Country Music. Ihr hört die Country Time. Für euch am Mikrofon, wie immer, Axel Weber, wünsche euch viel Spaß dabei und los geht's zum Einstimmen in die Sendung mit Kevin Henderson.

für heute habe ich einiges an Country Music für euch rausgesucht. Ich hoffe mal, es ist für jeden etwas dabei. Bei Radio SRB, Enno und OKJ mit dabei sind zum Beispiel Hank Wingard, Truckstop, Tom Astor, Garth Brooks, The Tennessee Three, Merle Haggard und viele, viele andere. Und hier erstmal einer der erfolgreichsten Country Musiker weltweit, Alan Jackson.

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2: Nach Alan Jackson kommen wir zu Emmylou Harris. Auch sie war sehr erfolgreich, vor allem in den 80er Jahren zählte sie neben Reba McEntire, Dolly Parton und Crystal Gayle auch zu den erfolgreichsten Country-Sängerinnen. Und hier hören wir sie gemeinsam mit der Desert Rose Band.

Kennt ihr noch die Fernsehserie Kilometer 330 mit Johnny Hill? Dann kennt ihr bestimmt auch Frank Baum und Country Green. Es waren die Hausmusiker dieser Sendung. Der Frank Baum wurde 1936 in Nürnberg geboren, verstarb 2018 in Ebermannsdorf. Frank Baum und Country Green.

Und hier kommt ein Musiker, der Anfang der 60er Jahre seine erste Band in Großbritannien gründete. Später kam er auch bei uns groß raus. Er wurde bekannt in der Sendung Musik aus Studio B mit Chris Howland. Hier ist für uns, für euch in der Country Time Joe Hodkins und die Bossband.

0: Nach The Tennessee Three habe ich jetzt für euch einen Musiker rausgesucht, der von 1937 bis 2016 lebte. Er wurde 79 Jahre alt. Man nannte ihn auch liebevoll Hack, Merle Haggard.
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Auch in unserem Nachbarland, den Niederlanden, wird Country Music gemacht. 1978 erlebte er seinen musikalischen Durchbruch. Nachdem er erst als LKW-Fahrer gearbeitet hat, machte dann Country Music Hank Wingard.

0: Wenn ihr Country Music live erleben wollt, habe ich jetzt für euch noch zwei ganz aktuelle Tipps. Wie schon ein paar Mal erwähnt, findet vom 11. September bis 13. September in Nordhausen das FTC-Festival statt. Hier geht es um Flieger, Trucks und Country anlässlich des 70-jährigen Bestehens des Flugplatzes in Nordhausen. Mit dabei sind zum Beispiel Johnny Hill, Truckstop, Linda Feller und noch viele andere Künstler in Sachen Country-Music werden dort zu erleben sein. Ich wünsche euch viel Spaß in Nordhausen zum großen Trucker-Treffen zum FTC-Festival. Weiterhin gibt es dieses Jahr wieder Anfang Oktober vom 2.10. bis zum 4.10. die Country-Messe in Erfurt. Viele internationale und nationale Country-Stars sind auf drei Bühnen zu erleben. Es gibt Line-Dance-Workshops, Händler sind da. Es gibt dort viele Treffpunkte, wo man sich dann auch mit anderen unterhalten kann. Zur Country-Messe in Erfurt vom 2. Oktober bis zum 4. Oktober.
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Das war schon, ihr Lieben. Mein Name ist Axel Weber. Jede Woche um diese Zeit gibt's die volle Ladung Country Music bei euren Bürgerradios in Thüringen. Die Sendung heißt Country Time. Wie gesagt, jede Woche um die gleiche Zeit. Ihr hört Radio SRB im Raum Saalfeld auf 105,2 MHz im Radio oder überall per Internet. Geht dazu einfach auf den Internet-Livestream. Und so ungefähr kann man das auch bei den angeschlossenen Sendern NO und OKJ machen. Und hier kommt als nächstes nochmal Tom Astor.

Das war's schon wieder mit der Country Time. Danke fürs Einschalten zur Sendung. Ich hoffe, es hat euch etwas gefallen. Bis zum nächsten Mal. Euer Axel Weber.

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0: Ich spiele doch mal einfach mal hier Summer of 69.
1: Du hast wohl eine Macke.
0: Hast du mir gesagt?
1: Du hast ja eine Tasse im Schrank. Du!

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Meine Damen und Herren, machen wir uns kurz klar, welche Ziele kann man im Leben verfolgen, welche kann man erreichen? Jetzt gerade hier kurz vor dieser Wahl. Was haben wir zu erwarten, was geht verloren? Eins ist sicher, die Natur bietet keine Antworten. Ich liebe nicht die Berge, ich liebe nicht das Meer. Die Religion hat auch wenig zu sagen über das, was uns auf dieser Welt möglich ist. Ich liebe nicht Jesus, was hat er jemals für mich getan? Ich gebe zu, ich bin nicht hübsch wie meine Schwester oder smart wie mein alter Vater oder gut wie meine Mama. Mein Gott, was war sie gut? Was gab es immer für Vorwürfe, weil sie so gut ist? Ich liebe das Geld. Jetzt sagt man ja, für Geld könne man sich keine Liebe kaufen. Das klingt wie ein Widerspruch in sich selbst. Ich liebe das Geld, aber für Geld kann man sich keine Liebe kaufen. Darüber sind Popsongs gemacht worden. Darüber sind Philosophien entworfen worden. Darüber hat man schon barocke Liebesgedichte geschrieben. Aber meinetwegen, man kriegt für Geld immerhin mehrere Pfund Kokain, ein 16-jähriges Mädchen, eine große, lange Limousine mit offenem Dach in einer heißen Septembernacht. Das ist vielleicht keine Liebe, aber es ist doch ganz in Ordnung, oder? Ich habe mir Sorgen gemacht über die Armen, es kommt mir so vor wie in einem anderen Leben. Ich habe mir Sorgen gemacht über die Schwarzen und die Braunen, über die verschiedenen Rassen, das kommt mir so vor wie in einem anderen Leben, in einem anderen Leben. Ich mache mir keine Sorgen mehr über diese Rassen, sollen sie doch tun, was sie wollen. Ich habe mir Sorgen gemacht über die hungernden Kinder in Indien. Wollen Sie wissen, was ich jetzt sage zu den hungernden Kindern in Indien? Ich sage, oh Mann.

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